0: In einem seiner Bekennerschreiben gibt der Mann den Kampf gegen die Stromerzeugung aus fossilen Brennstoffen als Motiv an. Tanja Wagner, Nachrichtenredaktion.
1: Bundesgesundheitsminister Linnemann strebt mehr Effizienz in der medizinischen Versorgung und der Pflege an. Es werde sehr viel Geld für Gesundheit ausgegeben. Man bekomme dafür an zu vielen Stellen aber nicht die Versorgung, die die Menschen zu Recht erwarten, sagte er in seiner ersten Rede als Ressortchef im Bundestag. Der Verband der Hausärztinnen und Hausärzte forderte von Linnemann dagegen schnelle Reformen zur Stabilisierung der hausärztlichen Versorgung. Die islamistischen Terroranschläge vom 11. September 2001 in den USA sind heute genau 25 Jahre her. Es gibt verschiedene Gedenkveranstaltungen. Der Tag hatte die Weltordnung in Frage gestellt.
2: In New York und in anderen Orten der USA wird heute den tausenden Opfern der Anschläge gedacht. Am Ground Zero, dort wo die Zwillingstürme einmal standen, sollen die Namen der Opfer verlesen werden. Am 11. September 2001 entführten Terroristen insgesamt 4 Flugzeuge. 2 davon flogen in die Türme des World Trade Centers in New York. Ein weiteres in das Pentagon nahe Washington. Ein 4. wurde von den Passagieren zum Absturz gebracht, die dadurch einen weiteren Anschlag vermieden. Aus New York, Anne Pollmann.
1: Zum Fußball. Nächster Auftaktsieg für den FC Bayern München in der Champions League. Die Münchner gewannen 5:0 gegen Bodø Glimt aus Norwegen. Niederlage dagegen für RB Leipzig. Die Sachsen unterlagen beim italienischen Debütanten Como 1907 deutlich mit 1:4.
3: Das Wetter.
4: Jetzt zum Start in die Nacht sind es nur wenige Wolken, Richtung Tagesstart werden es dann aber immer mehr, sodass der Freitag auch recht grau an den Start geht. Am Vormittag setzt dann auch Regen ein und das bei maximal 23 Grad heute.
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6: A40 Duisburg-Essen zwischen Essen-Holsterhausen und Essen-Hutrop, dichter Verkehr, 10 Minuten Zeitverlust. Und im weiteren Verlauf zwischen Dortmund-Hombruch und Dortmund-Barup 1 Kilometer stockender Verkehr. Wir wünschen allen unterwegs gute Fahrt.
4: Und gleich gibt's hier bei uns die 90er mit Ace of Base und The Sign. Starten jetzt erstmal mit Joel Corey. Ich bin Andreas Grunwald. Euch eine angenehme Nacht. Hallo zusammen.
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0: Ja, der versprochene 90er hier von Ace of Base und The Sign. Geht ihr eigentlich gerne ins Kino? Also scheinbar ja, denn in den Kinos in Deutschland, da wurden im ersten Halbjahr so viele Tickets verkauft wie zuletzt vor der Corona-Pandemie. Und da gerät selbst er hier ins Schwärmen.
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2: Kino ist ein magischer Ort, ne? Wie viele Liebesgeschichten haben im Kino angefangen? Also auf der Leinwand und davor. Ein Date in der letzten Reihe, das hast du nur gemacht, wenn dir der Film egal war. Statt Snacks hattest du Labello dabei. Weil da wurde geknutscht, 90 Minuten lang. Teilweise wurden Weltrekorde im Apnoe-Tauchen aufgestellt. Ich war jetzt letztens im Kino. Ohne Labello, ohne Knutschen. Dafür aber mit einem Eimer Popcorn und einer Regentonne Cola. Und das war nur das mittlere Menü. Für das große musst du, glaube ich, extra Plätze buchen. Natürlich war schon alles weggeputzt, bevor der Film angefangen hat. Ich habe mir also den Brennwert, den Radprofis sonst bei der Tour de France verbrauchen, mal eben in der Werbung reingeballert. Gerade als mein Sodbrenn abgeklungen war, habe ich diesen verhängnisvollen Satz gehört. Eis gibt's auch hier im Kino. Naja gut, für Eis gibt's ja bekanntlich einen Extramagen. Also Fazit des Abends. Ich verstehe jetzt, warum alle sagen, Kino ist Urlaub. Ich habe 3 Kilo zugenommen, saß mehrere Stunden in einem Sitz mit zu wenig Beinfreiheit, habe dafür allerdings Unmengen an Kohle rausgehauen.
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Ja, wie sieht's denn aus? Machen wir ein bisschen was Entspanntes, Ruhiges jetzt mal für die Nacht. Dann packen wir das jetzt sofort rein. Und zwar von Robbie Williams spielen wir viel. Ich bin Andreas Grunwald. Hallo zusammen.

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0: Far, Lanzai, Pedro Capó, Georgie Noriega, Rec 808, Shadow Towers, Puerto Rico. 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
2: Ich bin Katrin Müller. Der Hausärztinnen- und Hausärzteverband warnt vor einem möglichen Zusammenbruch der Versorgung. Bundesgesundheitsminister Linnemann müsse umgehend handeln, fordert der Co-Vorsitzende Blumenthal-Bayer in Berlin. Ihm zufolge gibt es viel Angst in den Praxen. Man sei durchgeschüttelt, die Situation unübersichtlich.
3: Wer hilft bei Schnupfen, Grippe und anderen Wehwehchen, wenn es den Hausarzt um die Ecke nicht mehr gibt? Schon jetzt ist die Versorgung in einigen Teilen Deutschlands stark unter Druck. Jeder Vierte gibt in einer Umfrage des Hausärzteverbands an, dass sich die Situation in den letzten 5 Jahren verschlechtert hat. Das dürften die Sparmaßnahmen der Bundesregierung nur noch verschärfen. Mehr als 60% der Mediziner erwarten längere Wartezeiten und weniger Zeit für ihre Patienten. Deshalb fordert der Verband vom Gesundheitsminister bessere Rahmenbedingungen und weniger Bürokratie. Tanja Wagner, Nachrichtenredaktion.
2: Im Osten der Schweiz sind bei einem Unfall eines niederländischen Reisebusses mehrere Menschen ums Leben gekommen. Weitere Personen wurden verletzt, wie die Polizei mitteilte. Der Unfall ereignete sich demnach im Kanton Graubünden. Rund 50 Menschen saßen wohl im Bus. Der krachte plötzlich gegen eine Leitplanke, kippte um und blieb auf der Seite liegen. Im Bundestag endet heute die erste Lesung der Haushaltspläne der Bundesregierung für das kommende Jahr.

0: Unter anderem redet noch Arbeitsministerin Baas. Sie ist für die umstrittene Rentenreform zuständig. Nur einer von vielen Punkten, der von der Opposition kritisiert wird.
1: Als die Rentenkommission ihre Reformvorschläge vorgelegt hat, sagten Kanzler Merz und Arbeitsministerin Baas, genauso machen wir das, und zwar alles. Inzwischen stellt aber auch Baas etwa das geplante Aus der abschlagsfreien Rente nach 45 Beitragsjahren wieder in Frage. Würde die Regierung damit eingehen auf Bedenken der Bevölkerung, die sich im AfD-Sieg bei der Landtagswahl in Sachsen-Anhalt ausgedrückt haben, oder zeigen neue interne Diskussionen, dass Union und SPD nichts auf die Reihe bekommen? Darüber wird im Bundestag heute gestritten werden. Aus Berlin, Jan-Henna Reitze.
0: Zum Fußball. In der Champions League ist der FC Bayern erfolgreich in die Ligaphase gestartet. Gegen den norwegischen Verein Bodø Glimt gewannen die Münchner in der heimischen Allianz Arena mit 5:0. RB Leipzig dagegen hat sein Auswärtsspiel gegen Como 1907 mit 1:4 verloren.
2: Das Wetter.
3: Jetzt in der Nacht gibt's wenig Wolken, Regen soll es keinen geben. Die Tiefstemperaturen, die liegen so zwischen 12 und 6 Grad. Der Tag startet dann bewölkt, örtlich kann es auch regnen. Dazu gibt's 19 bis 23 Grad.
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4: A40 Dortmund-Essen zwischen Dortmund-Hombruch und Dortmund-Barup. 1 Kilometer Stau, wir wünschen allen unterwegs gute Fahrt.
3: Hallo zusammen, eine ganz schöne Nacht mit uns. Johanna Tänzer ist hier, bin bei euch und spiele euch die wunderbare Holly Humberstone mit To Love Somebody.
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0: Und habt ihr schon benutzt? Das neue ChatGPT. Die Tage habt ihr uns hier ja noch verraten, wofür ihr KI eigentlich so am meisten nutzt. Für ja, Kochrezepte, fürs E-Mails schreiben, Texte zusammenfassen, sowas halt, so alltägliche Dinge. Jetzt könnte aber die KI noch viel mehr für uns erledigen, weil jetzt wurde das neue Modell von OpenAI, also von der Firma ChatGPT, vorgestellt. Das heißt GPT-6 Astra. So, und der Chef von OpenAI, der spricht da wirklich von einer KI-Revolution. Wir haben bei Christian Kersting mal angerufen. Der ist Professor für Künstliche Intelligenz an der Technischen Uni Darmstadt. Und wir haben ihn mal gefragt, hey, was kommt da jetzt eigentlich auf uns zu?
1: Ich glaube, das bedeutet eigentlich erstmal gar nicht so viel, weil man einfach wahrscheinlich ein etwas besseres Modell zur Benutzung hat. Natürlich kann das Modell jetzt so eigenständige Dokumente, Tabellen, Präsentationen, was auch immer hinbekommen. So ein bisschen wie so ein Praktikant, ne? Man kann eine Frage geben und dann kann der Praktikant, die Praktikantin loslegen, ein bisschen recherchieren, vielleicht selber eigenständige Kalkulationen durchführen, vielleicht die Ergebnisse besser zusammenfassen und dann ein fertiges Dokument liefern.
0: So, und wenn ihr jetzt denkt, Mist, der ersetzt mich ja mit meiner Arbeit. Aber der Professor gibt da Entwarnung. So einfach ist der Mensch dann doch nicht zu ersetzen, auch wenn die KI jetzt immer krasser wird.
1: Wir haben ja ganz viele Aufgaben, auch Schreinerei, Bau, Kochen, alles, ne? Also da braucht man die Interaktion mit der Welt. Ich glaube, selbst zu sagen, hol mir mal eine Tiefkühlpizza, öffne die und back sie auf, da sind wir halt noch nicht.
0: Ja, leider noch nicht. Aber also, ne, dass sie wirklich alle Aufgaben des Menschen erfüllen kann, ne, dass die KI das macht, davon sind wir noch weit entfernt. Die Frage ist halt nur, wie weit?

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1: Ich bin Katrin Müller. Alarmierende Details zum mutmaßlichen Stromsaboteur. Ermittler haben nach Angaben von NRW-Innenminister Reul im Wohnwagen des 48-Jährigen ein Notizbuch gefunden. Darin hatte der Mann handschriftlich mehr als 160 weitere Anschlagsziele vermerkt.
2: Es seien durch die Festnahme des Verdächtigen womöglich immer weitere Anschläge auf die Stromnetze verhindert worden, gibt sich der NRW-Innenminister überzeugt. Inzwischen wissen die Fahnder auch von 7 Lagern des Mannes. Bei einigen sei die Polizei bereits fündig geworden. Über 40 Abschussvorrichtungen für Raketen wurden in NRW, Brandenburg und Sachsen sichergestellt. Alles ziemlich professionell, sagt Reul. Auch wurden Substanzen zum Bau von Sprengsätzen entdeckt. In einem seiner Bekennerschreiben gibt der Mann den Kampf gegen die Stromerzeugung aus fossilen Brennstoffen als Motiv an. Tanja Wagner, Nachrichtenredaktion.
1: Bundesgesundheitsminister Lindemann strebt mehr Effizienz in der medizinischen Versorgung und der Pflege an. Es werde sehr viel Geld für Gesundheit ausgegeben. Man bekomme dafür an zu vielen Stellen aber nicht die Versorgung, die die Menschen zu Recht erwarten, sagte er in seiner ersten Rede als Ressortchef im Bundestag. Der Verband der Hausärztinnen und Hausärzte forderte von Lindemann dagegen schnelle Reformen zur Stabilisierung der hausärztlichen Versorgung. Die islamistischen Terroranschläge vom 11. September 2001 in den USA sind heute genau 25 Jahre her. Es gibt verschiedene Gedenkveranstaltungen. Der Tag hatte die Weltordnung in Frage gestellt.
3: In New York und in anderen Orten der USA wird heute den tausenden Opfern der Anschläge gedacht. Am Ground Zero, dort wo die Zwillingstürme einmal standen, sollen die Namen der Opfer verlesen werden. Am 11. September 2001 entführten Terroristen insgesamt 4 Flugzeuge. 2 davon flogen in die Türme des World Trade Centers in New York. Ein weiteres in das Pentagon nahe Washington. Ein viertes wurde von den Passagieren zum

0: Absturz gebracht, die dadurch einen weiteren Anschlag vermieden. Aus New York, Anne Pollmann.
1: Zum Fußball. Nächster Auftaktsieg für den FC Bayern München in der Champions League. Die Münchner gewannen 5:0 gegen Bodø Glimt aus Norwegen. Niederlage dagegen für RB Leipzig. Die Sachsen unterlagen beim italienischen Debütanten Como 1907 deutlich mit 1:4.
2: Das Wetter.
3: Der Freitagmorgen startet mit vielen Wolken. Stellenweise kann auch Regen dabei sein. Dazu gibt's Temperaturen von 19 bis 23 Grad.
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4: A40 Dortmund-Essen zwischen Dortmund-Hombruch und Dortmund-Warup. 1 Kilometer Stau. Und A46 Hagen-Hemer. Zwischen Hagen-Hohenlimburg und Hagen-Elsei. 1 Kilometer stockender Verkehr. 11 Minuten Verzögerung. Wir wünschen allen unterwegs gute Fahrt.
3: Hi zusammen, guten Morgen. Johanna Tänzer ist hier. Wenn ihr jetzt los müsst zu eurer Schicht, dann motivieren wir euch zusammen mit Shakira und Burner Boy. Ich spiele euch jetzt die aktuelle Single, der Sommerhit des Jahres, ja. Die Die. Und Die Die heißt ja so viel wie Let's Go. Also, ne? Let's Go. Ab in den Tag.
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1: Ich bin Katrin Müller. Im Osten der Schweiz sind bei einem Unfall eines niederländischen Reisebusses mehrere Menschen ums Leben gekommen. Weitere Personen wurden verletzt, wie die Polizei mitteilte. Der Unfall ereignete sich demnach im Kanton Graubünden. Rund 50 Menschen saßen wohl im Bus. Der krachte plötzlich gegen eine Leitplanke, kippte um und blieb auf der Seite liegen. Bundesinnenminister Dobrindt warnt vor weiteren möglichen Anschlägen in Deutschland. Nach Einschätzung der Bundesregierung geht dabei auch von Russland eine hybride Bedrohung aus, etwa durch Sabotage, Cyberangriffe und Einflussnahme. Dobrindt rechnet zudem mit dem Einsatz sogenannter Wegwerfagenten, die für einzelne Aktionen angeworben werden.
2: Deutschland muss jeden Tag weiter mit Anschlagsszenarien rechnen, sagt Dobrindt. Als Beispiel nennt er einen versuchten Brandanschlag in München, bei dem zwei Tatverdächtige Brandsätze in Richtung von Gebäuden mit Rüstungsbezug geworfen haben sollen. Auch hinter dem versuchten Drohnenangriff am Flughafen Leipzig-Halle sollen solche angeworbenen Helfer stecken. Laut der Bundesregierung übernehmen sogenannte Wegwerfagenten einfache Spionage-, Sabotage- oder Propagandaaufgaben und können im Fall einer Enttarnung den eigentlichen Auftraggeber oft gar nicht benennen. Babette Büchner, Nachrichtenredaktion.
1: Der frühere Unionsfraktionschef Spahn hat sich bei den CDU-Mitgliedern seines Wahlkreises für seinen Umgang mit der Leihmutterschaft seines Sohnes entschuldigt. Er räumte ein, seine veränderte Haltung zu dem Thema nicht rechtzeitig öffentlich gemacht zu haben. Ende Juli war Spahn deshalb als Fraktionsvorsitzender zurückgetreten.
3: Spahn schreibt, er sei zu feige gewesen, bei dem sensiblen Thema offen Farbe zu bekennen. Mit seinem Mann habe er über Jahre verschiedene Wege zur Familiengründung abgewogen, dabei habe sich seine Haltung zur Leihmutterschaft verändert. Diesen Prozess habe er aber nicht erklärt. Er habe eine schwierige Debatte vermeiden wollen und dadurch am Ende eine noch schwierigere ausgelöst. Das bedauere er zutiefst. Thomas Pleskin, Nachrichtenredaktion.
1: Zum Fußball. Nächster Auftaktsieg für den FC Bayern München in der Champions League. Die Münchner gewannen 5:0 gegen Bodø/Glimt aus Norwegen. Niederlage dagegen für RB Leipzig. Die Sachsen unterlagen beim italienischen Debütanten Como 1907 deutlich mit 1:4.
4: Ja, guten Morgen zusammen. Johanna Tanzer ist hier und wir starten zusammen rein in diesen sehr frühen Freitag. Schön, dass ihr dabei seid.
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0: Die Imagine Dragons mit Demons. Guten Morgen.
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0: Und da gucken wir drauf, zusammen mit Kollege Leo Arrighi. Guten Morgen.
2: Guten Morgen, hallo.
0: So, wir fangen in New York City an. Ne? Da steht Alex Zverev bei den US Open ganz weit vorne. Er ist ganz weit gekommen, das war, ne?
2: Ja, ganz genau. Ins Halbfinale hat er es bisher geschafft. Im Viertelfinale Burtic van de Zandschulp. Ich wollte diesen tollen Namen einfach mit reinnehmen. Niederlanden glatt in drei Sätzen geschlagen. Damit steht er jetzt bei allen vier Grand Slams dieses Jahr mindestens im Halbfinale. Jetzt geht es also um den Einzug ins Finale der US Open. Für Zverev wäre das die nächste Chance auf einen richtig großen Titel in diesem Jahr. Das läuft für ihn sportlich sowieso ja schon echt sehr, sehr gut.
0: Voll. So, und dann ist heute Abend noch Earth Night. Ja, so, da können wir unser TH nochmal wieder üben. Earth Night. Was ist das nochmal?
2: Ja, wir sollen ab spätestens 22 Uhr möglichst viele Außenlichter ausmachen. Und zwar für die ganze Nacht. Es geht nicht um Stromsparen als Hauptthema, sondern vor allem um Lichtverschmutzung. Ja, also um künstliches Licht, das Tiere, Pflanzen und auch unseren Tag-Nacht-Rhythmus so ein bisschen stört. Aktion findet jedes Jahr im September statt. Dieses Jahr am 11. September, also eben heute kurz gesagt, einfach mal ein bisschen weniger leuchten. Warum nicht?
0: Und dann gibt es heute noch ja die letzte Chance, Karten zu bekommen für das Tote Hosen Lichtblicke-Konzert. Ne?
2: Ja, da können ja die Augen leuchten.
0: Das ist
2: am 3. Dezember in Dortmund. Genau, Tickets dafür könnt ihr nicht kaufen, sondern nur kostenlos bei uns auf der Homepage bekommen. Heute ist dafür, du hast es eben schon gesagt, die letzte Chance. Wichtig ist das Codewort. Immer wenn ihr es bei uns im Programm hört, dann könnt ihr mitmachen. Solltet euch das natürlich merken. Und weil das Ganze für unsere Aktion Lichtblick läuft, freuen wir uns natürlich auch über Spenden. Damit helfen wir Familien in NRW, denen es gerade nicht so gut geht.
0: So sieht's aus. Also gut aufpassen. Achtet auf das Codewort. Und jetzt kommt erstmal ganz entspannt in diesen Freitag.
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Was dich nicht umbringt, macht dich stärker. Ja, ja, what doesn't kill you makes you stronger. Diesen kleinen Wandmotivationsspruch kriegt ihr jetzt hier präsentiert von der fantastischen Kelly Clarkson. Stronger gibt's jetzt für euch. Ich bin Johanna Tänzer. Moin zusammen.

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0: Hallo, guten Morgen, schön, dass ihr dabei seid.
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2: Nur wenn es dir gut geht, kann es auch anderen gut gehen. Im Rahmen einer Coaching-Ausbildung habe ich diesen Satz mal gelernt und sage ihn seitdem immer und immer wieder anderen Menschen. Nur wenn es dir gut geht, kann es auch anderen gut gehen. Die meisten schmunzeln, wenn sie die Worte reflektieren. Manche verdrehen auch schon mal die Augen, weil sie diesen Satz von mir nicht mehr hören können. Auch mich fordert das immer wieder heraus, wenn ich es mir selber vor Augen führe. Wir Menschen, du und ich, wir brauchen Energie und Kraft für unser Leben und Momente des Abschaltens und Auftankens, damit wir dann auch wieder für andere da sein können. Sich um sich selbst kümmern, ist dann in einem positiven Sinne egoistisch, weil es ernst nimmt, dass ich nicht nur funktionieren kann. Wenn meine Batterien leer sind und ich nur angespannt bin, dann werden es andere Menschen an meinem Verhalten merken. Gerade dann, wenn es besonders trubelig wird, darf und muss ich mich also mal rausziehen können. Als ChristInnen dürfen wir an einen Gott glauben, der das ganz genauso macht. Nach der Schöpfung, so erzählt es die bildhafte Geschichte der Bibel, macht Gott nicht einfach weiter, sondern er gönnt sich mal richtig was und lässt es sich einen Tag lang gut gehen. Und auch sein Sohn Jesus Christus zieht sich immer wieder dann zurück mit seinen FreundInnen, wenn es gerade alles zu viel wird. Sie wissen, dass nur wenn es ihnen gut geht, sie auch für andere da sein können. Also, lass es dir gut gehen. Max Strotzig von der Katholischen Kirche für Augenblick mal.
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1: Mit Thorsten Adolfs. Guten Morgen. Ab heute gelten in der EU strengere Regeln, um uns alle besser vor Hackern zu schützen. Software- und Hardwarehersteller müssen den Behörden Cyberangriffe jetzt deutlich schneller melden. Lena Bauer aus dem News-Team. Was genau ändert sich?
2: Sobald Firmen bemerken, dass ihre Systeme gehackt wurden, haben sie nur 24 Stunden Zeit, das den Behörden zu melden. Und nach spätestens 3 Tagen müssen sie noch genauere Infos liefern, welche Schwachstellen die Hacker ausgenutzt haben. Das Ziel der EU ist klar. Die Behörden sollen europaweit sofort Bescheid wissen, wenn irgendwo was passiert, damit sie schneller reagieren und schlimmere Schäden verhindern können. Hier in Deutschland ist dafür das Bundesamt für Sicherheit in der Informationstechnik, kurz BSI, zuständig. Die EU-Cybersicherheitsbehörde in Athen bündelt diese Infos dann und gibt sie an alle anderen Länder weiter. Damit das alles klappt, gibt es eine neue Online-Plattform, auf der die Firmen die Vorfälle melden können.
1: Läuft denn technisch schon alles glatt?
2: Naja, es gibt etwas Stress. Der Digitalverband Bitkom findet es schwierig, dass die neue Online-Plattform erst heute freigeschaltet wird. Das bedeutet, dass selbst Firmen, die sich gut vorbereiten wollen, die Seite vorher nicht testen oder sich dort registrieren konnten. Müssen wir also abwarten, ob der Start reibungslos klappt.
1: Danke, Lena. Und jetzt weitere Meldungen im Überblick. Die AfD-Fraktion hat nach eigenen Angaben Strafanzeige gegen Kanzler Merz erstattet. Merz hatte der in Teilen rechtsextremen Partei vorgeworfen, deren Konzept der sogenannten Remigration sei nichts anderes als eine ethnische Säuberung nach Hautfarbe und Herkunft. Diese Äußerung sei vollkommen inakzeptabel, sagte der parlamentarische Geschäftsführer der AfD-Fraktion Brandner. Die Linke wirft der Regierung wegen der hohen Spritpreise Unfähigkeit vor. Statt nur über die Übergewinnsteuer zu reden, sollte man sie endlich einsetzen, sagte Parteichef Pantisano. Den Energiekonzernen wirft er Profitgier vor. Gestern war der Ölpreis für ein Fass der Nordseesorte Brent wieder über die Marke von 100 US-Dollar gestiegen. In den USA wird heute der Opfer der Anschläge vom 11. September gedacht. Vor genau 25 Jahren waren dabei fast 3000 Menschen ums Leben gekommen. Damals hatten Al-Qaida-Terroristen 4 Passagierflugzeuge entführt, 2 steuerten sie in die Türme des World Trade Centers. In New York sollen Angehörige am Morgen die Namen der Getöteten verlesen. Nach Dortmund und Stuttgart haben auch die Bayern ihr Auftaktspiel in der Champions League gewonnen. Jamal Musiala stand für die Münchner nach seinen gesundheitlichen Problemen in der Vorbereitung endlich wieder in der Startelf. Und er stellte mit seinem Treffer die Weichen zum 5:0-Sieg gegen Bodo Glimt aus Norwegen. Für RB Leipzig war es dagegen ein enttäuschender Abend. Die Leipziger gingen beim italienischen Champions League-Debütanten Como mit 1:4 unter. Das waren die Nachrichten mit Thorsten Adolfs.
3: Danke dir, Thorsten. Das Radio-WRF-Wetter fällt wieder etwas wechselhafter aus. Wolken, Sonne, Regen ist alles mit dabei. Heute dazu angenehme 20 Grad in Wadersloh und in Oelde. Aktuell messen wir da noch so frische 10 Grad. Das Wochenende bleibt auch eher wechselhaft. Morgen mit 21 Grad Sonne, Wolken und Nebel. Sonntag gibt es dann auch wieder Wolken, Wind und Regen.
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3: Und wir schauen auf den schnellsten Verkehrs- und Blitzerservice hier bei uns. Ihr kommt gut durch. Aktuell einen Blitzer habe ich hier stehen in Telgte auf der Warendorfer Straße. Und wenn ihr doch noch was entdeckt, Blitzerstaus oder Störungen, dann gebt mir gerne mal kurz Bescheid über die kostenlose 0800 4x5 345. Und ansonsten wünsche ich euch eine gute und entspannte Fahrt.

0: Guten Morgen auch von mir nochmal, Regina Chaton. Das ist ja wirklich ein Wetterlotto, ne? Schon die ganze Woche hier. Graue Wolken, Regenschauer, Wind, 20 Grad und Sonne. So, und das alles dann an einem Tag. Es ist eindeutig Herbst bei uns im Kreis. Gleich schauen wir nochmal genauer auf die nächsten Tage nach zwei Songs. Solange machen wir uns wach, unter anderem mit Miles Smith und Nice to Meet You.
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0: 10 nach 6 haben wir's. Ich weiß nicht, wie es euch geht, aber beim Blick aufs Wetter morgens ist bei mir inzwischen jedes Mal so die große Frage: Jacke, T-Shirt, Regenschirm, so am besten alles Sonne, Regen, Wind und Temperaturen, bei denen man morgens auch nicht weiß, was man anziehen soll. Alisa Klinert aus der Radio WRF Redaktion. Es ist ein bisschen Wetterlotto aktuell bei uns im Kreis, ne?
1: Ja, kann man so sagen. Und wenn wir aufs Wochenende schauen, dann bleibt es auch erstmal so wechselhaft. Heute starten wir noch ziemlich frisch in den Tag. Etwa 10 Grad haben wir gerade. Im Laufe des Tages geht es dann hoch auf bis zu 20 Grad. Sonne ist mit dabei, zwischendurch auch mal dicke Wolken und nass wird es heute auch wieder. Morgen gibt es dann zum Start in den Tag auch stellenweise Nebel, tagsüber ist es dann meist trocken und auch mal mit Sonne. Der Sonntag ist dann aber so ein richtiger cozy Couch-Tag, da regnet es nämlich fast den ganzen Tag.
0: Also um es zusammenzufassen, eigentlich genau das Wetter, bei dem man morgens am liebsten 3 verschiedene Outfits einpacken will, damit man irgendwie auf alles vorbereitet ist, ne?
1: Mindestens, und der Regenschirm sollte gerade definitiv genauso zur Grundausstattung gehören an wie die Sonnenbrille. Ja. Erst recht, wenn ihr am Wochenende im Kreis unterwegs seid, ist ja überall was los.
0: Also ihr wisst erstmal Bescheid, wenn ihr gerade vorm Kleiderschrank steht. Der Zwiebellook ist angesagt heute Morgen.

geht in den Freitag mit der Radio WRF Morning Show. Wir haben es 14 nach 6 und gleich machen wir einen kleinen Abstecher ins Weltall mit Peter Schilling zusammen. Major Tom haben wir für euch noch in den nächsten 10 Minuten. Regina Chaton ist hier, kommt gut rein.

0: Freitagmorgen, 17 nach 6 haben wir es. Einmal noch arbeiten und dann ist auch schon wieder Wochenende. Und das ist wieder eins, wo ganz schön viel los ist bei uns im Kreis.
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0: Und da können wir uns dieses Wochenende echt was gönnen hier im Kreis Warendorf. In Aalen startet heute das Weinfest auf dem Marktplatz. Lecker Weinchen, Streetfood, Live-Musik gibt's von heute bis Sonntag. Und in Telgte startet heute der Maria-Geburtsmarkt. Dann wird die Planwiese zur Kirmes mit Fahrgeschäften, Buden und allem, was so dazugehört. Sonntag ist dann Familientag und am Montagabend gibt's gegen 21 Uhr das ganz große Feuerwerk. Außerdem wird's morgen magisch beim Harry Potter Tag in der Stadtbibliothek Oelde. Zwischen 9 und 12 Uhr verwandelt sich die Bücherei in einen Ort voller Zauber und Mysterien. Besonderes Highlight, der legendäre sprechende Hut. Der Eintritt ist frei für euch. Und das ist noch lange nicht alles. Ich könnte hier jetzt noch 3 Minuten weiter quatschen oder besser, ihr klickt euch einfach ganz entspannt durch bei uns auf radio-wrf.de und in der Radio-WRF-App. Da findet ihr alle weiteren Tipps und Termine.
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0: Guten Morgen, Kreis Warendorf, 6.25 Uhr haben wir's. Kommt gut rein in euren Freitag.
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1: Und die bringt uns heute Christian Böder mit. Christian, schönen guten Morgen.
2: Schönen guten Morgen. Der mutmaßliche Stromnetzsaboteur aus NRW soll mehr als 150 mögliche Anschlagsziele im Blick gehabt haben. Laut NRW-Innenminister Reul haben Ermittler landesweit über 40 Vorrichtungen entdeckt, mit denen Kurzschlüsse und Stromausfälle ausgelöst werden sollten. Im Jemen haben pro-iranische Houthi-Rebellen die Kontrolle über eine wichtige Hafenstadt übernommen. Die Stadt liegt nur rund 80 Kilometer von einer Meerenge entfernt, die ähnlich wichtig ist für die Schifffahrt wie die Straße von Hormus. Und das sind die Nachrichten im Kreis Warendorf. Was passiert nach dem Aus für das Marienhospital in Oelde? In die Diskussion hat sich nun auch der heimische CDU-Landtagsabgeordnete Hagemeyer eingeschaltet und eine Expertenrunde einberufen mit Akteurinnen und Akteuren aus dem Gesundheitswesen. Die Infos dazu von Kerstin Menkemöller aus der Redaktion.
3: Den runden Tisch hat Hagemeyer in Abstimmung mit NRW-Gesundheitsminister Karl-Josef Laumann und Staatssekretär Matthias Heidmeier organisiert. Er sieht die angekündigte Einstellung des stationären Betriebs am Marienhospital als erheblichen Einschnitt für die Stadt Oelde und die gesamte Region. Man brauche dringend neue Perspektiven für den Gesundheitsstandort Oelde, betont Hagemeyer auch mit Blick auf die Beschäftigten.
2: Der runde Tisch soll in der kommenden Woche tagen. Die Stadt will die Oelder dann am 24. September mit einer Veranstaltung in der Axtbach Arena informieren. Das Marienhospital soll Ende des Jahres aus Kostengründen dicht gemacht werden. In Aalen laufen die Vorbereitungen zum Pöttges- und Töttgenmarkt. Die Wirtschaftsförderungsgesellschaft der Stadt, WFG, hat am Nachmittag über das Programm der Traditionsveranstaltung am 19. und 20. September informiert. Dann präsentieren viele Aussteller ihre Waren auf dem westfälischen Krammarkt. Ebenfalls dabei sind ein Bauernmarkt, Kindertrödel und es wird auch altes Handwerk gezeigt werden. Der Sonntag ist dazu verkaufsoffen und eingebettet in die IHK-Aktion Heimatshoppen, die auch in anderen Städten im Kreis läuft. Nach 30 Jahren im Vorstand der Volksbank im Münsterland verabschiedet sich Vorstandsmitglied Thomas Schmidt in den Ruhestand. Über Jahrzehnte prägte er die Entwicklung der Bank mit und damit auch die wirtschaftliche Entwicklung von Betrieben und Familien in der Region. Im Radio WRF-Interview sagte er dazu:
4: Mein Leitspruch ist, es sind immer die Menschen, die dem Leben seinen Sinn geben. Das habe ich erfahren über 30 Jahre und ich bin sehr, sehr dankbar an Kunden, Mitarbeiterinnen und Mitarbeiter und natürlich auch an Vorstand und Aufsichtsrat.
2: Als größte Herausforderung in seiner beruflichen Laufbahn nannte Schmidt die Fusionen. Besonders die Zusammenschlüsse seit 2015 waren für ihn wichtige Meilensteine auf dem Weg zur heutigen Volksbank im Münsterland EG. 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
1: Danke dir, Christian. Das Radio-WRF-Wetter bringt uns heute wieder ein paar mehr Herbstgefühle mit. Von der Sonne bekommen wir im Laufe des Tages eher weniger mit. Stattdessen gibt es ein paar leichte Schauer am Nachmittag, dafür aber angenehme 20 Grad. Immerhin, Samstag müssen wir Stand jetzt nicht mit Schauern rechnen. Es bleibt bei einer dichten Wolkendecke. Dazu gibt es dann 21 Grad und Sonntag etwas frischere 18 Grad. Und dann schauen wir noch auf die Straßen mit dem schnellsten Verkehrs- und Blitzerservice hier bei uns in der Region. Ein Blitzer habe ich dafür euch im Angebot in Telgte auf der Warendorfer Straße. Ansonsten ist es gerade noch recht ruhig bei uns auf den Straßen. Blitzerstaus und Störungen könnt ihr uns jederzeit gerne kostenlos melden über die 0800 4x5 345.
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1: Gute Fahrt euch noch.
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1: Heute wieder mit mir hier im Studio, Regina Chaton. Schön, dass ihr dabei seid.

0: Wir haben es 20 vor 7 und holen uns an der Stelle mal wieder die tägliche Portion Gossip ab.
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3: Ja, nee, ist klar.
4: Ja, kann man denn nicht mal eine Woche lang die Füße hochlegen, ohne dass sich wieder hemmungslos getrennt wird? Ja, hier, Wayne Carpendale und seine Annemarie haben sich doch getrennt. Ich hoffe mal, sie wusste es, bevor die Bunte die Knutschfotos von Carpendale mit seiner Neuen gepostet hat. Ja, jetzt sagen wieder viele, ja, was will so ein alter Schlagerstar denn mit so einer jungen Frau? Nein, Leute, nicht Howard. Wayne Carpendale, der Sohn, Wayne. Selbst A-Promi, bekannt als Schauspieler und Moderator. Ja, sicher, der hat doch, was hat er nicht alles moderiert? Jetzt fällt mir die meisten kennen ihn ja auch als Ex von Yvonne Katterfeld. So, jetzt wisst ihr Bescheid. Ja, und er hat halt jetzt eine neue. Und man geht im Hause Carpendale auch ganz erwachsen mit der Situation um. Zum Beispiel dem Kind zuliebe wohnen Wayne und Annemarie weiterhin zusammen unter einem Dach da in München. Ich sag mal so, toi toi toi, wenn die neue Tante das erste Mal über Nacht bleibt, ja, siehste, Annemarie, ich würde mal die Reservierungsnummer vom Bayerischen Hof auf Kurzwahl legen. Ja, für sowas gibt's selbst in intakten Beziehungen eher wenig Verständnis.
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0: 6.44 Uhr, wenn mir bei WhatsApp eine Freundin schreibt, hey, kannst du mal bitte ganz kurz für mich abstimmen, dann denke ich ja auch erstmal, klar, mache ich, gar kein Thema. Aber genau das kann gerade richtig gefährlich werden für euch, denn es gibt schon wieder eine neue WhatsApp-Betrugsmasche. Melanie Faulhaber aus der Radio WRF-Redaktion.
1: Ja, und bei dieser Betrugsmasche gibt es auch noch eine ganz große Gemeinheit, nämlich die Nachricht kann tatsächlich von einer dir bekannten Person kommen, nämlich wenn vorher ihr WhatsApp-Account gekapert wurde. Du bekommst dann einen Link zu irgendeiner Abstimmung, da klickst du drauf und sollst dann plötzlich einen Code eingeben oder vielleicht sogar einen QR-Code scannen.
0: So, und damit haben die Betrüger dann mein WhatsApp, ne?
1: Genau, über dieses sogenannte Ghost-Pairing können sie nämlich ihr eigenes Gerät mit deinem WhatsApp verbinden und das merkst du oft gar nicht. Danach können sie in deinem Namen deine Kontakte anschreiben und zum Beispiel Geld verlangen oder die gleiche Fake-Abstimmung weiterschicken.
0: Okay, dann ist die wichtigste Regel bei solchen Abstimmungslinks, bitte nicht einfach wild drauf losklicken und einen schnellen Sicherheitscheck, den kann auch jeder machen, ne?
1: Ja, einfach in WhatsApp unter verknüpfte Geräte nachschauen, ob da ein Gerät auftaucht, das du nicht kennst. Falls ja, sofort abmelden und die Zwei-Schrift-Verifizierung einschalten.
0: Also bei WhatsApp bitte im Moment mal kurz innehalten, bevor ihr für irgendwen schnell abstimmt. Besonders wenn danach ein Code oder ein QR-Code ins Spiel kommt.

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1: Mit Thorsten Adolfs. Guten Morgen. Jeder, der diesen Tag miterlebt hat, kann sich wohl noch genau daran erinnern, was er damals gemacht hat. Denn er hat die Welt und unser Sicherheitsgefühl nachhaltig verändert. Der 11. September 2001. Islamistische Terroristen hatten damals unter anderem Flugzeuge in die Türme des World Trade Centers gesteuert. Fast 3000 Menschen starben. Danny Hopper aus dem News-Team, das ist jetzt genau 25 Jahre her. Es gibt deshalb viele Gedenkveranstaltungen.
2: Genau, die finden an Orten statt, die damals angegriffen wurden. In New York, da wo früher die Zwillingstürme des World Trade Centers standen, werden Angehörige die Namen der Getöteten verlesen. Im Bryant Park werden 2753 leere Stühle aufgestellt, einer für jedes der New Yorker Opfer. US-Präsident Trump wird außerdem am Pentagon erwartet, das damals ebenfalls von einem Flugzeug getroffen worden war. Und es gibt eine Gedenkveranstaltung an einem Feld in Pennsylvania. Da war ja ein viertes Flugzeug abgestürzt, nachdem sich die Passagiere in der Maschine gegen die Terroristen gewehrt hatten. Welches Ziel dieses Flugzeug hatte, ist bis heute unklar. Es dürfte also ein sehr emotionaler Tag in den USA werden.
1: Danke, Danny. Und jetzt weitere Meldungen im Überblick. Krankenkassen müssen ihre Versicherten nicht mehr über Beitragserhöhungen informieren und das ärgert die Verbraucherschützer. Die Chefin des Bundesverbandes POP sagt, das sei ein Unding, die Regierung müsse diesen Fehler korrigieren. Die Streichung ist Teil des gerade in Kraft getretenen Sparpakets der schwarz-roten Koalition bei den Gesundheitsausgaben. Die Übernahme der jemenitischen Hafenstadt Mokka durch die Houthi-Rebellen könnte Auswirkungen auf den weltweiten Handel haben und damit auch auf die Preise bei uns. Die Stadt liegt in der Nähe einer strategisch wichtigen Wasserstraße zwischen dem Roten Meer und dem Golf von Aden. Normalerweise werden etwa 12% des weltweiten Warenverkehrs über diese Route abgewickelt. Der FC Bayern ist gestern Abend mit einem Sieg in die Champions League gestartet. Die Münchner gewannen gegen Bodø Glimt aus Norwegen mit 5:0. Für Leipzig gab es dagegen direkt einen Dämpfer. Beim Champions League-Debütanten Como verlor RB deutlich mit 1:4. Ab heute Abend heißt es für viele Autofahrer, gut planen und Ruhe bewahren. Denn auf der A40 und der A2 wird es eng. Die A40 wird ab 21 Uhr zwischen Bochum West und Bochum Zentrum in Richtung Dortmund 2 Wochen lang gesperrt, weil an einer alten Brücke gearbeitet wird. Im Oktober sind da nochmal Arbeiten an der Brücke geplant und zwar in der Gegenrichtung. Das soll aber deutlich schneller erledigt sein. Auf der A2 zwischen dem Kreuz Oberhausen und dem Dreieck Bottrop in Richtung Dortmund wird ab heute Abend außerdem Flüsterasphalt verlegt und auch dort wird die Autobahn gesperrt. Die Sperrung wird aber nur bis Montagmorgen dauern. Soweit die Meldungen mit Thorsten Adolfs.
3: Danke dir, Thorsten. Wir schauen aufs Radio WRF-Wetter. Da starten wir frisch in diesen Freitag. 10 Grad messen wir bei euch in Drenn-Steinfurt und in Sendenhorst aktuell. 20 Grad sind heute noch maximal drin, also recht angenehm. Es bleibt auch noch trocken bis zum Nachmittag. Dann ziehen ein paar leichte Schauer durch den Kreis. Bis morgen sollten die dann aber wieder weg sein. Der Samstag wird trocken, aber auch eher bewölkt bei 21 Grad und Sonntag dann etwas frischere 18 Grad.
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3: Und wir schauen auf den schnellsten Verkehrs- und Blitzerservice. Hier bei uns, ein Blitzer habe ich da in Telgte auf der Warendorfer Straße. Ansonsten hat sich nach wie vor nichts getan hier bei uns im Kreis. Wenn ihr doch noch was entdeckt, dann meldet das gerne über die kostenlose 0800 4x5 345. Euch erstmal eine gute und angenehme Fahrt. Guten Morgen nochmal von mir, Regina Chaton. Gestern stand ich hier im T-Shirt, da war mir zu kalt. Vorgestern hatte ich einen dicken Pulli an. Ratet, wer sich einen abgeschwitzt hat hier im Studio. Also wenn es um die Klamottenauswahl geht, dann kann der Herbst uns wirklich irre machen. Womit ihr

0: aber die nächsten Tage am sichersten unterwegs seid, das klären wir hier in den nächsten 10 Minuten.
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0: 10:07 haben wir's. Es wird morgens wieder frischer hier bei uns im Kreis. Oder wie mein Kollege Christian Böder gerade zu mir gesagt hat, wenn du mit Strickjäckchen und schwarzem Tee morgens hier die Nachrichten machst, dann weißt du, der Herbst ist da. So, und der ist modisch ja irgendwie die komplizierteste Jahreszeit. Also morgens, wenn ich hier um 4 Uhr in die Redaktion fahre, brauche ich auf jeden Fall die Jacke und mittags bei gut 20 Grad ist mir dann einfach wieder viel zu warm. Standard, gerade hier bei uns im Kreis Warendorf. Kollegin Alisa Klinnert aus der Redaktion, hilf mir. Wie löst du dieses Kleidungsproblem?
1: Ja, gar nicht tatsächlich. Ich stehe nämlich auch morgens vor dem Kleiderschrank und versuche mich irgendwie für zwei Jahreszeiten gleichzeitig anzuziehen. Im Schatten ist es frisch, in der Sonne zu warm und sobald ich dann doch die Jacke zu Hause lasse, regnet's.
0: Also können wir jetzt hier ganz offiziell die Zeit der Übergangsjacke eröffnen, oder?
1: Ja, wobei Übergangsjacke oft ja bedeutet, morgens genau richtig und ab 10 Uhr nur noch zusätzliches Gepäck. Deshalb funktioniert im September eigentlich nur dieses Zwiebelprinzip. Shirt, Pullover und eine leichte Jacke drüber. Und auch am besten immer einen Schirm dabei haben aktuell.
0: Oh je, also wenn ihr jetzt gerade vor dem Kleiderschrank steht und euch denkt, ja, was ist denn jetzt? Zwiebellook, Leute, damit macht ihr nichts verkehrt. Lieber keine dicken Pullis, stattdessen T-Shirts, eine Herbstjacke drüber. Und wenn ihr gerade dabei seid, nehmt euch gerne noch den Regenschirm mit. Den braucht ihr heute Nachmittag nämlich auch wieder.

Guten Morgen am Freitagmorgen. Wir haben es 14 nach 7 mittlerweile und wir stimmen uns so langsam schon mal ein aufs Wochenende mit Coldplay und Beyoncé, Hymn for the Weekend hier bei uns im besten Mix. Regina Chaton ist hier für euch mit der Radio WRF Morning Show. Kommt gut rein in euren hoffentlich letzten Arbeitstag.

0: 7.18 Uhr haben wir es. Das ist etwas, das vergisst man wirklich im Leben nicht, wenn man es live im Fernsehen gesehen hat. Zwei Flugzeuge schlagen in die Türme des World Trade Centers in New York ein und bringen sie zum Einsturz. Die Anschläge vom 11. September 2001 in den USA haben die Welt komplett verändert. Und viele von euch hier bei uns im Kreis Warendorf können sich tatsächlich auch ganz genau daran erinnern, wo sie an diesem Tag gewesen sind.
1: Genau zu der Zeit habe ich unterrichtet. Eine Schülerin kam dann irgendwie rein, ganz bleich. Die hatte das dann wohl gerade in Nachrichten gehört. Ab da war irgendwie gespenstische Stimmung.
2: Ich weiß, wo ich da gearbeitet habe. Gruselig, unvorstellbar, dass Menschen sowas machen.
3: Ich hatte richtig schlimm Fieber und Erkältung und habe geschlafen und kam dann ins Wohnzimmer. Mein Freund hatte da Spätschicht und war am Fernseher. Und ich war völlig erschüttert. Ich habe wirklich gedacht, ich habe jetzt eine Fieberhalluzination oder so. Das war so ein richtiger Schockmoment.
0: Ja, solche Bilder bleiben natürlich für immer hängen. Genau 25 Jahre ist es heute her, seit dem Terroranschlag in New York, der die Welt verändert hat.

0: 7.22 Uhr, hier ist die Radio WRF Morning Show am Freitagmorgen. Gleich um halb geht es weiter mit meinem Kollegen Christian Böder, der bringt uns heute wieder die Updates des Tages mit.
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1: Heute wieder mit Christian Böder. Christian, schönen guten Morgen.
2: Schönen guten Morgen. In den USA erinnern die Menschen heute an die Terroranschläge vom 11. September vor genau 25 Jahren. Bei der zentralen Gedenkfeier am ehemaligen World Trade Center in New York werden die Namen der fast 3000 Todesopfer verlesen. Die Vereinigten Arabischen Emirate wollen 40 Milliarden Euro zusätzlich in Deutschland investieren. Das Geld soll unter anderem in Rechenzentren, Energie und Industrie fließen. Unternehmen beider Länder haben schon Vereinbarungen im Wert von mehr als 9 Milliarden Euro geschlossen. Und das sind die Nachrichten im Kreis Warendorf. Die Abfallwirtschaftsgesellschaft des Kreises Warendorf und die Kreispolizei warnen vor illegalen Schrottsammlern, die im Kreisgebiet unterwegs sind. Die haben es unter anderem auf alte Elektrogeräte abgesehen und das ist nicht erlaubt. Die weiteren Infos dazu hat Matthias Träger aus dem News-Team.
3: Die Schrottsammler rollen mit ihren Kleintransportern durch die Wohngebiete und bieten an, Metallschrott und Elektrogeräte kostenlos mitzunehmen. Allerdings ist im ganzen Kreisgebiet keine Sammlung dieser Art zugelassen. Wer Elektroschrott an Sammler abgibt, macht sich ebenfalls strafbar. Denn die Sammler entziehen dem geregelten Recycling-Kreislauf wichtige Rohstoffe und sie könnten nur an gewissen Komponenten interessiert sein. Der Rest wird später dann einfach weggeworfen.
2: Was kommt nach der Schließung des Marienhospitals in Oelde? In die Diskussion hat sich jetzt auch der heimische CDU-Landtagsabgeordnete und ehemalige stellvertretende Bürgermeister der Stadt, Daniel Hagemeyer, eingeschaltet. In Abstimmung mit NRW-Gesundheitsminister Laumann hat er einen runden Tisch mit Experten aus dem Gesundheitswesen einberufen. Es geht um Perspektiven für die künftige Gesundheitsversorgung der Oelder. Der runde Tisch soll in der kommenden Woche tagen. Heute in genau 2 Monaten starten auch die Karnevalisten in Warendorf in die kommende Session. Fest steht, die Prinzenproklamation hat ein neues Zuhause gefunden. In den kommenden 3 Jahren läuft sie in der Springhalle des Deutschen Olympischen Komitees für Reiterei, DOKR. Das Konzept ist am Nachmittag vorgestellt worden. Mit der WKG, der Deutschen Reiterlichen Vereinigung und FEDA Premium Event schließen sich 3 Partner zusammen. Bis zur Pripo ist aber noch viel zu tun, das sagt Markus FEDA von FEDA Premium Event.
4: Für Events braucht man natürlich spezielle Voraussetzungen. Zum Beispiel muss die Heizleistung angepasst werden, braucht man natürlich deutlich mehr Strom, wie man das bei einer Reitfortbildung braucht. Und das sind natürlich Herausforderungen und da glauben wir, dass durch diese Kooperation diese Herausforderungen ganz leicht gemeistert werden.
2: Die Prinzenproklamation in Warendorf läuft in diesem Jahr am 28. November. Solange müsst ihr auf unsere Lokalnachrichten nicht warten. 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
1: So sieht's aus. Danke dir, Christian. Das Radio WRF-Wetter bringt uns typisch zum Herbst eine bunte Mischung aus allem mit. Oder eher eine graue Mischung. Viele Wolken, im Laufe des Tages dann auch immer weniger Sonne. Ab dem Nachmittag vereinzelt mit Schauern. Das Ganze bei maximal 20 Grad heute. Samstag geht es etwas weiter rauf mit den Temperaturen auf die 21 Grad. Da bleibt es aber auch bewölkt. Trotzdem aber trocken, keine Regenschauer. Der Sonntag wird dann doch etwas wechselhafter. Das Ganze dann bei bis zu 18 Grad. Und dann noch der schnellste Verkehrs- und Blitzerservice hier bei uns in der Region. Der Berufsverkehr ist unterwegs. Gerade auf der B51, da stockt es zwischen Münster und Osnabrück. Genauer gesagt zwischen dem alten Mühlenweg und Helchte. Dichter Verkehr, mindestens 5 Minuten verliert ihr da aktuell. Ansonsten meldet ihr keine Staus oder Störungen. Es bleibt auch erstmal bei einem Blitzer in Helchte auf der Warendorfer Straße. Alles weitere gerne an die kostenlose 0800 4x5 345.
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1: Gute Fahrt euch noch.
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1: Mit mir, Regina Chaton, kommt ganz entspannt rein in euren Freitag.
5: Eva K.

0: 9:41 Uhr haben wir es aktuell. Im Fall des mutmaßlichen Stromsaboteurs in NRW gibt es jetzt neue Erkenntnisse. NRW-Innenminister Reul hat dazu im Innenausschuss des NRW-Landtags ganz viele Fragen beantwortet. Kollege Hossein Asyandi unter anderem. Wurde jetzt bekannt, wie genau der Mann gefasst wurde? Nach ihm wurde ja sehr lange gefahndet.
1: Ja, es war so, dass zwei Autobahnpolizisten, die eigentlich gar nicht direkt an der Fahndung beteiligt waren, den Mann gefunden haben. Bei Weißweiler fiel ihnen plattgetretenes Gras auf, das in ein Gebüsch führte. Und die beiden wurden neugierig, sind dieser Spur gefolgt und fanden dann den 48-Jährigen in einem gut getarnten Zelt. Das war offenbar so gut versteckt, dass es selbst aus dem Polizeihubschrauber nicht zu sehen war. Und der Mann hat sich dann widerstandslos festnehmen lassen.
0: Und was haben die Ermittler inzwischen rausgefunden?
1: Die Polizei hat in seinem Wohnmobil ein Notizbuch gefunden mit handschriftlichen Vermerken. Und zwar zu mehr als 160 bisherigen und möglichen weiteren Sabotagezielen. In NRW wurden außerdem mehr als 40 Abschussvorrichtungen für Raketen entdeckt, mit denen er ja Drähte über Stromanlagen schießen wollte oder schon geschossen hatte. NRW-Innenminister Reul geht deshalb davon aus, dass durch diese Festnahme möglicherweise auch viele weitere Anschläge verhindert wurden.
0: Ja, alles irgendwie ganz skurril. Inzwischen hat die Bundesanwaltschaft die Ermittlungen gegen den

0: Guten Morgen, Kreis Warendorf, wir haben 7.46 Uhr. Ich bin ganz bewusst etwas leiser gerade. Ihr werdet gleich nämlich so richtig wachgerüttelt. Achtung!
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2: Tage wie diese ist ein riesiges Geschenk. Ein Song, der uns ja zugelaufen ist, von dem wir gar nicht irgendwo berichten könnten, wie wir den jetzt genau geschrieben haben. Es ist ein bisschen so wie ein Kind, das ständig am Zauberwürfel rumspielt und irgendwann hat es diese Kombination perfekt erwischt. Wenn wir wüssten, wie man so ein Lied schreibt, würden wir jeden Monat so einen Song raushauen. Es ist uns leider nur einmal im Leben gelungen. Wir tragen den im Herzen und der bedeutet uns unglaublich viel und sehr vielen Menschen da draußen ebenfalls.
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0: So, da habt ihr jetzt alle hoffentlich gut aufgepasst. 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
1: Mit Thorsten Adolfs. Guten Morgen. Wir alle kennen das wahrscheinlich. Man bekommt Post von der Krankenkasse und da steht dann drin, dass die Beiträge angehoben werden. Ist ärgerlich, aber man weiß wenigstens Bescheid. Diese Pflicht, auf höhere Beiträge hinzuweisen, gilt ab jetzt nicht mehr. Sie wurde im Sparpaket der schwarz-roten Koalition gestrichen. Danny Hopper aus dem News-Team und darüber ärgern sich die Verbraucherzentralen.
2: Ja, das sei ein Unding, sagt die Chefin des Bundesverbands POP. Im schlimmsten Fall würden Versicherte die Erhöhung erst bemerken, wenn das Nettogehalt geringer ausfalle. Und die Verbraucherzentralen kritisieren auch, dass rund 3/4 aller Versicherten noch überhaupt nichts vom Aus der Infopflicht gehört hätten. Und da ziehen natürlich einen Punkt. Die Bundesregierung will mit dem Aus für weniger Bürokratie sorgen, weil dadurch natürlich Millionen Briefe wegfallen, die sonst verschickt werden müssten. Spart natürlich auch Geld. Mit Druck und Versand kommt man so auf 1 bis 2 Euro pro Brief. Umgekehrt heißt das aber natürlich auch, dass wir jetzt selbst darauf achten müssen, ob und wie sich Zusatzbeiträge verändern.
1: Viele der großen Kassen haben aber schon gesagt, dass sie auch ohne diese Pflicht weiter informieren wollen.
2: Ja, die Technikerkrankenkasse, die AOK oder die Barmer wollen zum Beispiel dafür dann in Zukunft andere Kanäle nutzen, wie die eigene Homepage. Aber klar, da muss man natürlich auch erstmal draufschauen. Und der Verbraucherzentrale reicht das auch nicht. Stattdessen sollten solche Infos zum Beispiel per Mail verschickt werden, fordert sie.
1: Dankeschön, Danny. Und jetzt weitere Meldungen in der Zusammenfassung. In den USA wird heute an die Opfer der Terroranschläge vom 11. September 2001 erinnert. Zur zentralen Gedenkfeier in New York werden alle noch lebenden ehemaligen US-Präsidenten erwartet. Dort sollen auch die Namen der fast 3000 Todesopfer verlesen werden. Die Linke fordert wegen der hohen Spritpreise von der Regierung, endlich eine Übergewinnsteuer einzuführen. Parteichef Pantisano sagte, die Mineralölkonzerne dürften sich nicht zusätzlich an der Krise der Bevölkerung bereichern. Die Bayern haben gestern Abend einen Traumstart in der Champions League hingelegt. Gegen das Team von Bodø/Glimt aus Norwegen gewannen die Münchner deutlich mit 5:0. Fast genauso deutlich war die Niederlage von RB Leipzig. Die Leipziger unterlagen dem Champions League-Debütanten Como aus Italien mit 1:4. KI-Modelle sind eigentlich darauf trainiert, uns das Leben leichter zu machen. Sie können aber auch für Probleme sorgen. Die Firma Anthropic hat nach eigenen Angaben verhindert, dass ihre Software für riskante Forschungen missbraucht wird. Demnach wollten Wissenschaftler das KI-Modell Claude für kritische Themen rund um Biowaffen nutzen. Die Sicherheitsfilter der KI hätten diese Anfragen aber blockiert, heißt es. Laut Anthropic gab es davor schon Fälle, bei denen gezielt versucht wurde, die Forschung zu gefährlichen Erregern wie Vogelgrippe-Varianten voranzutreiben. Die Firma sagt, hinter diesen Anfragen steckten zum Teil Wissenschaftler aus Ländern, die enge Verbindungen zu staatlichen Stellen haben. Soweit die Meldungen mit Thorsten Adolfs.
3: Einfach nur gruselig sowas. Danke dir, Thorsten. Das Radio WRF-Wetter heute wieder einmal typisch herbstlich und wechselhaft. Erst ein bisschen Sonne mit einem Mix aus ein paar Wolken bei frischen 11 Grad in Warendorf und Sassenberg. Im Laufe des Tages verdichten sich die Wolken aber ein bisschen und bringen dann am Nachmittag auch wieder kräftige Schauer mit bei bis zu 20 Grad. Der Abend sollte dann aber doch wieder trocken werden. Samstag dann erst Nebel, dann Sonne, Wolken und wieder 20 Grad.
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3: Und wir schauen auf den schnellsten Verkehrs- und Blitzerservice hier bei uns. Da habe ich nicht allzu viel zu melden. Ihr kommt gut durch aktuell. Es blitzt immer noch in Telgte auf der Warendorfer Straße. Wenn ihr noch Blitzerstaus oder Störungen entdeckt, dann gebt mir gerne einmal kurz Bescheid. Das geht über die kostenlose 0800 4x die 5345. Ansonsten euch eine gute und angenehme Fahrt. Ja, der Sommer hatte seinen großen Auftritt. Jetzt darf der Herbst auch mal wieder ran. Und ja, der bringt Regen und graue Tage mit, aber eben auch ziemlich viele Sachen, die wir jetzt wieder auspacken können. Was wir am Herbst eigentlich ganz gerne mögen, gleich hier bei mir, Regina Chaton, um etwa 7:50.
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0: Es ist Zeit für den Herbst im schönsten Kreis der Welt. Wir haben es 8:10. Und wie ihr diese Woche bestimmt schon gemerkt habt, wechselhaftes Wetter ist auch wieder am Start. Also schön gemütlich wieder morgens einen Tee machen, dann Mittagessen in der Sonne, dann im Feierabend wieder in Jacke und Kapuze zum Auto rennen, weil es in Strömen regnet. Und irgendwie habe ich genau das vermisst, muss ich sagen, nach diesem heißen Sommer. Alisa Klinert aus der Radio WRF-Redaktion. Es gibt aber auch noch so viele andere Sachen, auf die wir uns jetzt wieder freuen können.
1: Vor allem auf das Essen. Kürbissuppe, Flammkuchen, Zwiebelkuchen, Federweißer dazu, Suppen, Eintöpfe. Ich persönlich finde ja, im Herbst schmeckt plötzlich alles viel, viel besser, was warm ist und was aus einer Schüssel kommt. Und dann kommen ja auch bald wieder die Tage, wenn es dann draußen um 5 schon langsam dunkel wird und du endlich wieder guten Gewissens sagen kannst, heute mache ich einfach gar nichts mehr. Sofa, Decke, Serie. Herbst kann das nämlich.
0: So, und dann müssen wir uns auch gar nicht dafür rechtfertigen, dass wir die ganze Zeit auf dem Sofa rumhängen. Worauf freut ihr euch denn jetzt im Herbst? Das haben wir euch gefragt.
2: Lange Spaziergänge.
3: Kürbis, mal ein Eintopf, das raschelnde Laub auf den Wegen im Wald, was wir jeden Tag aufs Neue genießen.
2: Sich ein paar Leute einzuladen und den Abzug zu genießen.
3: Hunderte von Kerzen anzuhaben, jeden Laubhaufen mitzunehmen, in die Pfützen zu springen, auch wenn man eigentlich schon zu alt dafür ist.
4: Gemütlichkeit, Tee trinken, guck mal mehr Serien oder sowas. Man ist mehr auf der Couch, einfach mal die Seele baumeln lassen.
0: So, nicht nur die ganze Zeit den Herbst schönreden, sondern auch einfach mal richtig nutzen.

0: 8, die Radio WRF Morning Shows hier. Falls euer Plan fürs Wochenende noch dünn ist, kein Stress, dafür sind wir ja da. Wir haben ein paar Veranstaltungen hier bei uns im Kreis rausgesucht, bei denen ihr ziemlich sicher nicht nur zu Hause auf dem Sofa landet.
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0: In Drensteinfurt wird ab morgen gefeiert. 1175 Jahre Drensteinfurt. Morgen und auch am Sonntag gibt's ganz viele Aktionen, Hubschrauberrundflüge, Bühnenprogramm und Stadtführungen. Und am Sonntag ist dann auch verkaufsoffen. In Stromberg läuft währenddessen ganz traditionell der Pflaumenmarkt. Morgen ab 18 Uhr mit großem Pflaumenfest. Da wird dann auch die neue Pflaumenkönigin gekürt. Am Sonntag geht's dann mit buntem Markttreiben und einem Bühnenprogramm weiter. Und am Sonntag laufen dann auch die Neubeckumer Minigolf Open auf der öffentlichen Minigolfanlage. Gespielt wird auf 18 Bahnen, entweder alleine oder in Viererteams. Alleine könnt ihr dann auch ohne Anmeldung mitmachen. Los geht es um 10 Uhr. Das war aber lange noch nicht alles. 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
1: Mit Christian Böder. Christian, schönen guten Morgen.
2: Schönen guten Morgen. Die USA gedenken heute der Opfer der Terroranschläge vom 11. September vor 25 Jahren. Bei den Angriffen auf das World Trade Center und auf das Pentagon waren damals fast 3000 Menschen getötet worden. Der Vorsitzende der Innenministerkonferenz Grote unterstützt den Vorstoß von NRW-Landeschef Wüst, die Voraussetzungen für ein AfD-Verbotsverfahren zu prüfen. Eine Bund-Länder-Gruppe wäre der nächste Schritt dafür, um alle relevanten Erkenntnisse und Materialien zusammenzuführen, sagte er dem Kölner Stadtanzeiger. Und das hier sind die Nachrichten im Kreis Warendorf. Bei uns im Kreis sind immer wieder Schrottsammler unterwegs, die kostenlos Metallschrott und auch Elektrogeräte kostenlos annehmen. Das Problem, solche Sammlungen sind illegal. Auch wer alte E-Geräte abgibt, kann sich strafbar machen. Davor warnen die Abfallwirtschaftsgesellschaft des Kreises, AWG, und die Kreispolizei. Die Polizei will in der Sache außerdem ihre Kontrollen verstärken. Probleme mit den unerlaubten Schrottsammlungen sind, dass es nicht sicher ist, was mit den gesammelten Geräten auch tatsächlich passiert und dass es im Zusammenhang mit den Schrottsammlungen häufig zu weiteren Delikten wie etwa Diebstählen kommen kann. Keine 10 Tage mehr, dann ist wieder Zeit für den Pöttges- und Töttgenmarkt in Aalen. Am Nachmittag hat die Wirtschaftsförderungsgesellschaft der Stadt WFG über das Programm informiert und auch ein Shoppingvergnügen angekündigt. Am 19. und 20. September präsentieren dann viele Aussteller ihre Waren auf dem westfälischen Krammarkt und es stehen noch weitere Highlights auf dem Programm, sagt WFG-Chef Carlo Pinschmidt.
3: Wir haben einen Bauernmarkt in einer Seitengasse in der Nordstraße mit den Landfrauen. Wir haben Kinderdrödel, wir haben einen Heimatverein dort, der altes Handwerk zeigt, wie Seiler, Frauen, die spinnen. Wir haben den Städtepartnerverein dabei.
2: Der Sonntag ist verkaufsoffen und eingebettet in die IHK-Aktion Heimatshoppen, die in mehreren Innenstädten im Kreis läuft. Die Gesellschaft für Wirtschaftsförderung im Kreis Warendorf, GfW, hat einen Podcast über moderne Betriebe bei uns gestartet. In der ersten Folge geht es um einen Traditionshof in Alverskirchen. Die Infos dazu von Alex Jakob aus dem News-Team.
4: Annika Ahlers-Finke und Christian Finke sind gelernte Landwirte und wollen ihren Hof in eine moderne Zukunft führen. Und das machen sie mit Iberico-Schweinen. Angefangen haben sie mit 5 Schweinen. Mittlerweile halten sie 400 Exemplare der spanischen Qualitätsschweinerasse. Und die beiden Landwirte stoßen damit auch auf große Resonanz, nicht nur innerhalb Deutschlands. Erst vor kurzem konnten sie Besuch aus Übersee auf ihrem Hof in Alverskirchen begrüßen.
2: In der nächsten Podcast-Folge geht es um das Thema 3D-Druck. Die Serie ist Teil der GfW-Standortkampagne Hey Kreis Warendorf, die sich vor allem an Fach- und Führungskräfte wendet. 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
1: Danke dir, Christian. Der Freitag startet frisch mit 11 Grad in Aalen und Dolberg. Es ist aber hin und wieder auch noch mal ganz kurz Sonne mit dabei. Die bringt uns auf 20 Grad heute. Die Sonnenstrahlen bleiben ungefähr so bis zum Nachmittag über dem Kreis. Dann verstecken sie sich hinter den Wolken. So ab 14 Uhr geht es dann auch schon los mit den ersten leichten Schauern. Ab 16 Uhr dann ein bisschen kräftiger. Der Samstag bleibt dafür trocken mit 20 Grad. Sonntag dann 18 Grad. Und dann schauen wir noch auf den schnellsten Verkehrs- und Blitzerservice hier bei uns in der Region. Ihr meldet einen neuen Blitzer in Senden. Horst, der steht auf dem Westtor, in Telgte auf der Warendorfer Straße und ansonsten scheint es gerade noch recht ruhig zu sein bei uns im Kreis. Wenn ihr doch noch was gesehen habt, meldet es gerne an die kostenlose 0800 4x5 345.
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1: Gute Fahrt euch noch.
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1: Mit mir, Regina Chaton, kommt gut rein in euren Freitag.

0: Radio WRF Morning Show ist hier um 20 vor 9. Wir wollen heute mal nicht auf dem Herbst rumhacken, sondern ihn ein bisschen hochleben lassen. Worauf freut ihr euch denn so im Herbst? Habe ich euch vorhin gefragt. Da hat sich der Martin hier bei mir über WhatsApp gemeldet und der ist schon wirklich in Herbstlaune.
1: Guten Morgen ins Radio WRF Studio. Ich freue mich auf die Zeit, wenn der Kaminofen wieder beheizt werden darf. Ich liebe das Feuer, die Atmosphäre und diese Zeit kommt dann jetzt auch bald. Schöne Grüße, euer Martin aus Aalen.
0: Martin, du klingst schon wie der Herbst in Person. Ich höre das richtig an deiner Stimme. Können wir uns alle bei dir zu Hause vorm Kamin treffen und du liest uns was vor oder so? Fände ich schön. Worauf freut ihr euch so im Herbst? Gerne auch als WhatsApp-Sprachnachricht an die 02581-63780. Und das hier ist übrigens auch noch im Herbst.
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4: Ich war mit Hilde auf der Esoterikmesse. Schon am Eingang so eine ganz merkwürdige Frau. Sah von weitem aus wie so ein Garderobenständer für Batiktücher. 1,95, Oberlippenbart, eine Warze wie ein Türstopper. Überall so Amulette, Silberringe. Ich zeig meine Tickets vor. Dann hält die mich am Handgelenk fest, fummelt in ihrer Tasche rum und holt so einen kleinen lilafarbenen Stein raus. Hier, mein Freund, für dich. Ein Amethyst, der ist gut fürs Selbstbewusstsein. Wie willst du denn darauf reagieren? Ich sag, hier hast du eine 15er Mutter, die scheint dir zu fehlen.
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8.44 Uhr haben wir es jetzt. Den Espresso am Morgen, den bringt uns gleich Sabrina Carpenter persönlich vorbei in den nächsten 10 Minuten. Regina Chaton hier, schönen guten Morgen.

0: 47, das Wochenende ruft und da ist einiges los hier bei uns im Kreis. Wer sich aber doch lieber ein gemütliches Herbstwochenende machen will, der wird im Kino fündig. Meine Kollegin Alisa Klinert hat auch schon eine Idee für euch.
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2: Was würdet ihr tun, wenn in eurer Familie seit Generationen ein ziemlich übler Fluch liegt und ausgerechnet die Liebe daran schuld ist? Genau damit haben es die Owens-Frauen zu tun. Vielleicht erinnert ihr euch noch an Sally und Jillian aus dem ersten Practical Magic, zauberhafte Schwestern-Film von 1998, gespielt von Sandra Bullock und Nicole Kidman. Damals haben die beiden Schwestern ja wirklich alles daran gesetzt, den Familienfluch zu brechen. Denn der hat sie auch wirklich in sich. Die Frauen der Familie können sich zwar verlieben, aber der Mann, den sie lieben, der ist vom Tod bedroht. Und auch fast 30 Jahre später ist das Thema noch nicht erledigt. In Practical Magic 2, zauberhafte Schwestern, geht's um die nächste Generation der Owens-Familie.
3: Keine Magie ist stärker als das Band zwischen Schwestern. Vom Schicksal geformt, von der Zeit geprüft und niemals zerbrochen.
4: In Moms Geschichten waren alle, die sich verliebt haben, am Ende
5: tot.
4: Du glaubst doch nicht, dass wir verflucht sind, oder?
5: Nein.
6: Wir sind Owens Frauen. Die Liebe ist unser Untergang.
4: Was, wenn ihr einfach aus allem immer viel zu viel Drama gemacht habt?
6: Mit der Magie ist das so eine Sache. Sie lässt sich nicht zum Schweigen bringen.
5: Ist das real? Stimmt er jetzt?
6: Es ist wahr. Wir sind Hexen und der Fluch ist real.
5: Ich werde dir nie wieder vertrauen.
2: Ob Sally und Jillian diesen Familienfluch ein für alle Mal gemeinsam brechen können, das findet ihr heraus in Practical Magic 2 Zauberhafte Schwestern. Läuft ab heute im Cinema Aalen um 18.20 Uhr und um 21.05 Uhr. Und wenn ihr geht, ganz viel Spaß im Kino.
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0: dann nicht ein paar Münzen in der Tasche hat, war's das mit dem Eis. Danny Hopper aus dem News-Team, das soll in Zukunft nicht mehr passieren, dann soll man überall mit Karte, Handy oder Bar zahlen können.
1: Genau, das ist der Plan von Finanzminister Klingbeil. Er will, dass in Zukunft der Kunde entscheiden kann, wie er bezahlen will, bar oder digital. Im Handel, in der Gastronomie und im Dienstleistungssektor soll das Pflicht werden. Und zwar ohne Untergrenze. Das heißt, du sollst einen Schokoriegel oder einen Kaugummi genauso gut bargeldlos bezahlen können wie einen größeren Einkauf. Das Finanzministerium sagt, immer mehr Menschen wollten inzwischen gerne mit Karte oder Smartphone bezahlen. Das werde aber gerade in kleineren Geschäften oft nicht akzeptiert oder erst ab einem bestimmten Betrag. Ja, und das soll jetzt geändert werden. Klingbeil sagt außerdem, dass das digitale Bezahlen hilft im Kampf gegen Steuerhinterziehung und Geldwäsche, weil solche Zahlungen immer dokumentiert würden.
0: Viele Geschäfte, die keine Kartenzahlung anbieten, argumentieren ja mit den höheren Kosten dadurch.
1: Ja, zum einen müssen sie sich natürlich Lesegeräte anschaffen, zum anderen zum Teil auch Transaktionsgebühren zahlen. Aber wenn man sich im europäischen Ausland umschaut, da kannst du in vielen Ländern schon seit Jahren alles mit Karte oder Smartphone bezahlen. Das soll jetzt eben auch bei uns passieren.
0: Danke, Danny. Und jetzt weitere Meldungen im Überblick. Die AfD-Fraktion hat nach eigenen Angaben Strafanzeige gegen Kanzler Merz erstattet. Merz hatte der in Teilen rechtsextremen Partei vorgeworfen, deren Konzept der sogenannten Remigration sei nichts anderes als eine ethnische Säuberung nach Hautfarbe und Herkunft. Diese Äußerung sei vollkommen inakzeptabel, sagte der parlamentarische Geschäftsführer der AfD-Fraktion Brandner. In den USA wird heute der Opfer der Anschläge vom 11. September gedacht. Vor genau 25 Jahren waren dabei fast 3000 Menschen ums Leben gekommen. Damals hatten Al-Qaida-Terroristen 4 Passagierflugzeuge entführt, 2 steuerten sie in die Türme des World Trade Centers. Die Ölpreise steigen weiter. In der vergangenen Nacht kostete das Barrel der Nordseesorte Brent zeitweise fast 110 US-Dollar. Ursache sind neue Angriffe auf Tanker in der Straße von Hormuz, auch Gefechte zwischen jemenitischen Houthi-Milizen und Kräften, die von Saudi-Arabien unterstützt werden, sorgen dafür, dass es mit den Preisen weiter nach oben geht. Nach dem massiven Hackerangriff auf Behörden in Berlin gibt es jetzt für alle, die sich dort Sorgen um ihre Daten machen, direkte Hilfe. Der Senat hat eine Internetseite freigeschaltet, auf der es Antworten auf die wichtigsten Fragen gibt. Experten dort geben auch konkrete Hinweise, wie man sich jetzt am besten verhalten sollte. Nach einer gescheiterten Lösegeldforderung hatten Hacker im Darknet sensible Infos wie Handynummern, Geburtsurkunden und sogar Führungszeugnisse veröffentlicht. Auch Infos zum Gefahrenschutz und Baupläne für das Bundeskanzleramt sind dort gelandet. Das waren die Nachrichten mit Thorsten Adolfs.
2: Danke dir, Thorsten. Das Radio-WRF-Wetter bringt zum Start in den Tag eine Mischung aus Sonne und Wolken mit. Im Laufe des Tages steigen die Temperaturen noch auf 20 Grad. Die Wolken verdichten sich und ab dem Nachmittag könnten noch ein paar Schauer runterkommen. Morgen dann wieder 20 Grad. Dazu erstmal ganz viel Nebel, dann wieder Wolken. Regen gibt es dann aber erst in der Nacht wieder.
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2: Und dann noch der Blick auf die Straßen mit dem schnellsten Verkehrs- und Blitzerservice hier bei uns. Ihr kommt gut durch aktuell. Ihr meldet mir keine Staus oder Störungen. 2 Blitzer haben wir immer noch in Telgte auf der Warendorfer Straße und in Sendenhorst auf dem Westtor. Wenn ihr doch noch was gesehen habt, dann meldet mir das gerne wie immer an die kostenlose 0800 4x5 345. Gute Fahrt euch. Einmal ziehen wir hier noch zusammen durch, dann habt ihr es hoffentlich in euer wohlverdientes Wochenende geschafft. Schaut gerne nochmal bei uns auf radio-waf.de vorbei in den Veranstaltungstipps. Es ist nämlich wieder einiges los bei uns im Kreis. Dann könnt ihr euer Wochenende erstmal schön verplanen. Ansonsten schön Start in den Freitag. Ich kann auch schon nicht mehr. Ich bin auch schon ready fürs Wochenende. Kommt gut in euren Freitag. Regina Chaton ist hier. Hallöchen.
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0: 16 nach 9 haben wir's. Und wenn ihr diesen Satz lest, du sag mal, kannst du mal ganz kurz für mich abstimmen bei so einer WhatsApp-Nachricht, dann denken wir wahrscheinlich erstmal, ja klar, 2 Klicks und fertig. Aber genau da kann gerade eine fiese Betrugsmasche lauern. Melanie Faulhaber aus der Radio WRF-Redaktion, was genau passiert denn dann?
1: Ja, da versucht jemand an deine WhatsApp-Kontakte zu kommen und das Problem dabei ist, die Nachricht kann sogar von einer Freundin oder einem Freund kommen, deren WhatsApp-Account vorher schon gehackt wurde. Du bekommst dann einen Link zu einer angeblichen Abstimmung, da geht es dann zum Beispiel um ein Stipendium für die Tochter deines Freundes oder so. Da will man natürlich helfen. Ja, und plötzlich sollst du dann einen Code eingeben oder einen QR-Code scannen.
0: So, und wenn ich das mache, haben die Betrüger dann Zugriff auf mein WhatsApp.
1: Genau, das Ganze nennt sich Ghost Pairing. Die Betrüger können dadurch ihr eigenes Gerät mit deinem WhatsApp verbinden und dann können sie in deinem Namen Nachrichten verschicken, zum Beispiel diese Fake-Abstimmung weiterleiten oder sie können auch deine Kontakte um Geld bitten. Da heißt es dann zum Beispiel, du seist angeblich beim Zahnarzt, deine Karte funktioniert nicht und du bräuchtest mal gerade fix 600 Euro. Und dann wollen dir Leute vielleicht helfen.
0: Also gesundes Misstrauen ist auf jeden Fall nicht verkehrt bei dieser Nummer, ne?
1: Auf jeden Fall. Niemals einen WhatsApp-Code weitergeben oder einen QR-Code scannen, wenn du nicht ganz genau weißt, wofür ist das eigentlich. Und wenn dir die Nachricht komisch vorkommt, lieber kurz mal anrufen und nachfragen.
0: Ihr könnt übrigens auch einfach selbst checken, ob jemand mitliest bei euch auf WhatsApp, wenn ihr auf verknüpfte Geräte geht. Wenn da plötzlich ein Gerät auftaucht, das ihr nicht kennt, dann bitte sofort abmelden und zusätzlich die 2-Schritte-Verifizierung aktivieren.

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1: Mit Christian Böder. Christian, schönen guten Morgen.
2: Schönen guten Morgen. In den USA erinnern die Menschen heute an die Terroranschläge vom 11. September, vor genau 25 Jahren. Bei den zentralen Gedenkfeiern am ehemaligen World Trade Center in New York werden die Namen von fast 3000 Todesopfern verlesen, die damals starben. Großbritannien, Norwegen und die USA haben laut einer Reuters-Recherche eine geheime russische Operation gegen wichtige Unterseekabel gestoppt. Russische Spezial-U-Boote sollen im Frühjahr vor Spitzbergen eine neue Technik zur Sabotage von Glasfaserkabeln erprobt haben. Westliche Geheimdienste sehen in der Operation aber einen möglichen Test für Angriffe auf kritische NATO-Strukturen. Und das hier sind die Nachrichten im Kreis Warendorf. Es klingt schön einfach, Altmetall und ausrangierte E-Geräte einfach an der Tür abgeben und das kostenlos. Das Angebot machen immer wieder Schrottsammler, die überall im Kreisgebiet unterwegs sind. Das Problem, das Einsammeln der Elektroschrottgeräte ist illegal. Darauf weisen die Abfallwirtschaftsgesellschaft des Kreises Warendorf, AWG, und die Kreispolizei hin. Mehr zum Thema hat Matthias Träger aus dem Newsteam.
3: Wer seine alte E-Gitarre loswerden will, der sollte den kostenlosen Abholservice und die Abgabemöglichkeiten im Kreisgebiet nutzen, heißt es von der AWG. Nur so kann man sicherstellen, dass der Schrott fachgerecht entsorgt und wertvolle Ressourcen in den Recyclingkreislauf kommen. Diese Sicherheit gibt es bei den illegalen Schrottsammlern nicht. Bei deren Fahrern kommt es auch häufig zu anderen Delikten wie Diebstählen.
2: Die Polizei will in der Sache ihre Kontrollen verstärken und bittet zusammen mit der AWG auch illegale Schrottsammler zu melden. In der kommenden Session läuft es für die Karnevalisten in Warendorf etwas anders als sonst, denn die Prinzenproklamation wird für dieses und für die beiden kommenden Jahre in der Springhalle des Deutschen Olympiakomitees für Reiterei, DOKR, stattfinden. Das Konzept ist am Nachmittag vorgestellt worden. Die Halle bietet für die Priprofiles, sagt Hermann Schulze-Zumloh, der Präsident der Warendorfer Karnevalsgesellschaft.
4: Weil es hier eine einmalige Atmosphäre ist, wo wir karnevalistischen Flair und gesellschaftliches Zusammenleben kombinieren, mit vielen netten Menschen und tollen Ballettvorführungen und einmalig gute Stimmung, Gänsehautatmosphäre, wenn der Prinz proklamiert wird. Es ist einzigartig und es lohnt, live dabei zu sein.
2: Die WAKG schließt sich für das Event mit der Deutschen Reiterlichen Vereinigung, FN, und FEDDER Premium Event zusammen. Im Kreis Warendorf ist im vergangenen Jahr die Zahl der Rotavirenfälle angestiegen. Das geht aus Zahlen des Robert-Koch-Instituts hervor. Gemeldet wurden aus dem Kreisgebiet 197 Patienten und damit über 40 mehr als noch im Jahr davor. Die AOK Nordwest empfiehlt deshalb vor allem Eltern, ihre Kinder gegen die Rotaviren impfen zu lassen, denn die seien einer der häufigsten Erreger für schwere Magen-Darm-Erkrankungen. 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
1: Danke dir, Christian. Das Radio-WRF-Wetter fällt heute wieder etwas wechselhafter aus. Wolken, Sonne, Regen ist alles mit dabei. Dazu angenehme 20 Grad in Beckum und in Aalen. Aktuell müssen wir da 14 Grad. Das Wochenende bleibt auch eher wechselhaft. Morgen mit 21 Grad, Sonne, Wolken und Nebel. Der Sonntag wird dann etwas frischer mit 18 Grad. Und dann schauen wir noch auf den schnellsten Verkehrs- und Blitzerservice hier bei uns. Es blitzt in Telgte auf der Warendorfer Straße und in Sendenhorst am Westtor. Blitzer, Staus und Störungen gern an die kostenlose 0800 4x5345.
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1: Gute Fahrt euch noch.
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1: Mit mir, Regina Chanton, kommt gut rein in euren Freitag.

Viertel vor zehn haben wir es jetzt. Das war die Radio WRF Morning Show mit mir, Regina Chaton. Ich habe jetzt noch eine gute Viertelstunde, um hier meinen Kram zusammenzupacken. Dann kommt der Kollege Andreas Grunwald und übernimmt hier den Radio WAF Vormittag. Da geht es heute unter anderem darum, wie ihr am Wochenende für 5 Euro ins Kino kommt. Und ja, ihr kriegt schon mal eine kleine Preview für die neue Tatort-Saison. Das alles hört ihr ab 10 Uhr hier bei uns auf Radio WAF. Solange lasse ich euch noch Coldplay, Anastasia und Milli Vanilli da. Schönes Wochenende schon mal von mir.

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1: Mit Thorsten Adolfs. Guten Morgen. Tanken tut zurzeit wieder richtig weh. Die Spritpreise kennen nur eine Richtung, nach oben. Aus der Politik hört man

0: einen Margendeckel und eine öffentliche Preiskontrolle. Die Bundesregierung ist allerdings weiter gespalten, was eine Übergewinnsteuer angeht. Die SPD wäre für eine solche Abgabe auf kriegsbedingte Extraprofite der Mineralölkonzerne. Wirtschaftsministerin Reiche ist allerdings dagegen. Die Debatte könnte also von neuem losgehen, denn der Preis für ein Fass Öl der Nordseesorte Brent ist in der Nacht zeitweise auf fast 110 US-Dollar gestiegen.
1: Und wenn wir ehrlich sind, mit Blick auf den Iran-Krieg zeichnet sich im Moment auch nicht ab, dass die Preise an der Tankstelle runtergehen.
0: Nein, überhaupt nicht. Im Konflikt ist absolut keine Lösung in Sicht. In dieser Woche gab es gleich mehrere Angriffe auf Tanker in der Straße von Hormus. Dazu kommt noch eine neue Entwicklung, die bisher noch so ein bisschen untergegangen ist. Aber im Jemen hat die mit dem Iran verbündete Houthi-Miliz offenbar die strategisch wichtige Hafenstadt Mokka eingenommen. Damit kontrolliert sie einen wichtigen Zugang zur Meerenge Bab al-Mandab am südlichen Ende des Roten Meeres. Und die ist neben der Straße von Hormus eine der weltweit wichtigsten Schifffahrtsrouten. Das heißt, die Houthis könnten von dort Handels- und andere Schiffe im Roten Meer noch gezielter angreifen oder stören als vorher. Und das würde sich mit Sicherheit alles andere als positiv auf den Ölpreis auswirken.
1: Dankeschön, Danny. Und jetzt weitere Meldungen in der Zusammenfassung. Deutschlands Tourismusbranche bleibt im Aufwind. Im Juli ging die Zahl der Übernachtungen nochmal rauf, um 3,2% auf 47,7 Millionen. Auch aus dem Ausland kamen mehr Gäste, sagen die Bundesstatistiker. Krankenkassen müssen ihre Versicherten nicht mehr über Beitragserhöhungen informieren. Das ärgert die Verbraucherschützer. Die Chefin des Bundesverbandes POP sagt, das sei ein Unding. Die Regierung müsse diesen Fehler korrigieren. Die Streichung ist Teil des gerade in Kraft getretenen Sparpakets der schwarz-roten Koalition bei den Gesundheitsausgaben. Im Bundestag geht die Haushaltswoche zu Ende. Debattiert wird über die Etats von Forschungsministerin Beer und Arbeitsministerin Baas. Baas verantwortet mit mehr als 200 Milliarden Euro den größten Einzeletat. Das ist mehr als ein Drittel des gesamten Haushalts. Aus der Wirtschaft kommen heute Morgen keine guten Nachrichten, denn die Zahl der Firmenpleiten ist auf den höchsten Stand seit 13 Jahren gestiegen. Das Statistische Bundesamt hat dazu frische Zahlen vorgelegt. Im ersten Halbjahr haben demnach fast 13.000 Firmen Insolvenz angemeldet. Die Pleitewelle hat vor allem in der Logistik bei Gastronomen und am Bau heftig zugeschlagen. Experten der Industrie- und Handelskammer sagen, dass vor allem hohe Kosten für Energie und Arbeit und zu viel Bürokratie den Betrieben die Luft zum Atmen nehme. Von der Koalition wird deshalb ein verlässlicher Kurs gefordert. Es reiche nicht aus, nur über Reformen zu sprechen. Sie müssten jetzt auch schnell umgesetzt werden, um nicht in eine noch tiefere Krise zu rutschen, heißt es. Soweit die Meldungen mit Thorsten Adolfs.
2: Das Wetter.
3: Und da geht's heute meist stark bewölkt durch den Freitag. Etwas Regen kann dann ab nachmittags auch mal mit dabei sein. Das dann bei 19 bis 22 Grad heute. Der Samstag, der macht dann wechselnd bewölkt weiter. Morgen schieben sich dann auch mal so ein paar sonnige Phasen dazwischen. Und dazu dann morgen 20 bis 24 Grad.
4: Und wir schauen nochmal auf den schnellsten Verkehrs- und Blitzerservice hier bei uns. Da geht es gerade mit 3 Blitzern durch den Vormittag. Einmal in Techte auf der Warendorfer Straße, in Sendenhorst am Westtor und in Sassenberg. Da steht er auf der Lange Wiese. Alles weitere gerne an die kostenlose 0800 4x die 5345.
3: Ja, und wir packen gleich direkt einen großen 80er mit rein, und zwar von Patrick Swayze, She's Like the Wind. Ne, aus welchem Filmklassiker die Nummer stammt, kann sich wahrscheinlich jeder selber beantworten. Nee, war nicht aus Top Gun. So, wir starten jetzt erstmal hier mit Ed Sheeran.
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0: Tja, euch nochmal einen schönen Freitag. Wir halten mal fest an dieser Stelle, das Fahrrad boomt, ne? Also auch dank E-Bikes gibt ja fast alle Fahrräder auch mit E-Motor. Also fast.
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2: Wo bleibt das E-Einrad? Ja, ich meine, E-Bikes gibt's eh in jeder Ausführung. Als Citybike, Mountain, Gravelbike mit Trampelunterstützung. Hier, diese Waldorf-Busse, die gibt's ja auch. Also E-Lastenrad. Selbst das Liegefahrrad gibt's mit E-Motor. Dann allerdings nur mit Fahne. Sieht einfach besser aus. Aber was ist mit dem Einrad? Nimmt doch viel weniger Platz. In der Bahn zum Beispiel. Oder im Camper. Gut, wie sicher so ein Ding ist bei 25 Stuckis? Schwer zu sagen. Obwohl, Geschwindigkeit stabilisiert ja auch. Reine Physik also. Was ein Problem ist? Wo befestigt man die Satteltaschen? Das ist ein Thema. Mit dem E-Einrad mal eben einkaufen fahren? Schwierig. Dann gibt's ja noch eine juristische Grauzone. Trinken auf dem Fahrrad sollte man ja eh nicht, aber bis 1,6 Promille darfst du, rein theoretisch. Außer du fährst Schlangenlinien. Dann ist weniger erlaubt. Auf dem Einrad fährst du aber nie ganz gerade. Wahrscheinlich ist das das Problem. Generell gilt, wenn Einrad, dann nur stilecht im Clownskostüm. Gehört einfach zusammen, macht gute Laune und im Straßenverkehr wirst du super gesehen.
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1: Mit Christian Böder, guten Tag. Die Polizei und die Abfallwirtschaftsgesellschaft im Kreis Warendorf, AWG, machen mobil gegen illegale Schrottsammler im Kreis und weisen auch darauf hin, wer Elektroschrott bei denen abgibt, macht sich selbst strafbar, denn hinter den vermeintlich harmlosen und kostenlosen Schrottsammlungen können Verstöße gegen abfallrechtliche und andere Vorschriften stehen. Denn viele Schrottsammler haben es nur auf gewisse Komponenten in Altgeräten abgesehen, etwa auf Kupfer oder Aluminium. Der Rest könnte dann einfach weggeworfen werden, auch wenn dort Schadstoffe drin sind. Der Polizei fallen auch immer wieder Gelegenheitsdiebstähle durch Schrottsammler auf. Die Umgestaltung der Warendorfer Fußgängerzone geht in die nächste Phase. Deshalb wird ab kommendem Montag das Freckenhorster Tor voll gesperrt. Die Zufahrt zur Altstadt ist während der Sperrung nur über das Osttor und das Münstertor möglich. Die Ausfahrt erfolgt ausschließlich über das Osttor, heißt es aus dem Warendorfer Rathaus. Entsprechende Umleitungen werden ausgeschildert. Die Regelung soll bis Ende November gelten. Nach dem beschlossenen Aus für das Marienhospital in Oelde hat sich der heimische CDU-Landtagsabgeordnete und ehemalige stellvertretende Bürgermeister der Stadt, Daniel Hagemeyer, eingeschaltet. Er hat eine Expertenrunde einberufen mit Akteurinnen und Akteuren aus dem Gesundheitswesen. Die Infos dazu von Kerstin Menkemöller aus der Redaktion.
2: Den runden Tisch hat Hagemeyer in Abstimmung mit NRW-Gesundheitsminister Karl-Josef Laumann und Staatssekretär Matthias Heidmeier organisiert. Er sieht die angekündigte Einstellung des stationären Betriebs am Marienhospital als erheblichen Einschnitt für die Stadt Oelde und die gesamte Region. Man brauche dringend neue Perspektiven für den Gesundheitsstandort Oelde, betont Hagemeyer auch mit Blick auf die Beschäftigten.
1: Der runde Tisch soll in der kommenden Woche tagen. Auch die von der Stadt angekündigte Infoveranstaltung am 24. September wird von Hagemeyer ausdrücklich begrüßt. Er will den laufenden Prozess weiter verfolgen und unterstützen. 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
3: Das Wetter.
4: Und da ziehen heute viele Wolken durch. Die bringen dann ab und zu auch mal ein bisschen Regen mit. Das ist vor allem am Nachmittag und am Abend der Fall. Dazu Werte dann so um die 20 Grad. Der Samstag macht dann mit einem Sonne-Wolken-Mix weiter. Allerdings sind es morgen dann auch mal mehr Wolken als Sonne. Es bleibt aber meist trocken, das bei 20 bis 24 Grad. Sonntag geht's dann meist regnerisch weiter.
5: Und wir schauen nochmal auf den schnellsten Verkehrs- und Blitzerservice hier bei uns. Da geht es gerade mit 3 Blitzern durch den Vormittag. Einmal in Techte auf der Warendorfer Straße, in Sendenhorst am Westtor und in Sassenberg. Da steht er auf der Lange Wiese. Alles weitere gerne an die kostenlose 0800 4x die 5345.
4: Ja, und wir haben ja im Programm hier schon drüber gesprochen. Kino geht gerade wieder richtig durch die Decke. Viel mehr die Besucherzahlen. Die Leute, die haben also wieder richtig Bock auf Kino. Und am Samstag kommt dann jetzt noch eine Aktion dazu. Die lässt die Besucherzahlen da nochmal steigen. Kino für 5 Euro. Sprechen wir gleich drüber. Ich bin Andreas Grunwald. Euch einen schönen Freitag.

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0: das ja auch nochmal die 80er von Belinda Carlisle, Heaven is a Place on Earth. So, falls ihr fürs Wochenende noch nichts vorhabt, vielleicht mal wieder ins Kino, es könnte sich lohnen, denn da ist ordentlich Kohle sparen angesagt. Kollege Robert Janz ist bei mir, grüß dich.
1: Hallo.
0: Hallo. Es gibt am Wochenende eine Aktion, ins Kino gehen für nur 5 Euro, wo ist der Haken? Dass ich dich trotzdem einladen muss, oder?
1: Nein. Nee, also den Haken gibt es nicht. Okay. Und die Einladung würde ich auch ausschlagen. Also es gibt keinen Haken. Morgen und am Sonntag findet nämlich wieder das bundesweite Kinofest statt. Und da ist es tatsächlich so, in allen teilnehmenden Kinos kostet die Karte da 5 Euro. Und zwar unabhängig davon, welchen Film oder welchen Sitzplatz man haben möchte oder wer neben einem sitzt. Ich habe das eben mal geschaut. Auch bei uns in NRW machen viele Kinos mit. Und wer jetzt schon weiß, welchen Film er da sehen möchte, sollte am besten vorher buchen. Denn gerade die beliebten Vorstellungen sind natürlich schnell voll.
0: Was gibt's zu sehen? Also ich bekomme jetzt nicht nur alte Filme zu sehen, oder?
1: Nein, nein. Es gibt so das ganz aktuelle Kinoprogramm. Oh. Zum Beispiel läuft gerade Christopher Nolans Die Odyssee, einer der großen Kinohits aus dem Sommer. Dazu gibt es auch je nach Kino dann so Sondervorstellungen. Da kannst du den alten Edgar Wallace-Film angucken.
0: Nee, weiß ich nicht.
1: Genau, und teilweise gibt es auch sogar Previews von Filmen, die offiziell erst später starten. Und jedes Kino stellt sein Programm selbst zusammen. Und auf der Kinofest-Seite gibt es online auch so einen Finder, da könnt ihr danach schauen, welches Kino bei euch mitmacht, was da läuft. Nur die schlechte Nachricht, beim Popcorn, da gilt der 5-Euro-Preis natürlich leider nicht.
0: Ja, das kostet dann wieder 25 Euro. Brauchen die Kinos so eine Aktion überhaupt? Also ich meine, wir haben ja schon drüber gesprochen, dass es eigentlich wieder hochgeht, ne?
1: Ja, genau. Also eigentlich brauchen sie es nicht, denn zumindest dieses Jahr sieht es tatsächlich wieder deutlich besser aus. Im ersten Halbjahr wurden in Deutschland über 47 Millionen Kinokarten verkauft, fast 17% mehr als im gleichen Zeitraum im letzten Jahr. Also Heimkino hin oder her, die Menschen, die haben Bock aufs richtige Kino.
0: Ja, ich habe schon mal, wir waren auch noch nie zusammen.
1: Wir waren noch nie. Nee, aber wenn das Licht ausgeht und ich neben dir sitze, habe ich Angst.
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1: Mit Thorsten Adolfs. Guten Tag. Das Wahlergebnis in Sachsen-Anhalt hat auch die Bundesregierung aufgeschreckt. Das haben unter der Woche die Reaktionen aus Berlin gezeigt. Bundeskanzler Merz hat trotzdem immer wieder betont, dass er am geplanten Reformkurs festhalten will. Und das hat auch Bundesarbeitsministerin Baas heute nochmal gemacht. Danny Hopper aus dem News-Team. Gleichzeitig hat sie aber auch nochmal die Abschaffung der Rente mit 63 kritisiert.
2: Ja, und daran merkt man, glücklich ist in der SPD keiner mit den Plänen. Es gab ja zuletzt weiter Widerstand aus der SPD, aber auch von Politikern der CDU aus Ostdeutschland. Zurzeit ist es ja so, dass Menschen mit mindestens 45 Versicherungsjahren ab

0: müsse jetzt umgesetzt werden, sonst komme uns das alles teuer zu stehen. Mit Rentenkürzungen und massiv steigenden Beiträgen. Dem Bundesarbeitsministerium steht im Haushaltsentwurf für das nächste Jahr ja der mit Abstand höchste Einzeletat zur Verfügung, nämlich mehr als 201 Milliarden Euro. Davon wird der allergrößte Teil für die Rente benötigt.
1: Danke, Danny. Und jetzt weitere Nachrichten im Überblick. In den USA wird der Opfer der Anschläge vom 11. September gedacht. Vor genau 25 Jahren waren dabei fast 3000 Menschen ums Leben gekommen. Damals hatten Al-Qaida-Terroristen 4 Passagierflugzeuge entführt. 2 steuerten sie in die Türme des World Trade Centers. In New York verlesen Angehörige die Namen der Getöteten. Die Houthi-Miliz hat die Kontrolle über eine wichtige Meerenge übernommen. Durch sie wird bis zu 12% des gesamten weltweit auf dem Seeweg beförderten Erdöls transportiert. Das hat ein Regierungsvertreter im Jemen mitgeteilt. Das und neue Angriffe auf Tanker in der Straße von Hormuz haben den Ölpreis zeitweise auf fast 110 Dollar nach oben getrieben. Bei dem schweren Unfall mit einem Reisebus in der Schweiz sind 5 Menschen ums Leben gekommen. Außerdem gibt es 40 Verletzte. Der Bus mit einer Reisegruppe aus den Niederlanden war im Kanton Graubünden gegen eine Leitplanke geprallt und dann umgekippt. Zur Unglücksursache hat die Polizei bis jetzt noch nichts gesagt. Ab heute Abend heißt es für viele Autofahrer, gut planen und Ruhe bewahren. Denn auf der A40 und der A2 wird es eng. Die A40 wird ab 21 Uhr zwischen Bochum West und Bochum Zentrum in Richtung Dortmund 2 Wochen lang gesperrt, weil an einer alten Brücke gearbeitet wird. Im Oktober sind nochmal Arbeiten an der Brücke geplant und zwar in der Gegenrichtung. Das soll aber deutlich schneller gehen. Auf der A2 zwischen dem Kreuz Oberhausen und dem Dreieck Bottrop in Richtung Dortmund wird ab heute Abend neuer Flüsterasphalt verlegt und auch dort wird die Autobahn gesperrt. Die Sperrung wird aber nur bis Montagmorgen dauern. Das waren die Nachrichten mit Thorsten Adolfs.
2: Das Wetter.
3: Heute am Freitag sind viele Wolken mit dabei. Die bringen dann vor allem am Nachmittag und am Abend mal etwas Regen. Am Samstag sind auch mal sonnige Abschnitte dabei. Und dazu messen wir dann Werte um 22 Grad. Morgen bleibt es auch meist trocken. Sonntag geht es dann erstmal regnerisch weiter.
4: 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Uns liegen aktuell nur 2 Blitzer im Kreisgebiet vor, und zwar in Sendenhorst auf der Straße Westdorf und in Techte auf der Warendorfer Straße.
3: Und so viel darf ich, glaube ich, verraten. Ab nächster Woche wird es hier bei uns noch zauberhafter. Wir schicken euch in die Zaubershow der Ehrlich Brothers. Die findet im House of Magic statt. Im nicht mal so großen Rahmen. 50 Leute, die können mit dabei sein. Und was da alles passiert, das erzählen uns die Zauberer hier gleich mal persönlich. Ich bin Andreas Grunwald, euch einen schönen Freitag.
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0: Dua Lipa und Be The One. Wir haben das nächste Riesen-Event für euch.
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0: Oh ja, und das wird richtig cool. 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
1: Mit Christian Böder, guten Tag. Im Kreis Warendorf sind immer wieder Schrottsammler unterwegs, die kostenlos Metallschrott und auch Elektrogeräte annehmen. Das Problem, solche Sammlungen sind nicht erlaubt. Auch wer alte E-Geräte abgibt, kann sich strafbar machen. Davor warnen die Abfallwirtschaftsgesellschaft des Kreises, AWG, und die Kreispolizei. Die Polizei will in der Sache außerdem ihre Kontrollen verstärken. Probleme mit den Schrottsammlern sind, dass es nicht sicher ist, was mit den gesammelten Geräten auch tatsächlich passiert und dass es im Zusammenhang mit den Sammlungen häufig zu weiteren Delikten wie etwa Diebstählen kommt. Zum großen Stadtfest anlässlich des 1175. Jubiläums von Drehnsteinfurt können sich Besucher auf einen ganz besonderen Service freuen. Sie können sich am Wochenende die Stadt von oben anschauen, bei einem Rundflug mit dem Hubschrauber. Der Start- und Landeplatz liegt hinter der Dreingauhalle. Der 10-minütige Flug kostet 65 Euro pro Person, heißt es von der Stadt. Das langjährige Vorstandsmitglied der Volksbank im Münsterland, Thomas Schmitz, verabschiedet sich in den Ruhestand. 43 Jahre war er bei der Genossenschaft tätig, davon 30 im Vorstand. Schmitz prägte damit über Jahrzehnte die Entwicklung der Bank und auch die wirtschaftliche Entwicklung von Unternehmen und Familien. Im Radio WRF-Interview zog er Bilanz.
2: Ganz klar positiv, mit einem Lachen, einem weinenden Auge. Das Lachende ist, viel erreicht, viel erlebt. Das weinende Auge, ich möchte eigentlich gerne noch mehr, viel gestalten. Aber die Lebensplanung sieht etwas anderes vor.
1: Die größten Herausforderungen in seiner Laufbahn sieht Schmidt in den Fusionen, besonders die Zusammenschlüsse seit 2015. Auf der Bahnstrecke zwischen Warendorf und Klarholz kommt es aktuell zu Problemen. Grund sind laufende Reparaturen. Die Züge fahren im betroffenen Bereich langsamer. In der Folge kommt es zu Verspätungen. Auch Ausfälle sind möglich, heißt es vom Bahnreiseportal Zuginfo NRW. 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
3: Das Wetter.
4: Ja, und da geht's wolkig durch den Freitag am Nachmittag und am Abend. Da kann's auch immer mal nass werden. Werte dazu messen wir heute zwischen 19 und 22 Grad. Morgen am Samstag ist es dann wieder der Sonne-Wolken-Mix und ab und zu sind's dann auch mal mehr Wolken als Sonne. Bleibt aber meist trocken bei maximal 24 Grad. Sonntag wird's dann wieder eher regnerisch.
1: 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Uns liegen aktuell nur zwei Blitzer im Kreisgebiet vor, und zwar in Sendenhorst auf der Straße Westdorf und in Techte auf der Warendorfer Straße.
4: Ja, ich höre euch schon sagen hier, ne? Das wurde aber auch Zeit. Ja, recht habt ihr. Die Tatortpause, also die bisher längste Tatort-Sommerpause, die ist vorbei. Am Sonntag, da gibt's die erste frische Folge und alle Infos zu den neuen Folgen gleich hier bei uns. Ich bin Andreas Grunwald, euch einen schönen Freitag.

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0: Ja, einige werden sagen, jetzt macht der Sonntag endlich wieder Sinn. Auch die längste Sommerpause in der Tatortgeschichte geht mal zu Ende. Also nach 19 langen Wochen mit Wiederholungen alter Folgen gibt es diesen Sonntag endlich wieder die erste Premiere. Film- und TV-Experte Jörg Albrecht. Was erwartet die Tatort-Fans denn in der neuen Saison?
1: Viele neue Gesichter auf jeden Fall. Alte Teams hören auf oder haben schon aufgehört, wie die Münchner Bartitsch und Leitmeier nach stolzen 35 Jahren. Und einige Ermittler bekommen neue Kollegen. Neuzugänge gibt es bei den Tatorten Dresden, Kiel, Franken und auch in Dortmund. Da wird dann demnächst die Österreicherin Sophia Mercedes-Burtscher als Hauptkommissarin Leo Sturm mit Peter Faber ein Team bilden.
0: Jetzt hast du die Münchner gerade schon erwähnt. Bartitsch und Leitmeier sind im Ruhestand, nicht aber hier Assistent Kalli.
1: Nee, und das ist eine gute Entscheidung. Der Kalli macht weiter, also genau gesagt Ferdinand Hofer, der ihn schon 12 Jahre spielt. Und Kalli wird befördert. Er ist der neue Leiter der Mordkommission. Und er weiß natürlich, wie groß die Fußstapfen sind, die seine Vorgänge hinterlassen haben.
2: Also was ich mir definitiv versuche abzuschauen bei den beiden ist, die kreative Herangehensweise, mit der sie an jeden Tatort und an jedes Drehbuch herangehen.
1: Aber Ferdinand Hofer muss die Verantwortung ja auch nicht allein schultern. Er bekommt einen Partner, nämlich Carlo Ljubeck als Kommissar Nikola Buwak.
0: Okay, bei den NRW-Teams bleibt also abgesehen von Dortmund alles beim Alten?
1: Ja, da steuern die Kölner im nächsten Jahr auf ihren 100. Fall zu. Von der bevorstehenden Pensionierung habe ich zumindest noch nichts gehört. Und natürlich geht es auch in Münster mit Thiel und Börne weiter. Nur allerdings jetzt ohne die Staatsanwältin. Mechthild Grossmann hat sich aus dem Münster-Tatort verabschiedet.
0: Jetzt haben wir schon gesagt, die erste neue Folge jetzt am Sonntag. Mit wem starten wir denn am Sonntag dann?
1: Das ist sie hier.
3: Charlotte Lindholm, LKA.
1: Maria Fortwängler, alias Charlotte Lindholm, muss in einer Einrichtung für Demenzkranke ermitteln. Die Tote könnte allerdings auch einfach ausgerutscht sein.
3: Also, was sage ich? Tot durch Unfall.
1: Aber dann bekommt die Kommissarin Besuch von einem Ex-Kollegen, der mit einer unglaublichen Geschichte aufwartet.
4: Okay, also wenn ich Sie richtig verstehe, dann sagen Sie, in dem Demenzdorf lebt ein Serienkiller, der die alte Dame umgebracht hat.
5: Ich sag's, wie es ist.
1: Und ich sag auch, wie es ist. Ziemlich haarsträubend ist dieser erste neue Fall, aber auch ganz unterhaltsam.
0: Ja, dann starten wir am Sonntag mal in die neue Tatort-Saison. Jörg Albrecht hatte den Überblick dazu. Dankeschön.
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1: Mit Thorsten Adolfs. Guten Tag. Seit Monaten wird darüber diskutiert, wie wir unsere Kinder im Netz besser schützen können. Auch eine Expertenkommission hat sich mit dieser Frage beschäftigt. Herausgekommen sind 56 Empfehlungen. Sie wurden am Vormittag in Berlin an Bundesfamilienministerin Prien übergeben. Und die hat direkt gesagt, dass sie ein Sofortprogramm auf den Weg bringen wird. Danny Hopper aus dem News-Team. Weiß man denn schon, was die Kommission konkret empfohlen hat?
2: Also ein wichtiger Punkt ist dabei der Umgang mit Social Media. Die Kommission hat mehrere Modelle vorgeschlagen, um die Nutzung zu regulieren. Da ist unter anderem von einer Mindestaltersgrenze von 13 Jahren die Rede oder auch von einer Beschränkung für einzelne Social Media Angebote. Dann geht es aber auch um Auflagen für die Betreiber der Plattform, um Kinder und Jugendliche besser vor Hass, Hetze, Pornografie oder Gewalt zu schützen. Was letztendlich davon in Gesetze umgesetzt wird und wie, das muss jetzt die Bundesregierung entscheiden. Und das soll auch schnell gehen. Prien hat eingeräumt, dass man spät dran sei, was den Kinder- und Jugendschutz in der digitalen Welt betreffe. Noch in diesem Jahr will sie die Themen angehen. Bei den Empfehlungen geht es auch nicht nur um das Thema Social Media, sondern auch um die Frage, wie sich die Mediennutzung gesundheitlich und psychisch auf Kinder und Jugendliche auswirkt. Da geht es dann zum Beispiel um Algorithmen, Endlosscrollen oder auch suchtfördernde Inhalte. Dazu ist zuletzt natürlich auch das Thema künstliche Intelligenz immer wichtiger geworden und die Experten haben sich nicht nur mit möglichen Verboten und Regulierungen beschäftigt, sondern auch damit, wie generell die Medienkompetenz von Kindern und Jugendlichen gestärkt werden kann, aber auch von Eltern und Fachkräften.
1: Dankeschön, Danny. Und jetzt weitere Nachrichten im Überblick. Die Houthi-Rebellen, die mit dem Iran verbündet sind, haben nach einer strategisch wichtigen Stadt auch eine Insel in der Meerenge Bab al-Mandab erobert. Die Meerenge durch das Rote Meer ist für den weltweiten Handel sehr wichtig. Durch sie wird auch viel Rohöl transportiert, unter anderem für die Märkte in Europa. Jedes Jahr sterben in Deutschland zehntausende Menschen an den Folgen einer Blutvergiftung. Sie ist damit bei den Infektionen die häufigste Todesursache. Laut Robert-Koch-Institut wird die sogenannte Sepsis nicht nur durch entzündete Wunden ausgelöst, sondern zum Beispiel auch durch aufgekratzte Mückenstiche

0: Bargeld überall auch mindestens eine digitale Bezahlmöglichkeit angeboten werden muss. Das wurde so im Koalitionsvertrag vereinbart und soll nächstes Jahr in Kraft treten. Auch die Regierung profitiert davon. Sie will mit der Neuregelung den Kampf gegen Steuerhinterziehung und Geldwäsche deutlich verschärfen, denn digitale Zahlungen sind besser nachvollziehbar. Es soll aber auch Ausnahmen geben, und zwar zum Beispiel für Amateursportvereine und soziale Organisationen, die nicht kommerziell sind. Geplant sind auch Härtefallregelungen, damit sehr kleine Betriebe nicht finanziell überfordert werden. Soweit die Meldungen mit Thorsten Adolfs.
1: Das Wetter.
2: Und da geht's heute meist stark bewölkt durch den Freitag. Etwas Regen kann dann ab nachmittags auch mal mit dabei sein. Das dann bei 19 bis 22 Grad heute. Der Samstag, der macht dann wechselnd bewölkt weiter. Morgen schieben sich dann auch mal so ein paar sonnige Phasen dazwischen. Und dazu dann morgen 20 bis 24 Grad.
3: Radio WAF mit dem schnellsten Verkehrs- und Blitzerservice für die Region. Uns liegen zurzeit keine Störungsmeldungen von den Autobahnen in der Region und den Straßen im Kreis Warendorf vor. Und aktuell wurde uns auch nur ein Blitzer gemeldet. Der steht in Telgte auf der Warendorfer Straße. Gute Fahrt.
2: Vielleicht habt ihr das ja mitbekommen. Gestern wurde ja in Hamburg der Deutsche Radiopreis vergeben. Und wer da alles abgeräumt hat, wir gucken uns das gleich mal an. Und ja, erzählen euch das natürlich dann auch. Vorher gibt es noch Tupac und Changes. Ich bin Andreas Grunwald. Hallo zusammen.
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0: das ist die Musik von Tiffany Harris und Vertigo und der Deutsche Radiopreis. Der geht nach NRW und zwar auch mitten rein in unsere Lokalradiofamilie. Ich sag mal ganz großes Hallo nach Münster. Antenne Münster hat gestern Abend in Hamburg den Preis für die beste Programmaktion gewonnen. Ausgezeichnet wurde die Antenne Münster Lokalrunde. Und dabei haben die Morgenmoderatoren, also Marlena Stöhler und Tino Tiede, immer wieder direkt aus den Lieblingsläden ihrer Hörerinnen und Hörer gesendet und dort dann eine Runde ausgegeben. Gestern durften die beiden dann selbst mal etwas entgegennehmen, und zwar hier den Deutschen Radiopreis.
1: Wir haben so lange da gesessen und haben gedacht, wann sind wir endlich dran? Wir sind hier ausgeflippt, wir haben gejubelt, wir haben geschrien, das war unglaublich. So einen Preis nach Münster in NRW zu holen, hier im Deutschen Radiopreis in Hamburg, das ist sensationell.
0: Ja, richtig starke Nummer, ne? Und deshalb von uns nochmal hier herzlichen Glückwunsch nach Münster. Lasst euch feiern. Der Deutsche Radiopreis für die beste Programmaktion 2026 steht jetzt jedenfalls hier bei uns in NRW.
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1: Mit Christian Böder, guten Tag. Die Industrie- und Handelskammer Nordwestfalen warnt die Städte und Kommunen auch im Kreis Warendorf, ihre ansässigen Unternehmen durch eine höhere Gewerbesteuer zu belasten. 12 Kommunen im Bezirk der IHK haben in diesem Jahr ihre Hebesätze bei der Steuer angehoben, keine hat sie gesenkt. IHK-Vizepräsident Esser warnt, eine höhere Gewerbesteuer kann Löcher in kommunalen Haushalten nur kurzfristig stopfen, macht sie aber als Wirtschaftsstandort unattraktiv. In den Rankings der höchsten Hebesätze und der höchsten Anstiege der Hebesätze ist aber keine Kommune im Kreis vertreten. Altmetall- und Elektrogeräte kostenlos einfach an der Tür loswerden. Das Angebot machen immer wieder Schrottsammler, auch hier bei uns im Kreis Warendorf. Solche Sammlungen sind aber illegal. Darauf weisen die Abfallwirtschaftsgesellschaft des Kreises Warendorf und die Kreispolizei hin. Mehr zum Thema von Matthias Träger aus dem News-Team.
2: Wer seine alte E-Gitarre loswerden will, der sollte den kostenlosen Abholservice und die Abgabemöglichkeiten im Kreisgebiet nutzen, heißt es von der AWG. Nur so kann man sicherstellen, dass der Schrott fachgerecht entsorgt und wertvolle Ressourcen in den Recyclingkreislauf kommen. Diese Sicherheit gibt es bei den illegalen Schrottsammlern nicht. Bei deren Fahrern kommt es auch häufig zu anderen Delikten wie Diebstählen.
1: Die Vorbereitungen für den Pöttges- und Töttgenmarkt in Aalen laufen auf Hochtouren. Die Wirtschaftsförderungsgesellschaft der Stadt WFG hat über das Programm informiert und auch ein Shoppingvergnügen angekündigt. Der Sonntag ist verkaufsoffen und eingebettet in die Aktion Heimatshoppen, die auch in anderen Städten im Kreisgebiet läuft. Eine gute Gelegenheit findet Iris Golz vom Aalener Modehaus La Casa.
3: Ja, dass vielleicht die Leute mal auch ans Überlegen kommen und sagen, wir gehen auch in unserer Stadt shoppen und sonst gibt es irgendwas. Irgendwann nichts mehr in der Innenstadt. Und der Trend geht ja auch eindeutig dazu, wieder Erlebnis-Shoppen als wieder online.
1: Der traditionelle Pöttges- und Töttgenmarkt läuft am 19. und 20. September. 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
4: Das Wetter.
5: Und da ziehen heute viele Wolken durch. Die bringen dann ab und zu auch mal ein bisschen Regen mit. Das ist vor allem am Nachmittag und am Abend der Fall. Dazu Werte dann so um die 20 Grad. Der Samstag macht dann mit einem Sonne-Wolken-Mix weiter. Allerdings sind es morgen dann auch mal mehr Wolken als Sonne. Es bleibt aber meist trocken, das bei 20 bis 24 Grad. Sonntag geht's dann meist regnerisch weiter.
6: Radio WAF mit dem schnellsten Verkehrs- und Blitzerservice für die Region und liegen zurzeit keine Störungsmeldungen von den Autobahnen in der Region und den Straßen im Kreis Warendorf vor. Und aktuell wurde uns auch nur ein Blitzer gemeldet. Der steht in Telgte auf der Warendorfer Straße. Gute Fahrt.
5: Oha, ja, gut, dass ich noch mal drauf geguckt habe. Ich wollte euch hier gerade schon den MC Hammer und You Can Touch This als 80er verkaufen. Ist aber 90er. So, und da ich mich von dem Schrecken jetzt erstmal erholen muss, spiele ich den auch erst gleich und starte jetzt hier mit Sophie and the Giants.

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0: Ja, sorry Papi und sorry Atze, man kann dir wirklich nicht nachsagen, dass du tratscht, aber wenn es gerade irgendwo Gossip gibt, ne, dann springt der Mann drauf.
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4: Ja, kann man denn nicht mal eine Woche lang die Füße hochlegen, ohne dass sich wieder hemmungslos getrennt wird? Ja, hier, Wayne Carpendale und seine Annemarie haben sich doch getrennt. Ich hoffe mal, sie wusste es, bevor die Bunte die Knutschfotos von Carpendale mit seiner Neuen gepostet hat. Ja, jetzt sagen wieder viele, ja, was will so ein alter Schlagerstar, der mit so einer jungen Frau? Nein, Leute, nicht Howard. Wayne Carpendale, der Sohn, Wayne. Selbst A-Promi, bekannt als Schauspieler und Moderator. Ja, sicher, der hat doch, was hat er nicht alles moderiert? Jetzt fällt mir die meisten kennen ihn ja auch als Ex von Yvonne Katterfeld. So, jetzt wisst ihr Bescheid. Ja, und er hat halt jetzt eine neue. Und man geht im Hause Carpendale auch ganz erwachsen mit der Situation um. Zum Beispiel dem Kind zuliebe wohnen Wayne und Annemarie weiterhin zusammen unter einem Dach da in München. Ich sag mal so, toi toi toi, wenn die neue Tante das erste Mal über Nacht bleibt. Ja, siehste, Annemarie, ich würde mal die Reservierungsnummer vom Bayerischen Hof auf Kurzwahl legen. Ja, für sowas gibt's selbst in intakten Beziehungen eher wenig Verständnis.
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1: Mit Lena Bauer. Guten Tag. Der Start in 2026 und vor allem die erste Jahreshälfte war für viele Unternehmen in Deutschland schwierig. Die Zahl der Firmenpleiten ist im ersten Halbjahr weiter gestiegen. Es gab sogar so viele Insolvenzen wie seit 13 Jahren nicht mehr. Das hat das Statistische Bundesamt jetzt mitgeteilt. Malte Albrecht aus dem News-Team, wie genau sehen die Zahlen aus und welche Branchen trifft es besonders hart?
2: Insgesamt mehr als 12.800 Unternehmen haben von Januar bis Juni Insolvenz angemeldet. Das sind 6,7% mehr als im gleichen Zeitraum des Vorjahres. Allein der Juni sticht extrem heraus. Hier gab es ein Plus von knapp 16% und das, obwohl sich die Lage im Mai noch leicht entspannt hatte. Die Pleitewelle schlug vor allem in der Logistik, bei Gastronomen und am Bau heftig zu. Auffällig ist, die Gläubigerforderungen sind insgesamt gesunken auf nur noch rund 18,5 Milliarden Euro. Das deutet darauf hin, dass im Moment vor allem kleinere und mittlere Betriebe in Schwierigkeiten geraten.
1: Was sagen Wirtschaftsexperten dazu und was fordern Sie von der Politik?
2: Ja, da kommen gleich mehrere Probleme zusammen, sagt der Mittelstandsexperte der Deutschen Industrie- und Handelskammer Evers. Die schon lange schleppende Binnenkonjunktur, steigende Energie- und Arbeitskosten und der hohe Bürokratieaufwand. Für den Experten sind die steigenden Insolvenzzahlen ein Warnsignal an die schwarz-rote Koalition. Deshalb fordert er von ihr einen verlässlichen Kurs. Die vereinbarten Reformen müssten schnell umgesetzt werden, um nicht noch tiefer in die Krise zu rutschen. Auch weil der Wettbewerbsdruck immer weiter steige, im Inland wie auch im Ausland.
1: Danke Malte und damit zu weiteren Meldungen im Überblick. Die Houthi-Rebellen im Jemen kontrollieren offenbar jetzt das Gebiet um die wichtige Meerenge Bab al-Mandab. Die Meerenge verbindet das Rote Meer mit dem Indischen Ozean und ist für den Welthandel wichtig. Heute, am 11. September, wird in den USA der Opfer der 9-11-Anschläge gedacht. Vor genau 25 Jahren waren dabei fast 3000 Menschen ums Leben gekommen. Terroristen hatten 4 Passagierflugzeuge entführt, 2 steuerten sie in die Türme des World Trade Centers. Bundesfamilienminister

0: langfristigen Schulden innerhalb eines Jahres um fast 90% erhöht. Dazu kommen Zahlungen, die in den nächsten Jahren anstehen. Es geht demnach inzwischen um 2,6 Billionen US-Dollar. Vor einem Jahr waren es noch 573 Milliarden. Dahinter stecken vor allem Rechenzentren, Energieversorgung und weitere KI-Infrastruktur. Für deutsche Unternehmen ist das wichtig, weil viele auf die Technik großer US-Anbieter angewiesen sind und selbst hohe KI-Investitionen planen. Und das waren die Nachrichten mit Lena Bauer.
1: Das Wetter.
2: Heute am Freitag sind viele Wolken mit dabei. Die bringen dann vor allem am Nachmittag und am Abend mal etwas Regen. Am Samstag sind auch mal sonnige Abschnitte dabei. Und dazu messen wir dann Werte um 22 Grad. Morgen bleibt es auch meist trocken. Sonntag geht es dann erstmal regnerisch weiter.
3: Hier ist der Radio WRF Verkehrsservice, der schnellste Verkehrs- und Blitzerservice für unsere Region. Es wird geblitzt in Beckum an der Stromberger Straße und an der Fellaner Straße und in Techte an der Warendorfer Straße. Und falls ihr noch mehr gesehen habt, Staus oder Blitzer, sagt gerne Bescheid, kostenlos per WhatsApp 02581 637 80.
2: So, es ist soweit. Ne? Wir jagen in dieser Stunde noch mal ein paar Karten raus für das Lichtblicke-Radio-Konzert der Toten Hosen im Dezember. Also innerhalb dieser Stunde gibt's das nächste Codewort.
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0: Nico Santos, Why Don't You Stay? So, heute ist der letzte Tag unserer Toten-Hosen-Aktion und in dieser Stunde gibt's auf jeden Fall nochmal das Codewort hier für die letzte Spielrunde.
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1: Ich bin Kerstin Menkemöller. Schönen guten Tag. Die Industrie- und Handelskammer Nordwestfalen warnt die Städte und Kommunen, auch im Kreis Warendorf, davor, die Unternehmen vor Ort durch eine höhere Gewerbesteuer zu belasten. 12 Kommunen im Bezirk der IHK haben in diesem Jahr ihre Hebesätze bei der Steuer angehoben. Mehr Infos dazu hat Christian Böder aus der Redaktion.
2: In den anderen 66 Städten und Gemeinden im IHK-Bezirk wurde die Gewerbesteuer nicht geändert. Senkungen, wie noch im vergangenen Jahr, gab es aber keine. IHK-Vizepräsident und Chef von Beriefurt in Beckum, Esser, warnt, eine höhere Gewerbesteuer kann kriselnden Kommunen nur kurzfristig helfen, macht sie aber langfristig als Wirtschaftsstandorte unattraktiv. In den Rankings der höchsten Hebesätze und höchsten Anstiege ist keine Kommune im Kreis Warendorf vertreten.
1: Die Stadt Oelde gehört aber zu den Kommunen in der Region, in denen die Gewerbesteuersätze besonders niedrig sind. Im IHK-Bezirk liegt der Durchschnittshebesatz bei der Gewerbesteuer unter dem Landes-, aber über dem Bundesschnitt. Im Kreis Warendorf sind immer wieder Schrottsammler unterwegs, die Metallschrott oder auch Elektrogeräte kostenlos annehmen. Das Problem, solche Sammlungen sind illegal. Auch wer alte E-Geräte abgibt, kann sich strafbar machen. Davor warnt die Polizei zusammen mit der Abfallwirtschaftsgesellschaft des Kreises, AWG. Die Polizei will in der Sache ihre Kontrollen verstärken, denn es ist nicht sicher, was mit den gesammelten Geräten tatsächlich passiert. Außerdem kommt es im Zusammenhang mit illegalen Schrottsammlungen häufig zu weiteren Delikten wie Diebstählen. In Telgte beginnt nachher der Maria-Geburtsmarkt. Die Kirmes startet um 16 Uhr mit dem sogenannten Warm-up. Bis 23 Uhr drehen sich heute die Karussells. Offizielle Eröffnung ist dann morgen Nachmittag mit Bürgermeisterin Katja Behrendt. Nach der Eröffnung gibt es ab 15.15 Uhr eine Viertelstunde lang Freifahrten, heißt es aus dem Telgter Rathaus. Montag steht dann abends das Höhenfeuerwerk auf dem Programm, bevor die Traditionsveranstaltung am Dienstag mit dem Kram- und Pferdemarkt ihren Abschluss findet. 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
3: Das Wetter.
4: Ja, und da geht's wolkig durch den Freitag am Nachmittag und am Abend. Da kann's auch immer mal nass werden. Werte dazu messen wir heute zwischen 19 und 22 Grad. Morgen am Samstag ist es dann wieder der Sonne-Wolken-Mix und ab und zu sind's dann auch mal mehr Wolken als Sonne. Bleibt aber meist trocken bei maximal 24 Grad. Sonntag wird's dann wieder eher regnerisch.
5: Hier ist der Radio WAF Verkehrsservice, der schnellste Verkehrs- und Blitzerservice für unsere Region. Es wird geblitzt in Beckum an der Stromberger Straße und an der Fellaner Straße und in Telgte an der Warendorfer Straße. Und falls ihr noch mehr gesehen habt, Staus oder Blitzer, sagt gerne Bescheid. Kostenlos per WhatsApp 02581 637 80.
4: Ja, ich nehme an, das dürfte jetzt nochmal richtig spannend werden. Heute ist ja der letzte Tag unserer Totenhosen-Aktion. Das heißt also, bis 14 Uhr gibt es auf jeden Fall noch einmal ein Codewort für die allerletzte Spielrunde. Also schnappt euch die letzten Karten. Ich sag mal so, in einer Viertelstunde ungefähr ist es soweit.

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0: das hier, Ava Max. 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
2: 10 kleine Jägermeister ist auf den ersten Blick vielleicht ein etwas harmloses Sauf- und Spaßlied. Wer sich die Mühe macht, die Textzeilen aber mal auseinanderzunehmen, der wird hier und da schon die eine oder andere gesellschaftskritische Beschreibung finden. Da geht es ums Steuerhinterziehen, das Ablehnen von Asylbewerbern, das Image der Bundeswehr und so weiter und so fort. Also es steckt, glaube ich, deutlich mehr in dem Lied, als man beim ersten Hören so merkt. Und das war für uns immer das Reizvolle an dem Song. Deshalb sind wir den auch nie satt geworden.
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1: Mit Lena Bauer, guten Tag. Die Terroranschläge vom 11. September sind heute genau 25 Jahre her. Islamistische Terroristen hatten damals 4 Flugzeuge entführt. 2 davon steuerten sie in das World Trade Center in New York. Fast 3000 Menschen starben. Viele, die den Tag miterlebt haben, wissen heute noch ganz genau, was sie damals gemacht haben. Malte Albrecht aus dem News-Team. Psychologen sprechen von Blitzlichterinnerungen.
2: Genau, gemeint sind Erinnerungen an besonders einschneidende Ereignisse, die unser Gehirn wie ein Foto abspeichert. Die Bilder der einstürzenden Türme haben sich geradezu ins Gedächtnis eingebrannt. Der 11. September gilt als eines der bekanntesten Beispiele für Blitzlichterinnerungen, denn gleich mehrere Dinge kamen zusammen, sagen Psychologen. Die Angriffe waren völlig unerwartet. Die Bilder und Nachrichten haben weltweit Angst, Fassungslosigkeit und Trauer ausgelöst. Und für viele Menschen war der 11. September ein Wendepunkt. Politik, Sicherheitsdenken und auch der Alltag haben sich danach verändert.
1: Und zum 25. Jahrestag der Anschläge jetzt wird heute in den USA der Opfer gedacht.
2: Ja, New York, die Stadt, die sonst niemals schläft, hält heute inne. Schon in den letzten Nächten haben 2 gewaltige Lichtsäulen in den Nachthimmel über Manhattan gestrahlt. Genau da, wo früher das World Trade Center stand. Knapp 3000 Lichtdrohnen, eine für jedes Opfer, ließen die beiden Türme wieder auferstehen. US-Präsident Trump bleibt heute in Washington und hält dort eine Rede am Pentagon. Zur zentralen Gedenkfeier am 9-11-Mahnmal in Manhattan kommen dagegen gleich in etwa einer halben Stunde alle noch lebenden Ex-Präsidenten gemeinsam mit Angehörigen der Opfer.
1: Malte, vielen Dank und damit zu weiteren Meldungen in Kürze. Das Gebiet um eine wichtige Meerenge im Jemen steht offenbar unter der Kontrolle der Houthi-Rebellen. Die Meerenge verbindet das Rote Meer mit dem Indischen Ozean und ist für den Welthandel wichtig. Die Houthi könnten von dort aus Schiffe noch gezielter angreifen oder stören. Die Zahl der Firmenpleiten ist bundesweit im ersten Halbjahr auf den höchsten Stand seit 13 Jahren gestiegen. Laut Statistischem Bundesamt meldeten mehr als 12.800 Unternehmen Insolvenzen an. Das seien fast 7% mehr als im Vorjahreszeitraum. Besonders betroffen Logistik, Gastronomie und Bau. Immer wieder ist es Diskussionsthema. Was passiert mit den Kosten für die Polizeieinsätze bei Fußballspielen? Jetzt sagt der Deutsche Fußballbund, er will die Kosten in Zukunft nicht übernehmen. Stattdessen aber an die Vereine weitergeben. Mindestens anteilig an den jeweiligen Heimatverein. So hat es laut DFB das Präsidium des Verbandes beschlossen. Konkret geht es um Fälle, in denen der DFB selbst einen Gebührenbescheid für zusätzliche Polizeikosten bekommt. Hintergrund ist eine Regelung aus Bremen. Dort

0: Lena Bauer.
1: Und damit sind wir direkt beim Radio WF Wetter für unsere Kreise. Ich finde, das ist ja ganz schön frisch heute. Also zumindest, wo ich hier im Studio mit T-Shirt stehe. Ich finde es ein wenig kühl. Aktuell haben wir 20 Grad in Trin-Steinfurt, 20 Grad auch in Eberswinkel. Viele Wolken heute Nachmittag. Ja, und zwischendurch kann es auch noch mal kleinere Schauer geben. Am Nachmittag, aber auch am Abend. Morgen immerhin trocken den ganzen Tag, aber auch dann ist es grau bei ähnlichen Werten wie heute. Sonntag ist es dann insgesamt eher verregnet und auch etwas kühler. Hallo Autofahrer, hier ist Radio WF mit dem schnellsten Verkehrs- und Blitzerservice für unsere Region. Es wird geblitzt und zwar in Beckum an der Stromberger Straße, außerdem in Beckum an der Fellaner Straße und in Techte an der Warendorfer Straße. Das war's. Ich wünsche euch eine gute Fahrt. Falls ihr noch mehr gesehen habt, Staus oder Blitzer, sagt gerne Bescheid per Sprachnachricht 02581 637 80. Und ich sage nur, Wochenende, ich höre dir trapsen. Ist viel los nach den Ferien? Was genau, klären wir gleich.
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1: Und zwar hier bei mir. Ich bin Jenny Heimann. Schönen Freitag wünsche ich euch. Und jetzt gibt's erstmal Rosé und Bruno Mars mit Appetit.

0: Ihr hört Radio WRF am Freitag und es ist kurz vor Wochenende. An diesem Wochenende ist so viel los bei uns im Kreis. Wir schauen mal, was geht.
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0: Ja, in Aalen startet heute das Weinfest auf dem Marktplatz mit lecker Weinchen, lecker Streetfood. Live-Musik gibt es auch noch und das von heute bis Sonntag. Und was sonst noch geht, das weiß die Kollegin Alisa Klinnert.
2: Ja, einiges auf jeden Fall. In Techte startet heute der Maria-Geburtsmarkt. Dann wird die Planwiese zur Kirmes mit Fahrgeschäften, Buden und allem, was dazugehört. Am Sonntag ist Familientag und am Montagabend gibt es dann gegen 21 Uhr das große Feuerwerk. Morgen wird es dann in der Stadtbibliothek Oelde magisch beim Harry Potter Tag. Zwischen 9 und 12 verwandelt sich die Bücherei in einen Ort voller Zauber und Mysterien. Und besonderes Highlight der Morgen, der legendäre sprechende Hut. Wenn ihr mit dabei sein wollt, der Eintritt ist frei. Und in Drinsteinfurt wird ab morgen gefeiert. 1175 Jahre Drinsteinfurt. Morgen und auch am Sonntag gibt es ganz viele Aktionen, Hubschrauberrundflüge, Bühnenprogramm und Stadtführungen. Und am Sonntag ist dazu auch noch verkaufsoffen.
0: Ja, und in Stromberg ist ja sozusagen Jahreshighlight. Da läuft der Pflaumenmarkt.
2: Morgen ab 18 Uhr mit großem Pflaumenfest. Da wird dann übrigens auch die neue Pflaumenkönigin gekürt. Am Sonntag geht es dann weiter mit buntem Markttreiben und Bühnenprogramm. Und auch am Sonntag die Neubeckumer Minigolf Open auf der öffentlichen Minigolfanlage. Gespielt wird auf 18 Bahnen. Entweder ihr kommt alleine oder in Viererteams. Alleine könnt ihr übrigens auch ohne vorherige Anmeldung spielen. Los geht's da um 10.
0: Es ist der Hammer, was los ist an diesem Wochenende. Ja. Es ist so viel und es gibt sogar noch mehr. Alles, was ansteht, haben wir für euch sortiert. Könnt ihr nachlesen auf radiowrf.de. Und ich sage erstmal Dankeschön, Alisa.
2: Gerne.
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0: Radio WRF am Freitag. Ich bin Jenny Heimann und muss ja gestehen, ich bin seit gestern schwer beschäftigt. Ich binge eine Serie. Seit gestern gibt's nämlich in der ARD-Mediathek die neueste und letzte Staffel von Babylon Berlin. Spielt in der Zeit im März 1933 um die Machtergreifung von Adolf Hitler und es ist mal wieder super spannend. Charlotte Ritter und Gereon Rath ermitteln. Es gibt einen Mord und Menschen verschwinden, also alles, was bei Babylon Berlin wie immer dazugehört. Aber das besonders Ergreifende ist tatsächlich, es gibt da so unglaublich viele Bezüge zur aktuellen Zeit. Das ist der Hammer.
1: Jeder von uns kann sich entscheiden. Und denen, die jetzt nach der Macht greifen, niemals auch nur den kleinen Finger reichen.
0: Also, ich kann nur empfehlen, wenn ihr eine richtig tolle Serie gucken wollt, schaut die neue Staffel von Babylon Berlin ab sofort in der ARD-Mediathek.

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1: Auf dem Weg ins Wochenende mit Ray Dalton, Alvaro Soler und Manila. Jetzt gibt's erstmal die Infos mit Kerstin Menkemöller.
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3: Schönen guten Tag. Die Stadt Warendorf will ihre Verwaltung umbauen. Dazu hat sie das Zukunftspaket Warendorf 2035 vorgelegt. Das sieht deutliche Einsparungen beim Personal und bei Büroflächen vor. Und das würde auch bei mehreren städtischen Gebäuden für große Veränderungen sorgen. Kern des Konzepts ist ein zentraler Verwaltungscampus an der Langen Kesselstraße. Die Infos hat Alisa Klindert aus der Redaktion.
4: Abwasserbetrieb und Dezernat 3 sollen von der Freckenhorster Straße an die Lange Kesselstraße verlagert werden. Die Verwaltung will dort möglichst viele Dienstleistungen zentral und bürgernah anbieten. Auch die Volkshochschule soll den Standort wechseln in das bisherige Stadtbüchereigebäude an der kurzen Kesselstraße. Die Bücherei und die Touristinformation sollen dagegen gemeinsam auf das Brinkhausgelände ziehen, um dort als neuer Bürgercampus zusammengeführt zu werden.
3: Die frei werdenden Gebäude an mehreren Standorten in Warendorf sollen anschließend neu genutzt werden. Das Konzept wird jetzt erst einmal politisch beraten. Am 1. Oktober soll dann der Rat der Stadt darüber entscheiden. 12 Kommunen im Bezirk der Industrie- und Handelskammer Nordwestfalen haben in diesem Jahr ihre Hebesätze bei der Steuer angehoben. Keine hat sie gesenkt. Das ist für die IHK Anlass, auch die Kommunen im Kreis Warendorf davor zu warnen, ihre Unternehmen vor Ort durch eine höhere Gewerbesteuer zu belasten. Von IHK-Vizepräsident Esser heißt es, eine höhere Gewerbesteuer kann Löcher im kommunalen Haushalt nur kurzfristig stopfen, macht sie aber als Wirtschaftsstandort unattraktiv. In den Rankings der höchsten Hebesätze und Anstiege ist keine Kommune im Kreis vertreten. Die Stadt Oelde gehört allerdings zu den Kommunen, in denen die Gewerbesteuersätze besonders niedrig sind. Zum großen Stadtfest anlässlich des 1175-jährigen Jubiläums von Drenn-Steinfurt können sich die Besucherinnen und Besucher auf einen ganz besonderen Service freuen. Sie können sich an diesem Wochenende die Stadt von oben anschauen, bei einem Rundflug mit dem Hubschrauber. Der Start- und Landeplatz liegt hinter der Dreingauhalle. Der 10-minütige Flug kostet 65 Euro pro Person, heißt es von der Stadt. 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
1: Dankeschön, Kerstin. Und damit sind wir direkt beim Radio-WAF-Wetter für unseren Kreis. Das ist im Moment recht grau, aber trocken. 21 Grad in Drenn-Steinfurt, 21 Grad auch in Ostbevern. Könnte aber noch der ein oder andere Tropfen heute Nachmittag runterkommen. So, morgen definitiv der beste Tag des Wochenendes. Der ist nämlich grau und trocken den ganzen Tag. Und zwar bei ähnlichen Werten wie heute. Sonntag gibt's Regen und es wird auch ein bisschen kühler. Hallo Autofahrer, hier ist Radio WRF mit dem schnellsten Verkehrs- und Blitzerservice für die Region. Es wird geblitzt, aber nicht so viel. Also sieht ganz gut aus im Moment. In Beckum an der Stromberger Straße wird geblitzt, in Beckum an der Fellerner Straße wird geblitzt und in Techte an der Warendorfer Straße. Das war's auch schon. Ich wünsche euch eine gute Fahrt. Kommt rein ins Wochenende mit dem besten Mix. Da habe ich für euch am Start Charles & Eddie, Martin Garrix und Udo Lindenberg zusammen mit Apache. Der erfolgreichste Song dieses Jahrtausends, Komet.
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1: Ich bin Jenny Heimann. Tag zusammen.

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0: So, das war's jetzt aber auch. Die Warteschlange ist dicht. Die letzten Tickets sind weg.
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1: Mit Lena Bauer. Guten Tag. Im Februar 2022 hatte Russland die Ukraine überfallen. Die Folgen waren und sind auch bei uns zu spüren. Gas und Strom wurden massiv teurer. Die Bundesregierung brachte deswegen mehrere Entlastungspakete für Privatpersonen, aber auch Firmen auf den Weg. Und jetzt gibt es eine Abschlussbilanz. Die Hilfen haben den Bund rund 50 Milliarden Euro gekostet. So steht es in einer Antwort des Bundesfinanzministeriums. Nachgefragt hatten die Grünen. Malte Albrecht aus dem News Team, die größten Posten waren die Preisbremsen.
2: Ja, eindeutig. Die Strompreisbremse schlug mit rund 16,3 Milliarden Euro zu Buche, die Gaspreisbremse mit weiteren 14,3 Milliarden. Dazu kam die sogenannte Soforthilfe. Damals übernahm der Staat einmalig die Gasabschläge. Auch das kostete mehrere Milliarden. Insgesamt führt das Finanzministerium fast 30 einzelne Maßnahmen auf für insgesamt gut 50 Milliarden Euro. Olaf Scholz, der damalige Bundeskanzler, hatte ja eigentlich 200 Milliarden Euro unter dem Stichwort Doppelwumms angekündigt. Am Ende ist es deutlich günstiger geworden als geplant. Trotzdem macht die Summe mehr als ein Zehntel des damaligen Haushalts aus.
1: Und welche Lehren zieht die Politik aus diesen Milliardenausgaben?
2: Der grünen Haushaltspolitiker Schäfer sagt, Deutschland dürfe sich nie wieder so einseitig von einzelnen Ländern abhängig machen. Der Import von Öl und Gas aus Russland habe über Jahre Putins Kriegskasse gefüllt und gleichzeitig Europas Sicherheit geschwächt. Deshalb sind die Grünen dagegen, angesichts der aktuell wieder gestiegenen Energiepreise wieder Gas aus Russland zu beziehen. Sie fordern stattdessen, Risiken in der Energieversorgung künftig früher zu erkennen und besser vorzusorgen, um milliardenschwere Folgekosten zu vermeiden.
1: Danke dir, Malte, und damit zu weiteren Meldungen im Überblick. Seit etwa einer halben Stunde läuft in New York eine Gedenkveranstaltung rund um die Anschläge vom 11. September. Heute, vor genau 25 Jahren, waren dabei fast 3000 Menschen ums Leben gekommen. Terroristen hatten 4 Passagierflugzeuge entführt, 2 steuerten sie in die Türme des World Trade Centers. Die Bundesanwaltschaft hat in Berlin Anklage gegen 7 mutmaßliche Mitglieder der islamistischen Terrororganisation Hamas erhoben. Die Männer sollen an der Beschaffung von Waffen für einen Mordanschlag auf israelische oder jüdische Ziele in Deutschland oder Österreich beteiligt gewesen sein. Das hat die Karlsruher Behörde mitgeteilt. Die Tourismusbranche in Deutschland bleibt auf Wachstumskurs. Laut Statistischem Bundesamt haben Hotels, Pensionen, Ferienunterkünfte und Campingplätze im Juli mehr Übernachtungen gezählt als im gleichen Monat im vergangenen Jahr. Das Plus lag bei gut 3% und kam sowohl von Gästen aus Deutschland als auch aus dem Ausland. Die meisten Übernachtungen fielen weiter auf Reisende aus dem Inland. Schon im ersten Halbjahr hatten die Beherbergungsbetriebe einen neuen Rekord erreicht. Von Januar bis Juli kamen die Betriebe zusammen auf 282,1 Millionen Übernachtungen, so die Statistik. Und das waren die Nachrichten mit Lena Bauer.
3: Und damit kommen wir direkt zum Radio WR Wetter für unseren Kreis. Ist immer noch trocken. 21 Grad haben wir aktuell in Everswinkel, 21 Grad in Sassenberg. Könnte aber noch den ein oder anderen Schauer heute Nachmittag geben. Morgen den ganzen Tag ziemlich bewölkt, aber kein Regen. Bei ähnlichen Werten wie heute, da kann man rausgehen. Perfektes Wetter.

0: wo der Platten-Hotspot bei uns ist, das ist Thema gleich. Hier bei mir.
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0: Ich bin Jenny Heimann, schönen Freitagnachmittag und jetzt gibt's Tempo City mit Self-Aware zum Auftakt von 3 am Stück.

0: Radio WRF am Freitagmittag. Und ich bin ja ehrlich gesagt noch Generation CD. Also als ich angefangen habe, richtig Musik zu hören, da war die klassische Schallplatte gerade abgemeldet und alle haben sich nur noch CDs gekauft. Heute, muss man ja wirklich sagen, ist das genau andersrum. Also CD hört eigentlich keiner mehr. Es wird viel gestreamt, aber die gute alte Schallplatte, die erlebt gerade ein echtes Comeback. Die Plattenkiste in Beckum, die verkauft echtes gutes Vinyl und der Laden läuft auch. Astrid Hoppe betreibt ihn mit ihrem Mann Holger. Aber wer kauft eigentlich Vinyl? Und was hören die Leute da drauf?
1: Es sind schon überwiegend männliche Kunden, aber auch wieder viele junge Leute. Da sind auch mehr die Mädels bei, die 20-Jährigen, die wieder jetzt mit Schallplatte anfangen. Das finde ich sehr schön. Es wird wirklich querbeet geguckt von Fats Domino, Genesis, Motorhead natürlich so. Metal wird schon gefragt, aber auch viel Hip-Hop und Rap und so querbeet.
0: Ja, und der Vinylumsatz ist im vergangenen Jahr schon wieder gestiegen, um fast 3%. CDs verloren dagegen fast 12% und deswegen werden sie in der Plattenkiste jetzt gar nicht mehr verkauft. Aber was ist das eigentlich, was Vinyl so besonders macht?
1: Ich glaube, weil die Leute wirklich was Haptisches in der Hand haben wollen. Ne, so eine Platte ist schon schön, mit dem Cover schön aufgemacht, man hat was in der Hand und man kann da nicht so durchseppen, man setzt sich hin und hört die Platte und die klingt halt nochmal anders als irgendwas gestreamtes.
0: Ganz genau, da kann man nämlich auch manchmal sogar noch so ein gewisses Knistern und Knacken hören. Wer selbst in die Vinylwelt eintauchen möchte, findet bei der Plattenkiste am Nordwall 47 in Beckum Schätzchen von A bis Z. Und das Besondere ist da, wenn ihr so alte Dinge habt, könnt ihr die da sogar auch professionell reinigen lassen. Echt ein schöner Laden, die Plattenkiste in Beckum.

0: Calvin Harris bei Radio WRF am Freitagnachmittag und in Stromberg ist ja an diesem Wochenende Pflaumenmarkt. Ein besonderer Pflaumenmarkt, vor allem auch für Königin Nina die Erste, denn für sie endet am Samstag ihre zweijährige Regentschaft.
1: Ich muss sagen, ich werde auf jeden Fall mit einem weinenden und einem lachenden Auge dem entgegensehen und freue mich natürlich Samstag jemanden Neues, meine Krone zu übergeben zu können, aber ich muss wirklich sagen, die 2 Jahre waren echt sehr wundervoll und es war eine wertvolle Erfahrung, die ich da gemacht habe und ich kann es nur jedem empfehlen.
0: Ja, wer die neue Pflaumenkönigin wird, ist noch streng geheim. Ihr erfahrtet am Samstagabend so gegen 21 Uhr und allen, die beim Pflaumenmarkt am Start sind, wünsche ich natürlich ganz viel Spaß.
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0: All good things come to an end, singt Nelly Furtado hier bei uns bei Radio WRF am Freitag auf dem Weg ins Wochenende. Jetzt gibt's erstmal die Infos mit Kerstin Menkemöller.
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2: Schönen guten Tag. Bundesarbeitsministerin Baas hat in der Haushaltsdebatte des Bundestags um Zustimmung zur geplanten Rentenreform geworben. Sie müsse in dieser Legislaturperiode kommen, andernfalls müssten Leistungen gekürzt und Beiträge erhöht werden, sagte sie. In New York findet die zentrale Gedenkfeier zum 25. Jahrestag der islamistischen Anschläge statt. Zum ersten Mal wird auch an die Menschen erinnert, die durch Spätfolgen starben, unter anderem, weil sie nach dem Einsturz des World Trade Centers giftigen Staub eingeatmet haben. Und jetzt die Meldungen für den Kreis Warendorf. Die Stadt Warendorf stellt sich für die Zukunft auf und hat große Pläne. Ihr Zukunftspaket Warendorf 2035 sieht unter anderem vor, Personal- und Büroflächen einzusparen. Kern des Konzepts ist ein zentraler Verwaltungscampus an der Langen Kesselstraße. Dort will die Stadt möglichst viele Dienstleistungen zentral und bürgernah bündeln. Stadtbaurat Peter Pesch sagte uns, was noch geplant ist.
3: Dann schlagen wir vor, einen Bürgercampus auf dem Brinkhausgelände zu entwickeln. Bürgercampus meint, dass dort die Bücherei zusammen mit der Touristinfo sich zum Bürgercampus weiterentwickeln kann. Wir haben jetzt gerade die einmalige Chance, Städtebaufördermittel für so eine öffentliche Nutzung auf dem Brinkhausgelände dann einzuwerben.
2: Durch die Verlagerung werden dann Flächen frei und die sollen für die Vermarktung an private Investoren vorbereitet werden. Das Konzept wird jetzt erst einmal politisch beraten. Die Industrie- und Handelskammer Nordwestfalen warnt die Städte und Kommunen auch im Kreis Warendorf davor, die Unternehmen vor Ort durch eine höhere Gewerbesteuer zu belasten. 12 Kommunen im Bezirk der IHK haben in diesem Jahr ihre Hebesätze bei der Steuer angehoben. Die Infos hat Christian Böder aus der Redaktion.
4: In den anderen 66 Städten und Gemeinden im IHK-Bezirk wurde die Gewerbesteuer nicht geändert. Senkungen, wie noch im vergangenen Jahr, gab es aber keine. IHK-Vizepräsident und Chef von Beriefurt in Beckum, Esser, warnt, eine höhere Gewerbesteuer kann kriselnden Kommunen nur kurzfristig helfen, macht sie aber langfristig als Wirtschaftsstandorte unattraktiv. In den Rankings der höchsten Hebesätze und höchsten Anstiege ist keine Kommune im Kreis Warendorf vertreten.
2: Die Stadt Oelde gehört aber zu den Kommunen in der Region, in denen die Gewerbesteuersätze besonders niedrig sind. Nach dem fehlenden Regen und der großen Hitze im Sommer verbuchen Landwirte in Westfalen-Lippe Einbußen bei der Ernte von Maiskartoffeln und Zuckerrüben. Der Präsident des Westfälisch-Lippischen Landwirtschaftsverbandes WLV, Hubertus Beringmeier, spricht von erheblichen Ertrags- und Qualitätsverlusten. Die Getreideernte sei dagegen durchschnittlich verlaufen, hieß es bei der Vorstellung der offiziellen Bilanz in Bad Berleburg. 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
0: Dankeschön, Kerstin. Aber ja, am Wochenende, da gibt's eine gute Wässerung. Heute auch ein bisschen Regen noch möglich, aktuell aber trocken, 21 Grad in Ennigerloh und auch in Oelde. Zum Nahabend hier und da noch ein paar kleinere Schauer. Morgen am Samstag den ganzen Tag grau, aber trocken, bei ähnlichen Werten wie heute. Und der Sonntag ist dann ziemlich verregnet. Hallo Autofahrer, hier ist Radio WRF mit dem schnellsten Verkehrs- und Blitzerservice für unsere Region. Es wird geblitzt, Ennigerloh an der Ennigerstraße, in Sendenhorst am Westtor und in Techte an der Warendorfer Straße. Das war's. Ich wünsche euch eine gute Fahrt und wir sprechen gleich über Fußball. War ja schon einiges diese Woche. Champions League mit Borussia Dortmund und Bayern München. Jetzt geht's weiter mit der Bundesliga. Was euch da erwartet, gleich bei mir.
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0: Ich bin Jenny Heimann und ich feiere diese Frau. Lola Young ist so schön anders als alle anderen und das ist ihre Hymne. Hier ist Messi, kommt gut durch den Nachmittag.

0: Was für eine coole Co-Produktion von Ügel, Imael Angel und Ultranate. Moving to the Sun am Freitag hier bei Radio WRF. Und damit kommen wir zum Fußball. Die erste Runde der internationalen Duelle ist diese Woche schon mal durch. Und bis auf den Ausrutscher der Leipziger war das ja auch alles sehr erfolgreich. Jetzt geht's wieder um die Liga. Zum Auftakt dürfen heute Abend die Schalker bei Union Berlin auflaufen. Und zwar um 20.30 Uhr.
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2: Ja, wer hätte das gedacht? Das Spiel Elversberg gegen Bayern München ist tatsächlich ein Duell aus der Spitzengruppe. Der Leverkusen- und Gladbach-Bezwinger aus dem niedlichen Elversberg darf sich als Tabellenvierter mit dem sechsten Bayern München messen. Da steht die Fußballwelt wirklich Kopf.
3: Aber so etwas habe ich noch nicht erlebt und ich hoffe, dass es sich wieder ändert, sonst ist das nicht mehr mein FC Bayern.
2: Ja, und in Dortmund hätten sie auch nichts dagegen, diese Spielzeit schon jetzt abzupfeifen. Auch sie stehen in der Tabelle vor dem Rekordmeister und könnten mit einem Sieg gegen Paderborn, naja, noch viel, viel wichtiger werden.
4: Wie heißt denn die Landeshauptstadt von NRW?
5: Von NRW? Dortmund?
2: Bei der Werkself aus Leverkusen haben sie am letzten Wochenende die Maschinen so richtig angeworfen. Die Eisernen von Union Berlin wurden eingeschmolzen. Aber jetzt geht es zum Tabellenführer. Ja, tatsächlich. Nicht wie sonst nach München, sondern nach Augsburg. Hier schon mal der Hinweis an den Mannschaftsbusfahrer. Da muss man rund 80 Kilometer früher von der A8 runter.
6: Wenn man nur ein bisschen Gefühl hat, wenn man ein bisschen die Fühler ausstreckt, merkt man sofort, dass da irgendwas im Busch ist.
2: Für die Kölner geht es gegen den Tabellennachbarn aus Bremen. Fast schon ein Klassiker. Über 100 Bundesliga-Duelle gab es schon. Die Bilanz ist absolut ausgeglichen. Alles andere als ein Unentschieden würde mich da überraschen.
7: Ich bin auch davon überzeugt, dass wir das Spiel noch gewinnen werden. Haben wir nicht, aber aufgrund des Weinern hätten wir es können.
2: Und die 0 Punkte Gladbacher haben es mit den aktuell starken Freiburgern zu tun. Noch früher als sonst hat man alles dafür getan, den Krisenmodus zu erreichen.
8: Das ist einfach viel zu einfach, wie der sich den Ball wiederholen kann. Was ist denn da los da hinten?
2: Dann allen viel Glück und schönen Anpfiff.
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1: Mit Lena Bauer, guten Tag. Im Bundestag kehrt langsam wieder Ruhe ein. Die Haushaltswoche ist zu Ende. Turbulent wurde es vor allem am Mittwoch. Kurz nach der Landtagswahl in Sachsen-Anhalt hatten sich AfD-Chefin Weidel und Bundeskanzler Merz eine Redeschlacht geliefert. Auch heute ging es nochmal heiß her, diesmal beim Thema Rente. Malte Albrecht aus dem News-Team, die Arbeitsministerin hat nochmal den geplanten Reformkurs der Regierung verteidigt.
2: Ja, hat sie. Ganz zufrieden ist Baas mit einigen Punkten, aber selbst nicht. Kritisiert hat sie vor allem nochmal das Aus für die Rente mit 63. Bislang können Menschen ja, die mindestens 45 Jahre in die Rentenkasse eingezahlt haben, ab 63 ohne Abschläge in Rente gehen. Genau das soll wegfallen. Dagegen gab es zuletzt weiter Widerstand aus der SPD und auch von ostdeutschen CDU-Politikern. Im Bundestag hat Baas heute gesagt, sie verstehe die Menschen, die Angst hätten, dass die Rente mit 63 übermorgen abgeschafft werde. Es werde aber einen Vertrauensschutz bzw. Übergangsfristen geben. Darauf könnten sich alle verlassen, versprach sie. Trotzdem müsse die Rentenreform jetzt kommen, sonst werde es für Staat und Bürger deutlich teurer, dann drohten Rentenkürzungen und stark steigende Beiträge. Scharfe Kritik kam von der Opposition. Die AfD sprach von einem Affront gegenüber den Menschen. Die Grünen nannten die Pläne ungerecht und unsozial und die Linken warnten davor, das Vertrauen in die gesetzliche Rente weiter zu schwächen. Der Etat des Arbeitsministeriums ist der größte Einzelposten im Bundeshaushalt mit mehr als 200 Milliarden Euro. 132 Milliarden davon soll nächstes Jahr in die Rente fließen.
1: Und damit zu weiteren Meldungen im Überblick. Die Houthi-Rebellen haben ihren Angriff auf eine wichtige Handelsroute offenbar deutlich ausgeweitet. Laut jemenitischen Regierungsquellen kontrollieren sie die gesamte Küste des Roten Meers im Jemen und wichtige Inseln an einer Meerenge dort. Die Route ist zentral für den Handel zwischen Europa und Asien. Die Energiehilfen nach Beginn des Ukraine-Kriegs haben den Bund rund 50 Milliarden Euro gekostet. Das steht in einer Antwort des Bundesfinanzministeriums auf eine Anfrage der Grünen. Am teuersten waren die Strom- und Gaspreisbremsen. Fußballvereine könnten bei Hochrisikospielen in Zukunft in Sachen Polizeikosten mit zur Kasse gebeten werden. Der Deutsche Fußballbund will eigenen Angaben nach mögliche Gebühren mindestens anteilig an den Heimverein weitergeben. In Polen ist der Bahnverkehr heute an vielen Orten durcheinander. Laut polnischer Bahn waren am Vormittag rund 90% der Fernzüge verspätet, im Schnitt um etwa 30 Minuten. Auslöser war demnach eine Sicherheitsaktion der Lokführer. Sie fuhren an Bahnübergängen nur mit 20 Kilometern pro Stunde. Hintergrund sind immer wieder vorkommende Unfälle. Zuletzt hatte es am Mittwoch einen schweren Unfall gegeben. Bei dem war ein Intercity an einem unbeschrankten Bahnübergang mit einem Betonmischer zusammengestoßen. Es kommt in Polen nicht selten vor, dass solche Übergänge nicht oder nur schlecht gesichert sind. Die Bahn in Polen rechnet noch bis zum Abend mit Verspätungen. Und das waren die Nachrichten mit Lena Bauer.
3: Und damit sind wir direkt beim Wetter für den Kreis Warendorf. Es ist immer noch trocken und grau. 21 Grad in Ennigerloh, 21 Grad in Sendenhorst. Könnte aber auch noch 1, 2, 3 Regentropfen heute Abend geben. Morgen dann trocken den ganzen Tag. Super, um was zu unternehmen. Nur grau ist es auch bei ähnlichen Werten wie heute. Sonntag eher so ein Lümmeltag. So ein Tag auf der Couch am besten. Der ist nämlich ziemlich verschauert und es wird auch etwas kühler als heute. Hallo Autofahrer, hier ist Radio WF mit dem schnellsten Verkehrs- und Blitzerservice für unsere Region. Es wird geblitzt in Ennigerloh auf der Ennigerstraße, in Sennenhorst am Westtor und in Techte an der Warendorfer Straße. Und falls ihr noch mehr gesehen habt, Staus oder Blitzer, sagt gerne Bescheid. Kostenlos per Sprachnachricht 02581 637 80. Und heute ist ja der Jahrestag der Anschläge vom 11. September. Vor 25 Jahren ist das World Trade Center zusammengestürzt. Ein Tag, der sich absolut

0: Lost Frequencies am Freitag. Heute ist der 11. September. Ja, und wer das damals erlebt hat, der vergisst es sein Leben nicht. Zwei Flugzeuge schlagen in die Türme des World Trade Centers in New York ein und bringen diese dann kurze Zeit später zum Absturz. Die Anschläge vom 11. September 2001 in den USA haben, das kann man wirklich so sagen, die Welt verändert. Ich weiß noch genau, dass ich an dem Tag noch studiert habe, erst in der Mensa gegessen habe und dann haben wir bei uns in der WG vorm Fernseher gehangen, den ganzen Tag und nicht mehr aufgehört, Nachrichten zu verfolgen. Ja, wer da schon so groß war, dass er sich jetzt heute daran erinnern kann, der weiß ganz genau, wo er an dem Tag gewesen ist.
1: Genau zu der Zeit habe ich unterrichtet. Eine Schülerin kam dann irgendwie rein, ganz bleich. Die hatte das dann wohl gerade in Nachrichten gehört. Ab da war irgendwie gespenstische Stimmung.
2: Ich weiß, wo ich da gearbeitet habe. Gruselig, unvorstellbar, dass Menschen sowas machen.
3: Ich hatte richtig schlimm Fieber und Erkältung und habe geschlafen und kam dann ins Wohnzimmer. Mein Freund hatte da Spätschicht und war am Fernseher. Und ich war völlig erschüttert. Ich habe wirklich gedacht, ich habe jetzt eine Fieberhalluzination oder so. Das war so ein richtiger Schockmoment.
0: Ja, es sind Bilder, die für immer hängen bleiben. Genau 25 Jahre ist es jetzt her, seit dem Terroranschlag in New York. Dem Terroranschlag, der die Welt verändert hat.
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Freitagnachmittag und das ist unverkennbar Herbst im Kreis Warendorf. Ich finde ja immer, zu Herbst gehört dazu gute Kürbissuppe und auch gerne so ein Harry Potter Vibe. Und das sieht die Stadtbibliothek Oelde offensichtlich genauso. Da gibt's morgen nämlich einen Harry Potter Tag. Zwischen 9 und 12 Uhr verwandelt sich die Bücherei in einen Ort voller Zauber und Mysterien. Und es gibt sogar den legendären sprechenden Hut. Den kann man erleben, der Eintritt ist frei. Ja, und noch mehr tolle Sachen, die an diesem Wochenende bei uns im Kreis los sind, gibt's gleich so gegen 4:45 hier bei mir bei Radio WRF. Jetzt erstmal.

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0: gehen. Genau, am besten ab nach Hause und ab ins Wochenende. Jetzt gibt's erstmal die Infos mit Kerstin Menke-Möller.
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2: Schönen guten Tag. Die USA gedenken der Opfer von 9/11. 25 Jahre nach den Anschlägen erinnern viele Veranstaltungen an die getöteten Menschen. Im Mittelpunkt stehen das zerstörte World Trade Center in New York, das Pentagon bei Washington und ein Feld in Pennsylvania. In Deutschland gehen immer mehr Firmen pleite. Die Insolvenzen haben im ersten Halbjahr den höchsten Stand seit 13 Jahren erreicht, zeigen Daten des Statistischen Bundesamts. Demnach gab es gut 13.000 Unternehmensinsolvenzen. Und jetzt die Nachrichten für den Kreis Warendorf. Die Stadt Warendorf will sich räumlich neu aufstellen, will Personal und Platz sparen. Heute hat sie ihr Zukunftspaket Warendorf 2035 vorgestellt mit einem zentralen Verwaltungscampus an der Langen Kesselstraße. Für viele städtische Gebäude sieht das Konzept große Veränderungen vor. So soll zum Beispiel die VHS an der Freckenhorster Straße an den jetzigen Standort der Stadtbücherei ziehen. Die wiederum soll mit der Touristinformation auf der Emsinsel zu einem Bürgercampus zusammengeführt werden, sagt Stadtbaurat Peter Pesch.
3: Und damit wird die Möglichkeit dann auch geschaffen, Flächen freizuziehen, die wir für die weitere Stadtentwicklung aktivieren können und für Investitionen durch private Investoren dann auch freimachen können.
2: Die Verwaltung will damit unter anderem Platz für Wohnungen und Dienstleistungen schaffen. Über das Zukunftspaket soll der Rat der Stadt am 1. Oktober entscheiden. In Telgte läuft ab heute der Maria-Geburtsmarkt. Der Startschuss für die Kirmes ist vor einer halben Stunde gefallen. Bis 23 Uhr drehen sich heute die Karussells. Offizielle Eröffnung ist dann morgen Nachmittag mit Bürgermeisterin Katja Behrendt. Mehr darüber weiß Lisa-Marie Hessler aus der Redaktion.
4: In Telgte werden in den nächsten Tagen tausende Besucherinnen und Besucher erwartet. Und dabei werden ihnen viele Highlights geboten. Zum Beispiel das große Höhenfeuerwerk am Montagabend. Oder auch das hochrangige Reitturnier des Reit- und Fahrvereins Gustav Rau West-Bevern. Dienstag findet die Traditionsveranstaltung in Telgte dann mit dem Kram- und Pferdemarkt ihren Höhepunkt und Abschluss.
2: Auch in anderen Kommunen bei uns ist an diesem Wochenende viel los. In Drenn-Steinfurt zum Beispiel steigt das Stadtfest zum 1175-jährigen Stadtjubiläum. Und im NRW-Landgestüt in Warendorf läuft ab heute Abend Open Air Pferdekino. Der Eintritt ist frei. Bis zum 20. September ist in Aalen noch eine Anmeldung für die UGS-Ferienbetreuung im Herbst möglich. Darauf weist die Stadt Aalen hin. Die Anmeldung erfolgt über den neuen Kooperationspartner, über die Funtime Service GmbH. Die Zusammenarbeit ist Teil der Vorbereitungen auf den gesetzlichen Anspruch auf Ganztagsbetreuung in den Grundschulen. Der wird jetzt Schritt für Schritt umgesetzt. 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
0: Und dann schauen wir erstmal auf das Wetter für dieses Wochenende, wo so wahnsinnig viel los ist bei uns im Kreis. 19 Grad in Drinn-Steinfurt, 20 Grad in Ennigerloh. Es könnte noch ein bisschen Nieselregen geben heute Abend. Morgen ist es aber trocken, vielleicht ein bisschen grau, aber immerhin. 18 Grad die Tagestop-Temperatur, Sonntag etwas verregnet und auch etwas kühler. Hallo Autofahrer, hier ist Radio WRF mit dem schnellsten Verkehrs- und Blitzerservice für unsere Region. Wir haben eine WhatsApp bekommen von Marie, die schreibt, in Ennigerloh an der Kreuzung bei der Getränketherme Fröhlich ist die Ampel ausgefallen. Die Polizei ist schon vor Ort und regelt den Verkehr. Danke dafür. Geblitzt wird auch noch Ennigerloh-Enniger Straße, Sendenhorst am Westtor und in Telgte an der Warendorfer Straße.
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0: Und es ist so mega viel los an diesem Wochenende bei uns im Kreis. Das wollen wir gleich mal für euch sortieren. Was lohnt?
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0: Kommt gut in dieses Wochenende. Jetzt mit den Four Non Blondes und WhatsApp.

0: Cultured von Oasis, Wonderwall. Und man muss ja wirklich sagen, an diesem Wochenende ist bei uns im Kreis so viel los, so mega viel los. Man kann sich echt kaum entscheiden, wo man hingehen soll. Aber ich werde jetzt erstmal versuchen, für euch ein paar Highlights zu sortieren.
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0: In Aalen zum Beispiel startet heute das Weinfest auf dem Marktplatz mit lecker Weinchen, lecker Streetfood und Live-Musik gibt es auch von heute bis Sonntag. In Telgte startet heute der Marie-Geburtsmarkt. Dann wird die Planwiese zur Kirmes mit Fahrgeschäften, Buden und allem, was dazugehört. Sonntag ist dann Familientag und am Montagabend gibt es gegen 21 Uhr das große Feuerwerk. In Drinsteinfurt, da wird morgen gefeiert. 1175 Jahre Drinsteinfurt. Morgen und auch am Sonntag gibt es ganz viele Aktionen. Hubschrauber, Rundflüge, Bühnenprogramm und Stadtführung. Und am Sonntag ist dann auch noch Verkaufsoffene. Und in Stromberg, da gibt es traditionell den Pflaumenmarkt. Morgen ab 18 Uhr mit großem Pflaumenfest. Da wird dann auch die neue Pflaumenkönigin gekürt. Am Sonntag geht es dann mit Bunschmarkttreiben und Bühnenprogramm weiter. So, und das waren jetzt wirklich nur die größten Veranstaltungen. Es gibt wirklich noch sehr, sehr viel mehr. Wir haben euch alles zusammengefasst zum Nachlesen auf unserer Homepage radiowf.de. Und ich wünsche euch erstmal, ja, das schönste Wochenende. Macht was draus.
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1: Mit Lena Bauer, guten Tag. Tanken macht weiter überhaupt keine Freude. Die Spritpreise steigen und steigen. Der Preis für den Barrel der Nordseesorte Brent hat heute zeitweise an der Marke von $110 gekratzt. Grund sind nicht nur neue Angriffe auf Tanker in der Straße von Hormus, auch die Lage im Jemen sorgt zunehmend für Unruhe. Malte Albrecht aus den Nachrichten. Da spielt die mit dem Iran verbündete Houthi-Miliz eine wichtige Rolle.
2: Ja, die Rebellen haben, wie es aussieht, die gesamte jemenitische Küste am Roten Meer und mehrere strategisch wichtige Inseln erobert. Das berichten Regierungsquellen aus dem Jemen. Damit haben die Aufständischen ihre Kontrolle über die Meerenge Bab al-Mandab am südlichen Ende des Roten Meeres deutlich ausgeweitet. Die Meerenge ist neben der Straße von Hormus eine der wichtigsten Schiffsrouten weltweit. Erst gestern hatten die Rebellen dort die jemenitische Hafenstadt Mokka eingenommen. Für den weltweiten Schiffsverkehr dürfte das ein herber Rückschlag sein, denn von ihren neuen Stellungen aus können die Rebellen Schiffe im Roten Meer noch gezielter angreifen oder stören als bisher. Sie hatten dort in den letzten Jahren schon öfter Schiffe angegriffen und teils versenkt oder gekapert. Die aktuelle Entwicklung wird auch von der Bundesregierung verfolgt. Ein Sprecher des Auswärtigen Amtes nannte die Lage im Jemen besorgniserregend. Es drohten weitere Einschränkungen von Öl- und auch Energielieferungen. Das heißt also für uns an der Zapfsäule wohl, die Spritpreise dürften mit ziemlicher Wahrscheinlichkeit noch weiter steigen.
1: Malte, danke dir und jetzt weitere Meldungen in Kürze. Heute am 11. September wird in den USA und auch weltweit der Opfer der 9/11-Anschläge gedacht. Vor genau 25 Jahren waren dabei fast 3000 Menschen ums Leben gekommen. Terroristen hatten 4 Passagierflugzeuge entführt, 2 steuerten sie in die Türme des World Trade Centers. Arbeitsministerin Baas hat im Bundestag die geplante Rentenreform verteidigt. Die Rente mit 63 soll wegfallen, aber mit Übergangsfristen und Vertrauensschutz. Die Ministerin warnte, ohne Reform könnten Rentenkürzungen und deutlich höhere Beiträge drohen. Die Opposition kritisierte die Pläne scharf. Fußballvereine könnten bei Hochrisikospielen in Zukunft in Sachen Polizeikosten mit zur Kasse gebeten werden. Der Deutsche Fußballbund will eigenen Angaben nach mögliche Gebühren mindestens anteilig an den Heimverein weitergeben. Man halte solche Gebühren aber weiter für den falschen Weg, so der DFB-Präsident. Das neue Landesamt zur Bekämpfung von Finanzkriminalität sagt mit künstlicher Intelligenz Steuerbetrug den Kampf an. Es setzt eigenen Angaben nach jetzt eine Software ein, die riesige Datenmengen durchsuchen und sortieren kann. Finanzkriminalität hinterlasse immer häufiger digitale Spuren, zum Beispiel in beschlagnahmten Dateien. Für die Fahnder heißt das, sie müssen sich nicht mehr selbst durch endlose Ordner klicken, sondern können gezielt mithilfe von KI nach Hinweisen suchen. Die kann außerdem für die Ermittler Texte übersetzen und Fragen zu den Beweismitteln beantworten. Am Ende entscheide aber weiter ein Mensch. Und das waren die Nachrichten mit Lena Bauer.
3: Und damit sind wir beim Radio WF-Wetter für unseren Kreis. Es ist ganz schön bewölkt. Ich muss gleich mal das Licht anschalten, denn ich kann gar nichts mehr sehen. Im Moment noch tendenziell eher trocken. 20 Grad in Beelen, 17 Grad in Ostbevern. Aber es könnte noch ein bisschen Regen geben heute Abend. Morgen dann wieder trocken. Ein super Tag, um zum Beispiel den Pflaumenmarkt in Stromberg zu besuchen. Da gibt es zwar viele Wolken, aber Schauer kommen nicht runter. Bei Temperaturen so um die 20, 21 Grad. Sonntag eher so ein Tag zum Zuhause rumlümmeln. Regensatz den ganzen Tag und es wird auch ein bisschen frischer. Hallo Autofahrer, hier ist Radio WF mit dem schnellsten Verkehrs- und Blitzerservice für die Region. Nur noch einen Blitzer haben wir und zwar in Telgte an der Warendorfer Straße. Das war's. Ich wünsche euch eine gute Fahrt. So, langsam macht sich Wochenendvorfreude breit, auch bei den Letzten, die noch im Büro hocken. Gleich habt ihr es geschafft. Kommt gut rein.
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3: Ich bin Jenny Heimann und das ist Shakira mit Dai Dai.

0: Catapulted von Sting, Englishman in New York am Freitagnachmittag. Radio WRF ist hier.
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0: Und da spreche ich heute mit Sven Schollmeier. Ja, wie schlägt sich denn der DAX zum Wochenende?
2: Ja, nach dem Kursrücksetzer in dieser Woche hat der DAX heute etwas Boden gut gemacht. Zum Nachmittag liegen wir etwa 0,8% im Plus. Wir notieren bei 25.580 DAX-Punkten, knapp 200 mehr als gestern. Beim Eurostoxx 50 sieht es mit 0,92% ähnlich positiv aus. Vorhin um 14.30 Uhr hatten wir die neuen Inflationsdaten aus den USA. Mit 3,4% höheren Preisen sind die aber so ausgefallen, wie der Markt es erwartet hatte. Deswegen gibt es wohl heute keine weiteren Kursrückgänge.
0: Ja, aber was bedeuten denn die Inflationsdaten für den Markt?
2: Die bedeuten aller Wahrscheinlichkeit nach, dass die US-Notenbank bei ihrer kommenden Sitzung am Mittwoch die Zinsen zum ersten Mal seit 2023 um 0,25% anheben wird. Die Inflation ist im Wesentlichen wegen der Ölpreise angestiegen. Eine Besserung scheint da ja auch aktuell nicht in Sicht zu sein. Blöd ist das halt, weil es die Kreditkosten der Regierungen rund um die Welt auch mit nach oben zieht und gerade die US-Zinsen in den letzten Wochen ein alarmierend hohes Niveau erreicht haben.
0: Was steht denn in der nächsten Woche auf dem Programm?
2: Also neben der US-Zinsentscheidung, die wir erwarten, tagt am Donnerstag noch die Bank of England, also die Notenbank in Großbritannien. Hier wird keine Zinsveränderung erwartet. Die japanische Notenbank wird ihre Zinsen wahrscheinlich auch anheben und dann auf 1%, so wird vermutet. Das wäre der höchste Stand seit über 31 Jahren. Wenn das nicht so kommen sollte, rechnet man hier mit einer Abwärtsbewegung des Yen. In Deutschland haben wir Dienstag den ZDW-Konjunkturindex, der veröffentlicht wird. Und ebenfalls am Dienstag kommen noch einige Daten aus China. Das sind die Industrieproduktion, Einzelhandelsumsätze, Arbeitslosenquote und Immobilienpreise. Es kann also eine spannende Woche werden, die uns erwartet. Der September neigt ja nach dem 100-jährigen Bauernkalender der Börsianer dazu, ein eher schwacher Monat zu sein. Insofern wird es interessant, wie die Anleger die neuen Daten deuten und den Kurs umsetzen.
0: Schauen wir mal, was passiert. Ich sage erstmal Dankeschön an Sven Schollmeier und ein schönes Wochenende.
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0: 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Ja, jetzt ist wieder Zeit für die Infos mit Kerstin Menkemüller.
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2: Schönen guten Tag. Die Vereinten Nationen prangern Ungerechtigkeiten in Deutschland an. In einem UN-Bericht werden mehr Anstrengungen von der Bundesregierung gefordert. Wirtschaftliche Ungleichheit gäbe es insbesondere mit Blick auf Menschen mit Behinderungen, Einwanderer, Flüchtlinge und Frauen. Die Bundesanwaltschaft hat 7 mutmaßliche Hamas-Mitglieder angeklagt. Die Verdächtigen sollen an der Waffenbeschaffung für einen geplanten Anschlag in Deutschland oder Österreich beteiligt gewesen sein. Und jetzt die Nachrichten für den Kreis Warendorf. Die Stadt Warendorf will ihre Verwaltung umbauen. Dazu hat sie das Zukunftspaket Warendorf 2035 vorgelegt. Das sieht deutliche Einsparungen beim Personal und bei Büroflächen vor. Und auch für einige städtische Gebäude sind große Veränderungen geplant. Kern des Konzepts ist ein zentraler Verwaltungscampus an der Langen Kesselstraße. Mehr Infos dazu hat Alisa Klinnert aus der Redaktion.
3: Abwasserbetrieb und Dezernat 3 sollen von der Freckenhorster Straße an die Lange Kesselstraße verlagert werden. Die Verwaltung will dort möglichst viele Dienstleistungen zentral und bürgernah anbieten. Auch die Volkshochschule soll den Standort wechseln in das bisherige Stadtbüchereigebäude an der kurzen Kesselstraße. Die Bücherei und die Touristinformation sollen dagegen gemeinsam auf das Brinkhausgelände ziehen, um dort als neuer Bürgercampus zusammengeführt zu werden.
2: Die frei werdenden Gebäude an mehreren Standorten in Warendorf sollen anschließend neu genutzt werden. Am 1. Oktober soll der Warendorfer Rat über das Konzept entscheiden. Heute ist Tag der Wohnungslosen und auch im Bistum Münster wird Wohnraum zunehmend knapp. Darauf macht der Diözesan-Caritas-Verband aufmerksam. Ludger Schulten vom Verband nennt auch Zahlen. Gut 122.000 Menschen in NRW hatten 2024 keine Wohnung. Und hinter jeder Zahl stecke ein Einzelschicksal, sagt er.
4: Besonders schlimm ist es für Personen obdachlos auf der Straße. Das ist aber nur die Spitze des Eisberges. Die meisten Personen ohne Wohnung leben in Unterkünften oder sind prekär untergebracht, dass sie bei Freunden oder Bekannten zumindest für eine kurze Zeit unterkommen und sich dann eine neue Bleibe suchen.
2: Nicht Einzelpersonen, sondern Familien machen die größte Gruppe der Wohnungslosen aus. Viele Kinder seien betroffen, heißt es vom Caritasverband im Bistum. Nach dem fehlenden Regen und der großen Hitze im Sommer verbuchen Landwirte in Westfalen-Lippe Einbußen bei der Ernte von Mais, Kartoffeln und Zuckerrüben. Der Präsident des Westfälisch-Lippischen Landwirtschaftsverbandes WLV, Hubertus Beringmeier, spricht von erheblichen Ertrags- und Qualitätsverlusten. Die Getreideernte sei dagegen durchschnittlich verlaufen, hieß es bei der Vorstellung der Bilanz in Bad Berleburg. 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
0: Dankeschön, Kerstin. Damit sind wir beim Radio WAF. Wetter für unseren Kreis, das hat sich schon ein bisschen abgekühlt. Es ist bewölkt und könnte heute Abend auch noch ein paar Tropfen geben. 17 Grad aktuell in Ostbeveren. 18 Grad in Sassenberg. Morgen kein Regen, da kann man was unternehmen. Tagestopptemperaturen dazu um die 21 Grad. Es bleibt aber meist grau. Sonntag ziemlich verschauert. Hallo Autofahrer, hier ist Radio WRF mit dem schnellsten Verkehrs- und Blitzerservice für die Region. Es wird geblitzt Enniger Straße, in Sendenhorst am Westtor und in Techte an der Warendorfer Straße.
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0: Ja, die einen müssen noch den Rechner runterfahren und ins Wochenende kommen. Die anderen stehen schon am Spiegel und machen sich fertig, heute Abend auszugehen. Wir sind auf dem Weg. Wochenende kurz davor. Kommt gut rein.
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0: Ich bin Jenny Heimann und das ist Teddy Swims. Mr. Know-It-All.

0: Auf dem Weg ins Wochenende. Am Freitag, ja, und zwei Wochen lang hieß es bei uns ja, gut zuhören, Codewort merken und dann ganz schnell sein.
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0: Ja, aber jetzt ist die Ticketaktion für das exklusive Lichtblicke-Radiokonzert der Toten Hosen vorbei. Robert, das ging richtig ab, ne?
2: Oh ja, also Campino hat bei uns ja immer wieder persönliche Geschichten zu Hosensongs erzählt. Dazu gab es dann noch ein Codewort und damit ging es dann in den Ticketshop und in die Warteschlange. Und die Plätze, die waren natürlich heiß begehrt. Umso größer war die Freude, wenn man dann ein Ticket bekommen hat.
3: Ja, ich habe gar nicht erst geglaubt. Super, ich habe wirklich gewonnen. Ich habe noch nie was gewonnen.
4: Ich konnte es im ersten Moment gar nicht glauben. Also ganz große Klasse. Ich freue mich riesig.
3: Es ist mega. Vielen, vielen, vielen Dank. Ich freue mich. Ich glaube das gar nicht.
5: Also die Chance zu haben, in so einem kleinen Rahmen auf ein Konzert zu gehen, die großen Konzerte sind auch toll, aber das ist ja nochmal was ganz anderes. Ne?
2: Rund 1300 Fans sind jetzt am 3. Dezember dabei, wenn die Toten Hosen dieses ganz besondere Radiokonzert für unsere Aktion Lichtblicke spielen. Das wird, glaube ich, richtig, richtig geil.
0: Ja, die Tickets sind also weg, aber die Aktion Lichtblicke selbst, die geht natürlich weiter. Ne?
2: Und wie? Und darum geht es ja auch am Ende bei diesem Konzert. Familien in NRW zu unterstützen, die gerade Hilfe brauchen. Dafür kann natürlich auch nach Ende der Aktion weiter gespendet werden. Jeder Beitrag hilft da. Und alle Infos zur Aktion Lichtblicke und auch zum Konzert findet ihr natürlich weiter auf unserer Homepage bzw. auf lichtblicke.de.
0: Wir freuen uns auf jeden Fall riesig auf den 3. Dezember und das Konzert der Hosen. So, und das war's von mir für heute. Ich bin Jenny Heimann und raus. Hier übernimmt Jonas Rieck die Spätschicht und ich wünsche euch allen noch ein schönes Wochenende.
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1: Mit Lena Bauer. Guten Abend. Die Mieten steigen und Wohnraum ist vielerorts knapp. Bund und Länder wollen jetzt gegensteuern und das Bauen wieder billiger machen. Das haben sie bei ihrer Bauministerkonferenz in Berlin vereinbart. Bundesbauministerin Hubert sagte, bezahlbarer Wohnraum sei eine der drängendsten Fragen unserer Zeit. Malte Albrecht aus dem News-Team, was genau ist denn geplant, damit die Baukosten wieder runtergehen?
2: Ja, die wichtigsten Hebel sind Vorschriften und Normen. Viele Richtlinien beim Bauen sind extrem teuer, aber gar nicht zwingend für die Sicherheit nötig. Künftig soll deshalb der sogenannte Gebäudetyp E greifen. Das E steht für einfach und experimentell. Dabei kann auf bestimmte Standards verzichtet werden, solange sie nicht sicherheitsrelevant sind. Das soll Bauherren mehr Rechtssicherheit geben, denn viele zögern bisher aus Angst vor Haftungsrisiken. Ein Gesetzentwurf dazu soll bis Ende des Jahres vorliegen. Außerdem haben Bund und Länder eine gemeinsame Plattform für kostenreduziertes Bauen vereinbart. Dort sollen erfolgreiche Modelle aus den Ländern gebündelt und schnell bekannt gemacht werden.
1: Und dann könnten die mieten oder eine Wohnung suchen, davon profitieren?
2: Ja, das dürfte eher eine mittelfristige Wirkung haben. Die Ministerinnen und Minister haben betont, nur wenn Bauen billiger wird, können auch Mieten und Kaufpreise sinken. Und solange der Wohnungsmarkt angespannt ist, sollte auch nicht das Wohngeld wie geplant gekürzt werden, sondern erhalten bleiben, fordern die Länder. Mehr als 380.000 Haushalte deutschlandweit würden sonst den Anspruch auf Wohngeld verlieren, sagte Hamburgs Senatorin Pein. Viele wären dann auf andere Sozialleistungen angewiesen.
1: Malte, vielen Dank dir. Der Bundeshaushalt für 2027 ist noch nicht beschlossen, aber einen Schritt weiter. Nach viertägiger Debatte hat der Bundestag den Entwurf der Bundesregierung zu weiteren Beratungen an den Haushaltsausschuss überwiesen. Geplant sind gut 555 Milliarden Euro Ausgaben. Die Spritpreise könnten weiter steigen. Neben Angriffen auf Tanker in der Straße von Hormus sorgt auch die Lage im Jemen für Druck auf den Ölpreis. Dort haben die Houthi-Rebellen laut Regierungsquellen ihren Zugriff auf eine wichtige Meerenge ausgeweitet. In der Fußball-Bundesliga geht es am Abend mit dem dritten Spieltag weiter. Eröffnet wird er vom FC Schalke. Der Aufsteiger muss bei Union Berlin ran und hofft auf den ersten Dreier in der Saison. Danny Hoppe hat den Ausblick aufs Spiel.
3: Die Schalke haben zwar erst einen Punkt geholt, aber den ausgerechnet gegen die Bayern. Und das wurde anschließend von den Schalker-Fans ausgiebig gefeiert. Zieht den Bayern die Lederhosen aus, schallte es durch die Arena. Auf dem Platz wurde geackert ohne Ende und im Tor räumte Loris Karius alles ab. Mit dieser Formel dürften die Schalker heute auch in Berlin auftreten und da wären Punkte auch ziemlich wichtig, denn Union gilt als potenziell direkter Konkurrent im Kampf um den Klassenerhalt. Beide haben erst einen Punkt und könnten dementsprechend einen Dreier gut gebrauchen, um nicht direkt in den Keller zu rutschen. Die Brust der Schalker dürfte aber ein bisschen breiter sein, nachdem sie für den ersten Patzer des deutschen Rekordmeisters gesorgt haben.
1: Und das waren die Nachrichten mit Lena Bauer.
4: Das Wetter. Morgen starten wir bewölkt und hier und da auch noch ein bisschen nass in den Samstag. Im Laufe des Tages lockert es dann immer weiter auf. Hier und da kommt auch die Sonne durch und wir schaffen noch bis 20 Grad. Sonntag dann auf jeden Fall Wetter zum Drinnenbleiben. Es sei denn, ihr Bock auf grau und nass und auch mal gar nicht so warm. 16, 17 Grad die Höchstwerte. Gucken wir auch schon mal auf die neue Woche. Dann sieht's trocken aus. Wir schaffen bis 20 Grad um den Dreh. Radio WRF läuft bei euch um kurz nach 6 jetzt mit dem schnellsten Verkehrs- und Blitzerservice. Es ist noch ein bisschen voller auf der A2 Hannover in Richtung Dortmund zwischen Oelde und Beckum. 5 Minuten Zeitverlust an der Stelle und geblitzt wird bei euch in Ennigerloh, Ennigerstraße, Sendenhorst, da am Westtor und in Techte, Warendorfer Straße. Kommt gut an.
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4: Na, ihr Lieben, wie ist es so im Wochenende? Wie fühlt sich's an? Vielleicht seid ihr aber noch gar nicht im Wochenende, so wie ich. Wir fangen ja auch gerade erst wieder an mit der Schicht, mit der Spätschicht. Egal, wo ihr steckt, ich freue mich sehr, dass ihr mich mitnehmt durch diesen frühen Freitagabend. Egal, was ihr plant, egal, was ihr vorhabt. Wir machen so gute Zeit zusammen.
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0: Schönen Freitagabend zusammen, wir haben es Viertel nach sechs.
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0: Ja, vielleicht seid ihr noch in der Spätschicht am Arbeiten, aber vielleicht ja auch schon im Wochenende und freut euch jetzt gleich. Stammtisch mit den Jungs, schön Bundesliga gucken. Später halb neun, Union Berlin gegen Schalke. Ja, oder keine Ahnung, Volleyball mit den Mädels oder so, was ihr halt an einem Freitagabend mit eurem Team so macht. 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Habt ihr da ein einheitliches? Vielleicht ja, aber vielleicht hat das ja auch schon ein paar Jährchen auf dem Buckel. 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Ich bin Jonas Rieck und drücke euch die Daumen und ganz viel Spaß euch beim Fußball gucken, Volleyball spielen, Schach, Kegeln, was auch immer. Ganz egal. Hauptsache, ihr genießt diesen Freitagabend. Macht ihn euch so schön es geht. Alright.

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1: Ich bin Kerstin Menke-Möller. Schönen guten Abend. Die Stadt Warendorf will sich räumlich neu aufstellen. Heute hat sie ihr Zukunftspaket Warendorf 2035 vorgestellt mit einem zentralen Verwaltungscampus an der Langen Kesselstraße. Für viele städtische Gebäude sieht das Konzept große Veränderungen vor. So soll zum Beispiel die VHS an der Freckenhorster Straße an den jetzigen Standort der Stadtbücherei ziehen. Die wiederum soll mit der Touristinformation auf der Emsinsel zu einem Bürgercampus zusammengeführt werden. Frei werdende Flächen und Gebäude sollen dann für die Vermarktung vorbereitet und neu genutzt werden. Am 1. Oktober soll der Rat der Stadt über das Konzept entscheiden. Auch im Bistum Münster wird Wohnraum immer knapper. Darauf macht der Diözesan Caritasverband am heutigen Tag der Wohnungslosen aufmerksam. Nach Angaben von Ludger Schulten vom Verband waren gut 122.000 Menschen in NRW 2024 ohne Wohnung.
2: Ein Viertel aller Wohnungsloser sind Kinder unter 18 Jahre. Für sie ist es besonders gravierend. Sie leben auf engstem Raum, können nicht in Ruhe Hausaufgaben machen, finden schlecht abends in den Schlaf, weil es zu laut ist. Und so wird ihnen viel an Lebensperspektive geraubt.
1: Schulten sieht Kommunen, Landschaftsverbände und das Land NRW hier in der Pflicht. Sie müssten eine Regelfinanzierung sicherstellen, fordert er. In Telgte läuft seit heute der Maria-Geburtsmarkt. Der Startschuss für die Kirmes ist am Nachmittag gefallen. Bis 23 Uhr drehen sich heute noch die Karussells. Offizielle Eröffnung ist dann morgen Nachmittag mit Bürgermeisterin Katja Behrendt. Tausende Besucherinnen und Besucher werden in den nächsten Tagen in der Stadt Telgte erwartet. Am Dienstag findet die Traditionsveranstaltung dann mit dem Kram- und Pferdemarkt ihren Höhepunkt und Abschluss. Auch in anderen Kommunen bei uns ist an diesem Wochenende viel los. In Drenn-Steinfurt zum Beispiel steigt das Stadtfest und in Beckum am Sonntag auf dem Westenfeuermarkt das Fest der Kulturen. 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
3: Gucken wir zusammen aufs Wetter. Wenn ihr morgen früh aus dem Fenster guckt, nicht erschrecken, wenn es dann noch ein bisschen ungemütlich ist, grau und am Regnen, weil ihr doch eigentlich eine schöne Radtour machen wolltet. Im Laufe des Samstags wird es besser. Wir schaffen bis 20 Grad und sehen hier und da sogar die Sonne. Sonntag dann nicht so Radtourwetter. 16, 17 Grad maximal. Die meiste Zeit ist es am Regnen. Und wenn wir auch schon mal in Richtung neue Woche gucken, dann wieder so bis 20 Grad. Sind zwar viele Wolken unterwegs, Regen ist aber nicht viel dabei wohl. Radio WRF läuft bei euch jetzt mit dem schnellsten Verkehrs- und Blitzerservice. Geblitzt heute Abend bei euch in Beckum am Lippweg, in Sendenhorst, Westtor und in Telgte, da an der Warendorfer Straße. Kommt gut und sicher durch diesen Freitagabend.
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3: Gestern Abend ist der Deutsche Radiopreis verliehen worden. Nee, ich war nicht dabei. Nee, ich war ja hier. Danke der Nachfrage. Nee, aber was ich eigentlich erzählen wollte, Tiffany Harris ist da aufgetreten. Spiele ich euch ja auch regelmäßig in der Spätschicht mit Vertigo. So auch jetzt. Ich finde es immer so interessant, wenn man Künstlerinnen und Künstler dann mal sieht. Weil man hört sie ja in der Regel nur. Und dann stand die da gestern auf der Bühne und dachte so, ey, was ist das für eine coole Socke? Von der werden wir bestimmt noch einiges hören. Da bin ich mir seit gestern nochmal ein bisschen sicherer. Ich habe sie uns jetzt hier mitgebracht. Mit Vertigo in der Spätschicht. Schön, dass ihr dabei seid.
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0: Impossible gerade für euch gespielt. James Arthur, ja. Danke, James Arthur. Meine Stimme war eh schon heiser. Musste gerade so laut mitsingen. Jetzt ist sie noch heiserer. Heiserer. Ist das richtig? Das klingt komisch.
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0: Oder übersetzt, meine Stimme kann ich mehr. Ist auch egal. Deswegen muss der Körper jetzt ran. Und es passt ziemlich gut. Ich habe jetzt einen aktuellen Sound von Jason Derulo für euch dabei. Mi Chico. Und dazu gibt es einen TikTok-Tanz, der ziemlich viral geht. Ich bin da auch nicht so im Game drin, ne? Ehrlich gesagt, falls ihr jetzt denkt, TikTok-Tanz, hm. Nee, es ist halt einfach eine Choreo, ein kurzer Ausschnitt. Und ich habe ihn gelernt, es macht wirklich ultra Bock. Und immer, wenn ich dieses Teil höre, muss ich es auch tanzen. Seid froh, dass wir hier beim Radio sind und ihr nicht ein Bild von dem habt, was ich hier veranstalte. Aber es geht ungefähr so los. Hüfte, Brust und mit beiden Händen Welle. Ja, guckt euch das an, lernt es, vertraut mir, macht wirklich Bock. Aber selbst falls ihr keinen Bock habt zu tanzen und sagt, ey, später war Tanzfläche, bin ich auch schon genug irgendwie unterwegs, dann passt das Ding jetzt auch ganz gut in euren Freitagabend. Das hört sich nämlich genau so an, wie ich mir euren Freitagabend für euch wünsche. Ganz entspannt und hat sogar noch was Spätsommerliches, wo das Wetter jetzt ja schon nicht so spätsommerlich ist, ne?

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1: Mit Lena Bauer. Guten Abend. Seit Monaten wird darüber diskutiert, wie wir unsere Kinder im Netz besser schützen können. Auch eine Expertenkommission hatte sich mit dieser Frage beschäftigt. Herausgekommen sind 56 Empfehlungen. Sie wurden heute in Berlin an die Bundesfamilienministerin übergeben und die hat direkt gesagt, dass sie ein Sofortprogramm auf den Weg bringen will. Danny Hoppe aus dem News-Team, weiß man denn schon, was die Kommission konkret empfohlen hat?
2: Also ein wichtiger Punkt ist dabei der Umgang mit Social Media. Die Kommission hat mehrere Modelle vorgeschlagen, um die Nutzung zu regulieren. Da ist unter anderem von einer Mindestaltersgrenze von 13 Jahren die Rede oder auch von einer Beschränkung für einzelne Social-Media-Angebote. Dann geht es aber auch um Auflagen für die Betreiber der Plattform, um Kinder und Jugendliche besser vor Hass, Hetze, Pornografie oder Gewalt zu schützen. Was letztendlich davon in Gesetze umgesetzt wird und wie, das muss jetzt die Bundesregierung entscheiden. Und das soll auch schnell gehen. Prien hat eingeräumt, dass man spät dran sei, was den Kinder- und Jugendschutz in der digitalen Welt betreffe. Noch in diesem Jahr will sie die Themen angehen. Bei den Empfehlungen geht es auch nicht nur um das Thema Social Media, sondern auch um die Frage, wie sich die Mediennutzung gesundheitlich und psychisch auf Kinder und Jugendliche auswirkt. Da geht es dann zum Beispiel um Algorithmen, Endlosscrollen oder auch suchtfördernde Inhalte. Dazu ist zuletzt natürlich auch das Thema künstliche Intelligenz immer wichtiger geworden und die Experten haben sich nicht nur mit möglichen Verboten und Regulierungen beschäftigt, sondern auch damit, wie generell die Medienkompetenz von Kindern und Jugendlichen gestärkt werden kann, aber auch von Eltern und Fachkräften.
1: Danke, Danny, und damit zu weiteren Meldungen in Kürze. Die Houthi-Rebellen haben ihren Angriff auf eine wichtige Handelsroute offenbar deutlich ausgeweitet. Laut jemenitischen Regierungsquellen kontrollieren sie die gesamte Küste des Roten Meers im Jemen und wichtige Inseln an einer Meerenge dort. Die Route ist zentral für den Handel zwischen Europa und Asien. Das Bauen soll in Deutschland einfacher und günstiger sein. Bund und Länder wollen dafür Vorschriften lockern und den sogenannten Gebäudetyp E voranbringen. Das E steht für einfach und experimentell. Ein Gesetzentwurf soll zum Jahresende kommen. Am Abend geht es mit dem dritten Spieltag in der Fußball-Bundesliga weiter. Eröffnet wird er vom FC Schalke. Der Aufsteiger muss bei Union Berlin ran und hofft auf die ersten 3 Punkte in der Saison. Morgen läuft in NRW wieder eine große Müllsammelaktion an den Flüssen. Zehntausende Freiwillige erwartet die Initiative Rhein-Cleanup und das nicht nur am Rhein, auch an Ruhr, Lippe und erstmals auch an der Nies. Allein in Düsseldorf und Köln sollen demnach jeweils mehrere tausend Menschen mitmachen. Gesammelt werden vor allem Plastikflaschen, Grillreste und anderer Müll, der an den Ufern liegen geblieben ist. Wegen niedriger Wasserstände warnen die Veranstalter besonders von möglicher Kriegsmunition. Verdächtige Funde sollten sofort der Polizei oder dem Kampfmittelräumdienst gemeldet werden. Und das waren die Nachrichten mit Lena Bauer.
3: Das Wetter am Wochenende wird morgen im Laufe des Samstags noch am schönsten. Es geht zwar erst ein bisschen trüb und auch nass los. Im Laufe des Samstags schaffen wir aber so um 20 Grad und es kommt sogar zwischendurch mal die Sonne so ein bisschen durch die Wolkendecke durch. Sonntag sieht es dann ehrlich gesagt gar nicht nach Sonne aus, dann ziemlich viele Wolken und auch ziemlich viel am Regnen. Bei 16, 17 Grad ist dann schon Schluss.
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3: Radio WRF läuft bei euch jetzt mit dem schnellsten Verkehrs- und Blitzerservice. Geblitzt heute Abend bei euch in Beckum am Lippweg, in Sendenhorst, Westtor und in Telgte, da an der Warendorfer Straße. Kommt gut und sicher durch diesen Freitagabend. 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Schön, dass ihr dabei seid. Happy Freitag.
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0: The Bowser mit aktuellem Sound hier für euch gespielt. Magnetic heißt die Nummer um 7:15.
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0: Schönen Freitag zusammen, na? Geht's später los? An alle Singles, bisschen flirten. Ja, ich habe heute in der Bahn gesessen und da mitbekommen, wie das mit dem Flirten auf jeden Fall nicht funktioniert. Egal wie, aber so schon mal auf keinen Fall. Es war auch ehrlich gesagt, ein bisschen Fremdscham behaftet. Ja, schon beobachtet. Da hat so ein Typ gestanden und die ganze Zeit irgendwie so rübergeguckt. So ein Mädel saß da. Und ich dachte schon, naja, spricht er die jetzt gleich an? Die kennen sich doch nicht. Die sind an ganz unterschiedlichen Haltestellen eingestiegen. Und dann hat er allen Ernstes gefragt, sag mal, was hast du denn eigentlich für ein Handy? Das sieht ziemlich cool aus. Sie hat ein iPhone. Also ungefähr das gleiche Handy, was wir alle haben. Und dann guckt sie ihn so an. Was? Ja, was hast du so für ein Handy? Das sieht so dünn aus. Das ist irgendwie cool. Ein iPhone? Ja, alle in diesem Waggon wären, glaube ich, in diesem Moment, vor allem, weil es auch so still war, im Boden versunken. Ne? Also egal, was ihr heute Abend plant, wie ihr flirten wollt, fragt nicht, was für ein Handymodell die Person hat. Erst recht nicht, wenn es ein iPhone ist.

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1: Ich bin Kerstin Menke-Möller. Schönen guten Abend. Die Stadt Warendorf will sich räumlich neu aufstellen. Heute hat sie ihr Zukunftspaket Warendorf 2035 vorgestellt mit einem zentralen Verwaltungscampus an der Langen Kesselstraße. Für viele städtische Gebäude sieht das Konzept große Veränderungen vor. So soll zum Beispiel die VHS an der Freckenhorster Straße an den jetzigen Standort der Stadtbücherei ziehen. Die wiederum soll mit der Touristinformation auf der Emsinsel zu einem Bürgercampus zusammengeführt werden. Frei werdende Flächen und Gebäude sollen dann für die Vermarktung vorbereitet und neu genutzt werden. Am 1. Oktober soll der Rat der Stadt über das Konzept entscheiden. Auch im Bistum Münster wird Wohnraum immer knapper. Darauf macht der Diözesan Caritasverband am heutigen Tag der Wohnungslosen aufmerksam. Nach Angaben von Ludger Schulten vom Verband waren gut 122.000 Menschen in NRW 2024 ohne Wohnung.
2: Ein Viertel aller Wohnungsloser sind Kinder unter 18 Jahre. Für sie ist es besonders gravierend. Sie leben auf engstem Raum, können nicht in Ruhe Hausaufgaben machen, finden schlecht abends in den Schlaf, weil es zu laut ist. Und so wird ihnen viel an Lebensperspektive geraubt.
1: Schulten sieht Kommunen, Landschaftsverbände und das Land NRW hier in der Pflicht. Sie müssten eine Regelfinanzierung sicherstellen, fordert er. In Telgte läuft seit heute der Maria-Geburtsmarkt. Der Startschuss für die Kirmes ist am Nachmittag gefallen. Bis 23 Uhr drehen sich heute noch die Karussells. Offizielle Eröffnung ist dann morgen Nachmittag mit Bürgermeisterin Katja Behrendt. Tausende Besucherinnen und Besucher werden in den nächsten Tagen in der Stadt Telgte erwartet. Am Dienstag findet die Traditionsveranstaltung dann mit dem Kram- und Pferdemarkt ihren Höhepunkt und Abschluss. Auch in anderen Kommunen bei uns ist an diesem Wochenende viel los. In Drenn-Steinfurt zum Beispiel steigt das Stadtfest und in Beckum am Sonntag auf dem Westenfeuermarkt das Fest der Kulturen. 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
3: Das Wetter. Morgen starten wir bewölkt und hier und da auch noch ein bisschen nass in den Samstag. Im Laufe des Tages lockert es dann immer weiter auf. Hier und da kommt auch die Sonne durch und wir schaffen noch bis 20 Grad. Sonntag dann auf jeden Fall Wetter zum Drinnenbleiben. Es sei denn, ihr Bock auf grau und nass und auch mal gar nicht so warm. 16, 17 Grad die Höchstwerte. Gucken wir auch schon mal auf die neue Woche. Dann sieht's trocken aus. Wir schaffen bis 20 Grad um den Dreh. Radio WRF läuft bei euch jetzt mit dem schnellsten Verkehrs- und Blitzerservice. Geblitzt heute Abend bei euch in Beckum am Lippweg, in Sendenhorst, Westtor und in Telgte, da an der Warendorfer Straße. Kommt gut und sicher durch diesen Freitagabend.
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3: So, guck mal, wenn der Himmel am Wochenende schon nicht ganz so häufig blau ist, dann aber wenigstens hier unsere Spätschicht-Playlist. Ich spiele euch zum Start ins Wochenende Eiffel 65, Blue, da bedi da bedi.
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Schönen Freitagabend zusammen. Guck mal, morgen ist das Wetter doch eigentlich sogar ganz nett. Zwischendurch sogar vielleicht mal ein bisschen Sonne, 20 Grad. Kann man sogar schön rausgehen. Und selbst wenn es regnet, gibt ja sowas, das nennt sich Regenschirm. Ja, also falls ihr Bock habt, was zu unternehmen, wisst ihr ja, wie immer findet ihr Tipps, Ideen und Inspirationen bei uns im Netz, in unseren Veranstaltungstipps, radiowrf.de. Euch ein richtig schönes Wochenende. Herbert Grönemeyer jetzt hier für euch.

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1: Ich bin Thomas Bleskin. Die USA gedenken 25 Jahre nach den Terroranschlägen vom 11. September 2001 der Opfer. Im Zentrum der Gedenkveranstaltungen stehen erneut die Orte, die damals angegriffen wurden. Das World Trade Center in New York und das Pentagon bei Washington sowie ein Feld im US-Bundesstaat Pennsylvania, auf dem eines der vier entführten Flugzeuge abgestürzt war.
2: Niemand wird je vergessen, wo er oder sie zum Zeitpunkt der Terrorattacken gerade war. Und kaum einer, der sie erlebt hat, kann glauben, dass die Tragödie schon ein Vierteljahrhundert zurückliegt. Sie hat die Welt verändert. Präsident Trump sprach bei einer Gedenkveranstaltung am Pentagon. Man müsse im Terrorkampf stark und entschlossen bleiben, sagte er. An Ground Zero in New York war Trump mit seiner politischen Rede nicht willkommen. Dort gab es Schweigeminuten, Musik, Gesang, Glockenläuten und das traurige Verlesen der Namen tausender Opfer. Tina Eck, USA.
1: Zum Abschluss der Haushaltswoche hat der Bundestag über die Rentenreform debattiert. Die Pläne der Bundesregierung sind umstritten. Dabei kommt die Kritik nicht nur aus den Reihen der Opposition.
3: In der Koalition wird seit Monaten um die abschlagsfreie Rente nach 45 Versicherungsjahren gestritten. Mehrere Ministerpräsidenten von CDU und SPD wollen sie behalten. Andere in der Union drängen dagegen darauf, die vereinbarte Reform durchzuziehen. Dazu gehört auch der frühere Rentenrebell Johannes Winkel. Er sagt, die Pläne berücksichtigen endlich auch die junge Generation. Die Opposition sieht das ganz anders. Die AfD nennt das geplante Aus einen Affront. Die Grünen halten die Reform für unsozial. Zoe Tassovali, Nachrichtenredaktion.
1: Bund und Länder wollen das Bauen in Deutschland einfacher und günstiger machen. Dafür sollen kostentreibende Standards und Vorschriften überprüft und erfolgreiche Modelle für preiswerteres Bauen stärker verbreitet werden. Ziel seien niedrigere Mieten und Kaufpreise. Helfen soll auch der sogenannte Gebäudetyp E, bei dem auf bestimmte, nicht sicherheitsrelevante Standards verzichtet werden kann. Wer im Laden, Restaurant oder beim Friseur bezahlen will, soll künftig die Wahl zwischen Bargeld und digitaler Zahlung haben. Bundesfinanzminister Klingbeil plant, dass Unternehmen zusätzlich zum Bargeld mindestens eine gängige Bezahlmöglichkeit per Karte, Handy oder Uhr anbieten müssen. Der Gesetzentwurf soll noch dieses Jahr ins Kabinett kommen. Und das waren die Nachrichten mit Thomas Bleskin.
4: Gucken wir zusammen aufs Wetter. Wenn ihr morgen früh aus dem Fenster guckt, nicht erschrecken, wenn es dann noch ein bisschen ungemütlich ist, grau und am Regnen, weil ihr doch eigentlich eine schöne Radtour machen wolltet. Im Laufe des Samstags wird's besser. Wir schaffen bis 20 Grad und sehen hier und da sogar die Sonne. Sonntag dann nicht so Radtourwetter. 16, 17 Grad maximal. Die meiste Zeit ist es am Regnen. Und wenn wir auch schon mal in Richtung neue Woche gucken, dann wieder so bis 20 Grad. Sind zwar viele Wolken unterwegs, Regen ist aber nicht viel dabei wohl.
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4: Radio WRF läuft bei euch jetzt mit dem schnellsten Verkehrs- und Blitzerservice. Geblitzt heute Abend bei euch in Beckum am Lippweg, in Sendenhorst, Westtor und in Telgte, da an der Warendorfer Straße. Kommt gut und sicher durch diesen Freitagabend. Homewrecker. Nicht zu verwechseln mit Homewecker. Das ist das Ding, was uns morgen wach macht. Ein Homewrecker ist etwas, wofür wir in Deutschland gar kein Wort haben. Das ist eine Person, die eine glückliche Beziehung oder Ehe kaputt machen will. Das wollen wir nicht sein. Nein, nein. Und Somber auch nicht. Deswegen hat er diesen Song drüber geschrieben. Ich bin Jonas Rieck. Willkommen hier zur Spätschicht. Schönen Freitagabend.
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Hallo und Abend zusammen, ich bin Jonas Rieck, willkommen hier zur Spätschicht, eurer Show am Abend. 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
1: Ich bin Kerstin Menke-Möller. Schönen guten Abend. Die Stadt Warendorf will sich räumlich neu aufstellen. Heute hat sie ihr Zukunftspaket Warendorf 2035 vorgestellt mit einem zentralen Verwaltungscampus an der Langen Kesselstraße. Für viele städtische Gebäude sieht das Konzept große Veränderungen vor. So soll zum Beispiel die VHS an der Freckenhorster Straße an den jetzigen Standort der Stadtbücherei ziehen. Die wiederum soll mit der Touristinformation auf der Emsinsel zu einem Bürgercampus zusammengeführt werden. Frei werdende Flächen und Gebäude sollen dann für die Vermarktung vorbereitet und neu genutzt werden. Am 1. Oktober soll der Rat der Stadt über das Konzept entscheiden. Auch im Bistum Münster wird Wohnraum immer knapper. Darauf macht der Diözesan Caritasverband am heutigen Tag der Wohnungslosen aufmerksam. Nach Angaben von Ludger Schulten vom Verband waren gut 122.000 Menschen in NRW 2024 ohne Wohnung.
2: Ein Viertel aller Wohnungsloser sind Kinder unter 18 Jahre. Für sie ist es besonders gravierend. Sie leben auf engstem Raum, können nicht in Ruhe Hausaufgaben machen, finden schlecht abends in den Schlaf, weil es zu laut ist. Und so wird ihnen viel an Lebensperspektive geraubt.
1: Schulten sieht Kommunen, Landschaftsverbände und das Land NRW hier in der Pflicht. Sie müssten eine Regelfinanzierung sicherstellen, fordert er. In Telgte läuft seit heute der Maria-Geburtsmarkt. Der Startschuss für die Kirmes ist am Nachmittag gefallen. Bis 23 Uhr drehen sich heute noch die Karussells. Offizielle Eröffnung ist dann morgen Nachmittag mit Bürgermeisterin Katja Behrendt. Tausende Besucherinnen und Besucher werden in den nächsten Tagen in der Stadt Telgte erwartet. Am Dienstag findet die Traditionsveranstaltung dann mit dem Kram- und Pferdemarkt ihren Höhepunkt und Abschluss. Auch in anderen Kommunen bei uns ist an diesem Wochenende viel los. In Drenn-Steinfurt zum Beispiel steigt das Stadtfest und in Beckum am Sonntag auf dem Westenfeuermarkt das Fest der Kulturen. 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
3: Das Wetter am Wochenende wird morgen im Laufe des Samstags noch am schönsten. Es geht zwar erst ein bisschen trüb und auch nass los, im Laufe des Samstags schaffen wir aber so um 20 Grad und es kommt sogar zwischendurch mal die Sonne so ein bisschen durch die Wolkendecke durch. Sonntag sieht es dann ehrlich gesagt gar nicht nach Sonne aus, dann ziemlich viele Wolken und auch ziemlich viel am Regnen. Bei 16, 17 Grad ist dann schon Schluss. Radio WRF läuft bei euch jetzt mit dem schnellsten Verkehrs- und Blitzerservice. Geblitzt heute Abend bei euch in Beckum am Lippweg, in Sendenhorst, Westtor und in Telgte, da an der Warendorfer Straße. Kommt gut und sicher durch diesen Freitagabend. Schön, dass wir diesen Freitagabend zusammen verbringen. Eine halbe Stunde bin ich jetzt noch für euch am Start. Ich bin Jonas Rieck und habe hier Bibi Rexha für euch mitgebracht. New Religion.
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Ich habe ja immer noch nicht rausgefunden, wie ich diese Künstlerin aussprechen soll. Alle sagen immer Sarah Larsson, aber es ist auch gar keine Amerikanerin. Das ist eine Schwedin. Also eher doch sowas wie Sarah Larsson. Jonas, war das da gerade vielleicht ein schwedischer Akzent? Ja, bis nächstes Mal finde ich's raus. Lush Live hier gerade für euch gehört. Und jetzt ganz entspannter Sound von Kelly Clarkson. Because of the... Oh, was war das für ein Akzent? Because. Froschisch. Ja, ihr merkt, ich bin auch jetzt wochenendreif, deswegen gehe ich jetzt rein und wünsche euch ein wunderschönes. Ich bin Jonas Rieck, wir hören uns in übernächste Woche hier in der Spätschicht wieder. Tschüss!

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1: Ich bin Thomas Bleskin. Mit Schweigeminuten, Glockenschlägen und Lichtinstallationen gedenken die USA 25 Jahre nach den Terroranschlägen vom 11. September 2001 der Opfer. Im Zentrum der Gedenkveranstaltungen stehen erneut die Orte, die damals angegriffen wurden. Das World Trade Center in New York und das Pentagon bei Washington. Sowie ein Feld im US-Bundesstaat Pennsylvania, auf das ein Flugzeug abgestürzt war.
2: Am Ground Zero, dem Ort der zerstörten Zwillingstürme in New York, lasen Angehörige die Namen der fast 3000 Getöteten vor. Auch New Yorks Bürgermeister Zoran Mamdani gedachte dort der Opfer, während US-Präsident Donald Trump an einer Gedenkveranstaltung am Pentagon teilnahm. 25 Jahre sind die Terroranschläge nun her, aber es gibt immer mehr Menschen, die an den gesundheitlichen Folgen leiden, unter anderem, weil sie giftigen Rauch und Staub eingeatmet haben. Daran sind inzwischen mehr Menschen gestorben als an den Anschlägen selbst. Aus New York, Christina Horsten.
1: Bundesarbeitsministerin Bärbel Baas hat im Bundestag für die geplante Rentenreform geworben. Sie warnte, ohne Reform drohten Rentenkürzungen und deutlich höhere Beiträge. Auch Vertreter der Union verteidigten die Pläne. Kritik kam von AfD, Grünen und Linken sowie teilweise auch aus den Reihen der Regierungsparteien. Wie geht es weiter in Sachen Social-Media-Verbot für Kinder und Jugendliche? Bundesbildungsministerin Karin Prien hat erste Eckpunkte für gesetzliche Regelungen angekündigt. Kommenden Monat soll es Klarheit geben, wie sie sich einen besseren Jugendschutz bei Social Media vorstellt.
3: Eine Expertenkommission hatte Vorschläge ausgearbeitet, darunter etwa ein verpflichtendes KI-Seepferdchen. Das Zertifikat soll, ähnlich wie das Abzeichen beim Schwimmen, Kinder schon früh an die Möglichkeiten und Gefahren von künstlicher Intelligenz heranführen. Im Raum steht auch eine gesetzliche Mindestaltersgrenze von 13, damit Jugendliche Social-Media-Accounts eigenständig nutzen können. Auch sollen Handys deutschlandweit bis zur 7. Klasse aus den Schulen verbannt werden. Die Bildungsministerin ist demgegenüber offen. Aktuell werden die Vorschläge mit den Ländern abgestimmt. Tanja Wagner, Nachrichtenredaktion.
1: Geschäfte und Restaurants, in denen bisher nur bar bezahlt werden kann, sollen künftig auch eine digitale Bezahlmöglichkeit anbieten müssen. Das plant Bundesfinanzminister Klingbeil. Kunden sollen dann zwischen Bargeld und Karte, Handy oder Uhr wählen können. Die Regelung soll auch für kleine Beträge gelten. Bargeld bleibt weiterhin möglich. Das waren die Nachrichten mit Thomas Bleskin.
4: Das Wetter.
5: Das ist die Zeit, wo es drinnen so langsam schöner wird als draußen. Gilt vor allem jetzt für den Sonntag. Da wird es ziemlich grau, immer wieder nass und nur noch 19 Grad maximal. Jetzt über den Abend und die Nacht auch in Teilen ungemütlich, ab und zu ein bisschen Regen möglich. Und morgen haben wir so ein Mittelding, meistens trocken, Sonne-Wolken-Mix dazu und warm bis 24 Grad.
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5: Na, guck mal, jetzt gehen sie alle aus. Freitagabend um die Zeit. Das ist schön, so sollte es sein. Wieder mehr los auf den Straßen. Die Staus ab 10 Minuten einmal. A1 Köln-Dortmund zwischen Kreuz Leverkusen und Wermelskirchen 2 Kilometer 12 Minuten. A1 Dortmund-Köln zwischen Schwerte und Westhofener Kreuz 2 Kilometer knappe Viertelstunde. A40 Essen-Dortmund zwischen Bochum-Wattenscheid und Dreieck Bochum-West 1 Kilometer, auch da eine Viertelstunde. Und A45 Dortmund-Hagen zwischen Westhofener Kreuz und Schwerte Ärgste. 2 Kilometer, 13 Minuten. Gute Fahrt, kommt gut an. Ja, hallo, Sebastian Pulli hier. Wenn Arbeit in den Knochen hängt, dann hilft ja meist das Wochenend. Und Freitagabend bleiben wir drin, weil da schon früh der Jochen pennt. Mittelgutes Freitagsgedicht. Genießt den Abend.
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0: Alles aus Liebe, das war's mit dem Lied und das war's auch mit der Aktion.
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0: Alle 1300 Plätze sind belegt auf dem Konzert. 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
2: Oh ja, also Campino hat bei uns ja immer wieder persönliche Geschichten zu Hosensongs erzählt. 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
2: 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Dafür kann natürlich auch nach Ende der Aktion weiter gespendet werden. Jeder Beitrag hilft da. Und alle Infos zur Aktion Lichtblicke und auch zum Konzert findet ihr natürlich weiter auf unserer Homepage bzw. auf lichtblicke.de.
0: So, Hosen sind aus. Bis auf Weiteres, das Konzert dann am 3. Dezember, wie gesagt. Und alle Infos auch zu Lichtblicke, wie immer, auf unserer Homepage.
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Sebastian Bulli hier und 30 Seconds to Mars jetzt mit Jared Leto, der ja aussieht wie Jesus und wahrscheinlich auch eines Tages beim Blick in den Spiegel gedacht hat, naja, vielleicht bin ich's ja, weiß man's. Und dann hat er einen Song übers Wasser gehen geschrieben. Walk on Water gibt's jetzt. Kommt trockenen Fußes in den Feierabend. Schönes Wochenende schon mal.

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0: Oh, da kommt gleich ganz, ganz neue Energie in die deutsche Seele. Die neue Saison vom Tatort geht endlich los.
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0: Jetzt Sonntag, nach 19 Wochen Wiederholungen, endlich neue Morde. Filmexperte Jörg Albrecht, was erwartet uns denn?
2: Viele neue Gesichter auf jeden Fall. Alte Teams hören auf oder haben schon aufgehört, wie die Münchner Bartitsch und Leitmeier nach stolzen 35 Jahren. Und einige Ermittler bekommen neue Kollegen. Neuzugänge gibt's bei den Tatorten Dresden, Kiel, Franken und auch in Dortmund. Da wird dann demnächst die Österreicherin Sophia Mercedes-Burtscher als Hauptkommissarin Leo Sturm mit Peter Faber ein Team bilden.
0: So, wir sind sehr aufgeregt, wir brauchen es konkret. Mit wem geht's los jetzt am Sonntag?
2: Das ist sie hier.
3: Charlotte Lindholm,
2: Maria Furtwängler, alias Charlotte Lindholm, muss in einer Einrichtung für Demenzkranke ermitteln. Die Tote könnte allerdings auch einfach ausgerutscht sein.
3: Also, was sage ich? Tot durch Unfall?
2: Aber dann bekommt die Kommissarin Besuch von einem Ex-Kollegen, der mit einer unglaublichen Geschichte aufwartet.
3: Okay, also wenn ich Sie richtig verstehe, dann sagen Sie, in dem Demenzdorf lebt ein Serienkiller, der die alte Dame umgebracht hat.
4: Ich sag's, wie es ist.
2: Und ich sag auch, wie es ist. Ziemlich haarsträubend ist dieser erste neue Fall, aber auch ganz unterhaltsam.
0: Ganz unterhaltsam, das ist doch gutes Tatortniveau. Freuen wir uns sehr drauf. Übermorgen geht das endlich los mit der neuen Staffel.

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1: Ich bin Katrin Müller. Einer Studie der Vereinten Nationen zufolge geht es in Deutschland nicht gerade gerecht zu. Vor allem Frauen, Kinder, Ostdeutsche, Ruhrgebietler, Einwanderer und Menschen mit Behinderungen sind benachteiligt, heißt es in dem Bericht des UN-Sonderberichterstatters.
2: Die Einkommens- und Vermögensungleichheit in Deutschland hat seit den 2010er Jahren deutlich zugenommen, heißt es in dem Bericht. Frauen beispielsweise verdienen hierzulande durchschnittlich 16% weniger als Männer. Dieser Gender Pay Gap sei nicht nur groß, sondern vor allem auch größer als in fast allen anderen westlichen Industrienationen. Deutschland müsse mehr Geld in die Kinderbetreuung stecken und die veraltete Infrastruktur erneuern. Dafür sollten Reiche etwa über die Erbschaft Steuer stärker eingebunden werden. Tanja Wagner, Nachrichtenredaktion.
1: Feierlich haben die USA 25 Jahre nach den 9/11-Terroranschlägen der Opfer gedacht. Im Zentrum der Gedenkveranstaltungen die Orte, die damals angegriffen wurden. Das World Trade Center in New York und das Pentagon bei Washington. Sowie ein Feld im US-Bundesstaat Pennsylvania, auf das ein Flugzeug abgestürzt war.
3: Niemand wird je vergessen, wo er oder sie zum Zeitpunkt der Terrorattacken gerade war. Und kaum einer, der sie erlebt hat, kann glauben, dass die Tragödie schon ein Vierteljahrhundert zurückliegt. Sie hat die Welt verändert. Präsident Trump sprach bei einer Gedenkveranstaltung am Pentagon. Man müsse im Terrorkampf stark und entschlossen bleiben, sagte er. An Ground Zero in New York war Trump mit seiner politischen Rede nicht willkommen. Dort gab es Schweigeminuten, Musik, Gesang, Glockenläuten und das traurige Verlesen der Namen tausender Opfer. Aus den USA, Tina Eck.
1: Bundesarbeitsministerin Bärbel Baas hat im Bundestag für die geplante Rentenreform geworben. Sie versprach angehenden Rentnerinnen und Rentnern Vertrauensschutz, falls die abschlagsfreie Rente nach 45 Versicherungsjahren eingeschränkt wird. Baas warnte, ohne Reform drohten Rentenkürzungen und deutlich höhere Beiträge. Zum Fußball. Zweitligist SV Darmstadt 98 hat am 5. Spieltag seinen ersten Sieg verbucht. Die Lilien gewannen die Heimpartie gegen Arminia Bielefeld mit 2:1. Und der 1. FC Nürnberg setzte sich gegen Hannover 96 ebenfalls mit 2:1 durch. Und das waren die Nachrichten mit Katrin Müller.
4: Das Wetter.
5: Einige Wolken unterwegs übers Wochenende, vor allem der Sonntag sehr, sehr grau und da kann es auch mal was ordentlicher regnen. Heute und morgen aber noch meistens relativ entspannt, nur ab und zu mal ein bisschen nass, jetzt über den Abend und die Nacht und morgen dann dazu mal Sonne, mal Wolken und vor allem noch warm, bis 24 Grad kriegen wir da.
4: NRW Verkehr.
5: Achtung, die A31 ist gesperrt nach einem Unfall. Lingen-Ems Richtung Gronau zwischen Schüttdorf-Ost und Ochtrup-Nord. Aktuell da 10 Minuten Stau. Dann haben wir die Meldungen ab 7 Minuten Wartezeit. A1 Köln Richtung Dortmund zwischen Kreuz-Leverkusen und Wermelskirchen. 1 Kilometer, 8 Minuten plus. A1 Dortmund-Köln zwischen Schwerte und Westhof-Norkreuz. 2 Kilometer, eine Viertelstunde. Und A3 Oberhausen-Arnheim zwischen Oberhausen-Holten und Kreuz-Oberhausen. 2 Kilometer, knappe 20 Minuten. Eine gute Fahrt, kommt gut an. Sebastian Pulli hier, der Erste, macht das Licht aus. Heute ein bisschen früher. Einige Gebäude bleiben ja heute Nacht unbeleuchtet als Symbol gegen Lichtverschmutzung, die ja sehr, sehr große Auswirkungen hat auf die Natur und auf uns Menschen auch. Die sogenannte Earth Night heute Nacht. Sprich, früh zu Bett gehen ist praktisch schon Aktivismus heute. Gute Nacht.
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0: Oder auch weg von selbiger. Jetzt, wo die Tage ja langsam wieder kürzer werden, spielen wir Musik aus Finnland, dann wissen wir, was wir haben.
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0: Da geht ja zumindest im Norden die Sonne mal so 2 Monate am Stück gar nicht auf. Und trotzdem sind die Finnen das glücklichste Volk der Welt. Wie ist das möglich? Vielleicht, weil sie ihrer Traurigkeit Ausdruck verleihen und sie in Ton gießen. Denn Finnland hat ja die größte Metal-Szene der Welt. Achtung in Zahlen. 53 Metal-Bands pro 100.000 Einwohner. So, wir hätten jetzt Rock, da ist vielleicht so eine ganz, ganz kleine Prise Metal drin. Das liegt daran, dass die Kollegen aus Helsinki kommen. Das ist ein bisschen südlicher, da gibt's mehr Licht, da bleibt die Seele dann doch mit einem Fuß im Pop. Geht trotzdem um den Tod. Ganz viel Spaß. 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

Sebastian Pulli hier und jetzt Holly Humberstone. Das ist Musik zum richtigen Zeitpunkt, denn die muss eigentlich nachts gehört werden. Klingt vordergründig ganz bunt stellenweise, aber unten drunter liegt immer so ein trauriger, tiefschwarzer Teppich. To Love Somebody gibt's jetzt. Einen schönen Restabend euch.

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0: Eine Girl Group aus einer Castingshow. Das fühlt sich erstmal wieder sehr an nach frühen 2000er.
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0: Ist aber tatsächlich ganz aktuell im Fall von Cat's Eye. Die stammen aus einer Castingshow. Und wenn ihr sagt, das ist doch veraltet, das Konzept, das wird doch nichts mehr. Ja, nee, die füllen jetzt am Sonntag die Kölner Lanxess Arena. So, hier Stehplatztickets, 100 Euro, teurer geht's auch und alles ausverkauft. Auch die Plätze, die ganz weit weg sind, schon in einem anderen Stadtteil. Ja, Leute, Retro ist in und Retro ist im Jahr 2026 eben auch schon das Jahr 2000. Und das hören wir auch in deren Musik. Das ist wieder ziemlich klassischer Girlgroup-Pop aus der Zeit. Hier sind sie, Cat's Eye.

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1: Ich bin Katrin Müller. Feierlich haben die USA 25 Jahre nach den 9/11-Terroranschlägen der Opfer gedacht. Im Zentrum der Gedenkveranstaltungen die Orte, die damals angegriffen wurden. Das World Trade Center in New York und das Pentagon bei Washington. Sowie ein Feld im US-Bundesstaat Pennsylvania, auf das ein Flugzeug abgestürzt war.
2: Am Ground Zero, dem Ort der zerstörten Zwillingstürme in New York, lasen Angehörige die Namen der fast 3000 Getöteten vor. Auch New Yorks Bürgermeister Zoran Mamdani gedachte dort der Opfer, während US-Präsident Donald Trump an einer Gedenkveranstaltung am Pentagon teilnahm. 25 Jahre sind die Terroranschläge nun her, aber es gibt immer mehr Menschen, die an den gesundheitlichen Folgen leiden, unter anderem, weil sie giftigen Rauch und Staub eingeatmet haben. Daran sind inzwischen mehr Menschen gestorben als an den Anschlägen selbst. Aus New York, Christina Horsten.
1: Ein UN-Sonderberichterstatter sieht Ungleichheiten in Deutschland und fordert mehr Anstrengungen von der Bundesregierung zu ihrer Bekämpfung. Seit 2010 habe die Einkommens- und die Vermögensungleichheit in Deutschland zugenommen, was zu sozialer Verunsicherung beitrage, vor allem in der unteren Mittelschicht, hieß es. Betroffen sind demnach insbesondere Menschen mit Behinderungen, Einwanderer, Flüchtlinge und Frauen. Zum Abschluss der Haushaltswoche im Bundestag stand die Rentenreform im Fokus. Und einmal mehr haben die Pläne der Bundesregierung für heftige Debatten gesorgt. Dabei kommt die Kritik nicht nur aus den Reihen der Opposition.
3: In der Koalition wird seit Monaten um die abschlagsfreie Rente nach 45 Versicherungsjahren gestritten. Mehrere Ministerpräsidenten von CDU und SPD wollen sie behalten. Andere in der Union drängen dagegen darauf, die vereinbarte Reform durchzuziehen. Dazu gehört auch der frühere Rentenrebell Johannes Winkel. Er sagt, die Pläne berücksichtigen endlich auch die junge Generation. Die Opposition sieht das ganz anders. Die AfD nennt das geplante Aus einen Affront. Die Grünen halten die Reform für unsozial. Zoe Tassovali, Redaktion.
1: Zum Fußball. Robin Gosens hat dem FC Schalke 04 den Weg zum ersten Bundesligasieg seit 2023 geebnet. Nach einem Tor gegen seinen Ex-Club gewann der Aufsteiger zum Auftakt des dritten Spieltags mit 3:1 beim ersten FC Union Berlin. Und das waren die Nachrichten mit Katrin Müller.
0: Das Wetter.
4: Oh, Sonntag, vielleicht mal den ersten heißen Kakao dieses Herbstes trinken. Es wird nämlich grau und immer wieder uselig nass draußen und nur noch bis 19 Grad warm maximal. Jetzt im Laufe der Nacht auch kälter, Tiefstwerte später bei um 10 Grad und ab und zu kann auch noch mal was Regen runterkommen, aber nicht so wild. So, und das dann morgen auch ähnlich, selten mal nass, ansonsten Sonne-Wolken-Mix und es bleibt relativ warm bis 24 Grad.
0: NRW Verkehr.
4: Relativ entspannt, zwei Staus, A1 Dortmund-Köln zwischen Schwerte und Westhofener Kreuz, 2 Kilometer, 13 Minuten plus und A59 Köln. Größtenteils entspannt, bisschen mehr los auf der A1 Dortmund-Köln zwischen Schwerte und Westhofener Kreuz, 2 Kilometer, knappe Viertelstunde und A59 Köln Richtung Bonn zwischen Spich und Troisdorf, 1 Kilometer, das sind 5 Minuten plus. Gute Fahrt, kommt gut durch. Hallo Sebastian, wie hier zaubern ist richtig, richtig cool, selbst wenn der starke Cedric von 3 Klassen über mir was anderes sagt. Wir waren neulich auf einer Hochzeit mit einem Magier und wenn da jemand direkt vor deinen Augen mit hochgekrempelten Ärmeln aus dem Nichts plötzlich eine riesengroße Zitrone erscheinen lässt, dann ist das nicht nur sehr, sehr gesund, sondern auch wirklich wahnsinnig, wahnsinnig beeindruckend. Und wenn das dann auch noch die Ehrlich Brothers machen, dann können wir gar nicht mehr.
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Sebastian Pulli hier. Und wer hat sich denn da ganz, ganz frisch in den deutschen Charts aus dem Nichts auf Platz 2 geschlichen? Helene Fischer, sie ist wieder da mit An meiner Seite. Ich habe die Musikredaktion gefragt, ob wir das spielen können. Und jetzt, wo meine Nase wieder aufgehört hat zu bluten, spiele ich euch die 1 aus den Charts, Shakira und Burna Boy.

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0: eine kleine Herbstmusik von Kenya Grace.
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0: Und während draußen langsam die Blätter fallen, liest er hier drin das Goldene. Unser Promi- und Gossip-Experte jetzt.
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4: Ja, kann man denn nicht mal eine Woche lang die Füße hochlegen, ohne dass sich wieder hemmungslos getrennt wird? Ja, hier, Wayne Carpendale und seine Annemarie haben sich doch getrennt. Ich hoffe mal, sie wusste es, bevor die Bunte die Knutschfotos von Carpendale mit seiner Neuen gepostet hat. Ja, jetzt sagen wieder viele, ja, was will so ein alter Schlagerstar der mit so einer jungen Frau? Nein, Leute, nicht Howard. Wayne Carpendale, der Sohn, Wayne. Selbst A-Promi, bekannt als Schauspieler und Moderator. Ja, sicher, der hat doch, was hat er nicht alles moderiert? Jetzt fällt mir die meisten kennen ihn ja auch als Ex von Yvonne Katterfeld. So, jetzt wisst ihr Bescheid. Ja, und er hat halt jetzt eine neue. Und man geht im Hause Carpendale auch ganz erwachsen mit der Situation um. Zum Beispiel dem Kind zuliebe wohnen Wayne und Annemarie weiterhin zusammen unter einem Dach da in München. Ich sag mal so, toi toi toi, wenn die neue Tante das erste Mal über Nacht bleibt, ja, siehste, Annemarie, ich würde mal die Reservierungsnummer vom Bayerischen Hof auf Kurzwahl legen. Ja, für sowas gibt's selbst in intakten Beziehungen eher wenig Verständnis.
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1: Ich bin Katrin Müller. Einer Studie der Vereinten Nationen zufolge geht es in Deutschland nicht gerade gerecht zu. Vor allem Frauen, Kinder, Ostdeutsche, Ruhrgebietler, Einwanderer und Menschen mit Behinderungen sind benachteiligt, heißt es in dem Bericht des UN-Sonderberichterstatters.
2: Die Einkommens- und Vermögensungleichheit in Deutschland hat seit den 2010er Jahren deutlich zugenommen, heißt es in dem Bericht. Frauen beispielsweise verdienen hierzulande durchschnittlich 16% weniger als Männer. Dieser Gender Pay Gap sei nicht nur groß, sondern vor allem auch größer als in fast allen anderen westlichen Industrienationen. Deutschland müsse mehr Geld in die Kinderbetreuung stecken und die veraltete Infrastruktur erneuern. Dafür sollten Reiche etwa über die Erbschaft Steuer stärker eingebunden werden. Tanja Wagner, Nachrichtenredaktion.
1: Feierlich haben die USA 25 Jahre nach den 9-11-Terroranschlägen der Opfer gedacht. Im Zentrum der Gedenkveranstaltungen die Orte, die damals angegriffen wurden. Das World Trade Center in New York und das Pentagon bei Washington, sowie ein Feld im US-Bundesstaat Pennsylvania, auf das ein Flugzeug abgestürzt war.
3: Niemand wird je vergessen, wo er oder sie zum Zeitpunkt der Terrorattacken gerade war. Und kaum einer, der sie erlebt hat, kann glauben, dass die Tragödie schon ein Vierteljahrhundert zurückliegt. Sie hat die Welt verändert. Präsident Trump sprach bei einer Gedenkveranstaltung am Pentagon. Man müsse im Terrorkampf stark und entschlossen bleiben, sagte er. An Ground Zero in New York war Trump mit seiner politischen Rede nicht willkommen. Dort gab es Schweigeminuten, Musik, Gesang, Glockenläuten und das traurige Verlesen der Namen tausender Opfer. Aus den USA, Tina Eck.
1: Bundesarbeitsministerin Bärbel Baas hat im Bundestag für die geplante Rentenreform geworben. Sie versprach angehenden Rentnerinnen und Rentnern Vertrauensschutz, falls die abschlagsfreie Rente nach 45 Versicherungsjahren eingeschränkt wird. Baas warnte, ohne Reform drohten Rentenkürzungen und deutlich höhere Beiträge. Zum Fußball. Robin Gosens hat den FC Schalke 04 zum ersten Bundesligasieg seit Mai 2023 geführt und damit die Sorgen seines früheren Clubs Union Berlin weiter verschärft. Eine Woche nach dem achtungsvollen Remis gegen den FC Bayern gewann der Aufsteiger aus Gelsenkirchen in Köpenick mit 3:1. Die Berliner bleiben dagegen sieglos in der Liga.
4: Das Wetter.
5: Ja, jetzt in der Nacht noch wechselnd bewölkt. Da kann auch noch mal ein bisschen Regen mit dabei sein, genauso wie Hochnebel oder Nebel. Und dazu messen wir im Moment ja, Werte, die liegen so zwischen 13 und 9 Grad. Der Samstag, der macht dann wolkig weiter am Tag, schieben sich aber auch mal sonnige Phasen dazwischen und dazu dann 20 bis 24 Grad heute.
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6: Zurzeit liegen uns keine Meldungen vor. Wir wünschen allen unterwegs gute Fahrt.
5: Ja, die Musik jetzt in der Nacht, ne, soll ja auch immer passen. Deswegen jetzt Dreamer von Malik Harris, aber knackt mir bitte nicht ganz weg. Ich brauche euch noch. Ich bin Andreas Grunwald, euch eine angenehme Nacht.
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0: Das hier neue Musik von Alex Warren, hab ich's doch gewusst, ne? Das Fahrrad boomt, auch dank E-Bikes. Und es gibt ja fast alle Fahrräder, jetzt auch mit E-Motor. Wobei man muss sagen, ja okay, fast alle.
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2: Wo bleibt das E-Einrad? Ja, ich meine, E-Bikes gibt's eh in jeder Ausführung. Als Citybike, Mountain, Gravelbike mit Trampelunterstützung. Hier, diese Waldorfbusse, die gibt's ja auch. Also E-Lastenrad. Selbst das Liegefahrrad gibt's mit E-Motor. Dann allerdings nur mit Fahne. Sieht einfach besser aus. Aber was ist mit dem Einrad? Nimmt doch viel weniger Platz, in der Bahn zum Beispiel oder im Camper. Gut, wie sicher so ein Ding ist bei 25 Stuckis? Schwer zu sagen. Obwohl, Geschwindigkeit stabilisiert ja auch. Reine Physik also. Was ein Problem ist? Wo befestigt man die Satteltaschen? Das ist ein Thema. Mit dem E-Einrad mal eben einkaufen fahren? Schwierig. Dann gibt's ja noch eine juristische Grauzone. Trinken auf dem Fahrrad sollte man ja eh nicht, aber bis 1,6 Promille darfst du, rein theoretisch. Außer du fährst Schlangenlinie, dann ist weniger erlaubt. Auf dem Einrad fährst du aber nie ganz gerade. Wahrscheinlich ist das Problem. Generell gilt, wenn Einrad, dann nur stilecht im Clownskostüm. Gehört einfach zusammen, macht gute Laune und im Straßenverkehr wirst du super gesehen.
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Ich kann mir vorstellen, einer, der den ganzen Erfolg wahrscheinlich immer noch für sich so ein bisschen sortieren muss, den spielen wir jetzt, den Begriff Newcomer. Lassen wir aber weg. Musik jetzt bei uns von Teddy Swims. Ich bin Andreas Grunwald. Euch eine angenehme Nacht.

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1: Ich bin Katrin Müller. Feierlich haben die USA 25 Jahre nach den 9-11-Terroranschlägen der Opfer gedacht. Im Zentrum der Gedenkveranstaltungen die Orte, die damals angegriffen wurden. Das World Trade Center in New York und das Pentagon bei Washington. Sowie ein Feld im US-Bundesstaat Pennsylvania, auf das ein Flugzeug abgestürzt war.
2: Am Ground Zero, dem Ort der zerstörten Zwillingstürme in New York, lasen Angehörige die Namen der fast 3000 Getöteten vor. Auch New Yorks Bürgermeister Zoran Mamdani gedachte dort der Opfer, während US-Präsident Donald Trump an einer Gedenkveranstaltung am Pentagon teilnahm. 25 Jahre sind die Terroranschläge nun her, aber es gibt immer mehr Menschen, die an den gesundheitlichen Folgen leiden, unter anderem, weil sie giftigen Rauch und Staub eingeatmet haben. Daran sind inzwischen mehr Menschen gestorben als an den Anschlägen selbst. Aus New York, Christina Horsten.
1: Ein UN-Sonderberichterstatter sieht Ungleichheiten in Deutschland und fordert mehr Anstrengungen von der Bundesregierung zu ihrer Bekämpfung. Seit 2010 habe die Einkommens- und die Vermögensungleichheit in Deutschland zugenommen, was zu sozialer Verunsicherung beitrage, vor allem in der unteren Mittelschicht, hieß es. Betroffen sind demnach insbesondere Menschen mit Behinderungen, Einwanderer, Flüchtlinge und Frauen. Zum Abschluss der Haushaltswoche im Bundestag stand die Rentenreform im Fokus. Und einmal mehr haben die Pläne der Bundesregierung für heftige Debatten gesorgt. Dabei kommt die Kritik nicht nur aus den Reihen der Opposition.
3: In der Koalition wird seit Monaten um die abschlagsfreie Rente nach 45 Versicherungsjahren gestritten. Mehrere Ministerpräsidenten von CDU und SPD wollen sie behalten. Andere in der Union drängen dagegen darauf, die vereinbarte Reform durchzuziehen. Dazu gehört auch der frühere Rentenrebell Johannes Winkel. Er sagt, die Pläne berücksichtigen endlich auch die junge Generation. Die Opposition sieht das ganz anders. Die AfD nennt das geplante Aus einen Affront. Die Grünen halten die Reform für unsozial. Zoe Tassovali, Redaktion.
1: Zum Fußball. Robin Gosens hat dem FC Schalke 04 den Weg zum ersten Bundesligasieg seit 2023 geebnet. Nach einem Tor gegen seinen Ex-Club gewann der Aufsteiger zum Auftakt des dritten Spieltags mit 3:1 beim ersten FC Union Berlin.
4: Das Wetter.
5: Wolkig und ab und zu nass, so sieht die Nacht aus. Bisschen Nebel, auch nicht ausgeschlossen, das bei 13 bis 9 Grad. Heute sind dann im Tagesverlauf auch sonnige Abschnitte mit dabei und dazu Werte leicht über 20 Grad.
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6: A2 Oberhausen-Dortmund zwischen Oberhausen, Königshardt und Bottrop dichter Verkehr, 10 Minuten Zeitverlust. Wir wünschen allen unterwegs gute Fahrt.
5: Ja, da haben wir gerade gestern mal die letzten Karten für die Toten Hosen verlost und schon kommen wir nächste Woche mit dem nächsten Event um die Ecke. Da könnt ihr dann hier bei uns Karten für die Ehrlich Brothers, für die Zaubershow gewinnen. Wie das Ganze funktioniert und was euch da erwartet, Thema gleich hier.
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1: Ja, euch nochmal eine schöne Nacht. Da steuert schon das nächste Riesenevent auf uns zu.
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und gleich hier bei uns. Wir packen jetzt mal ganz neue Musik mit rein in die Nacht. Und zwar von Shabusi gleich hier. Cowgirl starten jetzt erstmal mit Michael Schulte und 5 AM. Ich bin Andreas Grunwald. Hallo zusammen.

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1: Ich bin Katrin Müller. US-Präsident Trump wird an diesem Wochenende in Irland erwartet. Bei dem Besuch ab heute stehen nicht nur politische Gespräche auf dem Programm. Trump ist auch zu Gast bei einem Golfturnier.
2: Zunächst